Habt ihr euren Urlaub schon gebucht? Freut ihr euch da drauf? Oder sagt ihr, diesmal reicht's leider nicht für die Familie mit Urlaub oder so? Einen kleinen Urlaub für zwei Personen könntet ihr euch ermöglichen, wenn ihr sehr gut am Kickertisch seid. Denn wir kickern weiter um eure Altursreise. Wie das funktioniert? Gleich bei mir.

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0: Das Wetter.
1: Viele Wolken derzeit über unseren Köpfen. Also wenn ihr gerade um diese Uhrzeit noch draußen seid, was ich nicht hoffe, dann kann vielleicht auch mal ein Regenschauer dabei sein, aber nicht überall, eher so örtlich. Nachher im Tagesverlauf geht es wolkig weiter. Ein paar Sonnenstrahlen in der zweiten Tageshälfte schaffen es dann zu uns. Das alles bei Werten zwischen 25 und 29 Grad. Morgen wird es dann so ähnlich wie heute.
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2: Zurzeit liegen uns keine Meldungen vor. Wir wünschen allen unterwegs gute Fahrt.
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1: Wenn ihr gerade in der Nachtschicht steckt, es sind nur noch ein paar Meter über die Hälfte. Habt ihr schon geschafft, schließlich ist 2:30 durch. Den Rest schafft ihr auch. Und damit ihr motiviert bei der Arbeit bleibt, habt ihr uns eingeschaltet. Wir nehmen das als Auftrag für euch. Deswegen jetzt Motivationsmusik von Will.i.am featuring Britney Spears. Hier ist Scream and Shout.
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0: Olli Hammerstedt. Neue Musik, To Love Somebody, hier bei uns für eure Nacht, der Dienstag ganz früh. Nico Santos, seine Wahlheimat ist ja Berlin. Und er hat sich was ganz Besonderes einfallen lassen, um seine neue Single zu promoten, die wir auch gleich hören werden. Er ist nämlich auf so einer großen Berliner Kreuzung, vor dem Kreisverkehr an der Siegessäule, ist er bei einer Rotphase ausgestiegen, nur mit so einem kleinen Lautsprecher und so einem Mikro angestöpselt, hat er sich vor allen Autos hingestellt in dieser Rotphase und hat seinen neuen Song performt. Gab ein Hubkonzert, nicht weil er weg wollte oder sollte, sondern weil sie es alle so toll fanden. Nico Santos, Why Don't You Stay? Er hat diesen Song natürlich nicht komplett singen können an dieser Rotampelphase, weil die war zu kurz. Selbst in Berlin war sie zu kurz. Deswegen hören wir den Song jetzt komplett.
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1: Ich bin David Riemer. Das Elterngeld soll nach einem Gesetzentwurf von Familienministerin Prien künftig nur noch 12 statt 14 Monate gezahlt werden und auch nur dann, wenn Mütter und Väter jeweils mindestens 3 Monate berufliche Auszeit nehmen. Gleichzeitig soll der Mindestbetrag von 300 auf 330 Euro und der Höchstbetrag von 1.800 auf 1.900 Euro angehoben werden. Der Gesetzentwurf sei aber noch in der Ressortabstimmung, so die Ministerin. US-Präsident Trump hat sich vor dem NATO-Gipfel optimistisch über mögliche Fortschritte bei den Bemühungen um ein Ende des Ukraine-Kriegs geäußert. Nach einem Telefonat mit dem russischen Präsidenten Putin sei er sich sicher, dass dieser den Krieg beenden wolle, sagte Trump im Weißen Haus.
2: Das versichert Trump immer wieder und seit langem. Der russische Präsident Putin wolle den Angriffskrieg gegen die Ukraine nun unbedingt beenden. Nach jedem Gespräch mit seinem Moskauer Gegenüber hat Trump volles Vertrauen in Putin. Bleibt abzuwarten, wie das Treffen mit dem ukrainischen Präsidenten Zelensky in Ankara verläuft. Trump versichert, man sei mit beiden Seiten in guten Gesprächen, eine Einigung sei näher denn je. Auch Zelensky wolle ein Ende des Krieges, sagt Trump. Er glaube, man werde den Krieg nun beenden. Aus den USA, Tina Eck.
1: Übervolle Wartezimmer, teure Medikamente. Viele meckern über das Gesundheitssystem und fragen stattdessen den Chatbot. Laut einer Umfrage des Pharmaherstellers Stada setzen viele Menschen in Gesundheitsfragen auf künstliche Intelligenz.
3: Wie kündigt sich eine Migräne an? Was tun bei einem Wespenstich? Mit solchen und ähnlichen Fragen wird der Chatbot gefüttert. Die allermeisten wollen im Prinzip eine Diagnose besser verstehen oder bereiten sich so auch auf einen Arztbesuch vor. Auf jeden Fall finden gut 80% der Deutschen KI in der Gesundheitsvorsorge völlig okay. Einige sind allerdings auch skeptisch, fragen sich, was am Ende mit den eigenen Daten passiert. Claudia Wächter, Nachrichtenredaktion.
1: Spanien hat Cristiano Ronaldo einen bitteren Abschied von der WM-Bühne beschert und seine eigenen Titelansprüche untermauert. Der Europameister feierte dank eines späten Treffers von Joker Mikel Merino in der Nachspielzeit einen 1:0-Sieg gegen Portugal und zog erstmals seit dem Titelgewinn 2010 wieder in ein WM-Viertelfinale ein.
4: Das Wetter.
5: Mal leicht bewölkt, mal stark bewölkt, aber meist trocken. So wird der Tag heute bei höchstens 29 Grad. Morgen am Mittwoch dann genauso warm, aber mehr Sonne und dann ganz ohne Regen.
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6: Zurzeit liegen uns keine Meldungen vor. Wir wünschen allen unterwegs gute Fahrt.
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5: Kennt ihr so Kämpfer? So Leute, die ein richtig, richtig hartes Wochenende hatten und sich trotzdem Montag auf die Arbeit schleppen. Du siehst es ihnen an und du hörst es ihnen an. Ja, so ein Kämpfer ist Bayern-Stürmer und englischer Nationalspieler Harry Kane. Nach dem 3:2-Sieg gegen Mexiko klang er so. Leute, ich liebe dieses Interview. Gönnt euch das.
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0: Das Wetter.
1: Heute weiter wechselhaft, mal klar, mal bewölkt bis bedeckt, ganz selten auch mal Regen. So bleibt der Tag heute bei maximal 29 Grad. Morgen dann nochmal bis zu 29 Grad. Dafür bringt der Mittwoch aber öfter Sonnenschein mit und das dann ganz ohne Regen.
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2: Zurzeit liegen uns keine Meldungen vor. Wir wünschen allen unterwegs gute Fahrt.
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1: Die Deutschen sind weg und es ist für uns vorbei. Für alle von uns? Nee. Wir widersetzen uns. Wir haben gesagt, bei jedem Spiel, das die Deutschen bestreiten und bei einem möglichen Weiterkommen dann auch bestreiten würden, könnt ihr bei uns eine fette Reise gewinnen. Die Deutschen sind raus und wir machen weiter. Wie ihr eine Reise absahnt, hört ihr nach knapp 10 Minuten Musik hier bei mir.

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1: Ich bin David Riemer. Das Elterngeld soll nach einem Gesetzentwurf von Familienministerin Prien künftig nur noch 12 statt 14 Monate gezahlt werden und auch nur dann, wenn Mütter und Väter jeweils mindestens 3 Monate berufliche Auszeit nehmen. Gleichzeitig soll der Mindestbetrag nach dem Vorschlag der Ministerin von 300 auf 330 Euro und der Höchstbetrag von 1.800 auf 1.900 Euro angehoben werden. In Ankara startet heute der NATO-Gipfel und damit ein neuer Bewährungstest für das Bündnis. Können die Partner US-Präsident Trump bei Laune halten und die USA in der NATO halten? Neben dem diplomatischen Drahtseilakt geht es außerdem um die Unterstützung der Ukraine.
2: Kurze Sitzungen und ein extrem kurzes Schlusspapier. Beim Gipfel in Ankara nehmen die Verbündeten schon ganz viel Rücksicht auf den US-Präsidenten. Erstens will Trump weniger für die NATO ausgeben. Das bedeutet, die Europäer müssen mehr tun. Vor allem für die Ukraine. Die soll zweitens 140 Milliarden Euro für 2 Jahre bekommen von den Europäern. Für 80 Milliarden Euro steht die Finanzierung noch nicht wirklich. Drittens ist Trump verärgert und zwar über mangelnde Unterstützung für seinen Iran-Krieg. Es geht also wieder ganz viel um Trump. Aus Brüssel, Dieter Ebeling.
1: Wofür soll Deutschland im kommenden Jahr Geld ausgeben? Das hat sich die Regierung jetzt überlegt und den Haushaltsentwurf für 2027 verabschiedet. Es geht um viele Milliarden Euro. Kritiker sind alarmiert.
3: Gut 555 Milliarden Euro will die Bundesregierung nächstes Jahr ausgeben, vor allem für die Verteidigung, aber auch für die Infrastruktur und die Zinsen. Das Geld soll bei den Ressorts und den Zuschüssen für Renten und Krankenversicherung eingespart werden. Außerdem soll es eine Plastikabgabe und höhere Steuern auf Tabak und Alkohol geben. Zusätzlich will Finanzminister Klingbeil an die staatlichen Rücklagen. Er hält das für normal, seine Kritiker nicht. Industrie und Opposition sprechen von einem Offenbarungseid. Für mehr Wachstum müsse das Geld bei Wirtschaft und Verbrauchern bleiben. Tanja Wagner, Nachrichtenredaktion.
1: Portugal mit Superstar Cristiano Ronaldo ist raus bei der Fußball-WM. Spanien hat dem 41-Jährigen damit einen bitteren Abschied von der WM-Bühne beschert und seine eigenen Titelansprüche untermauert. Der Europameister feierte dank des späten Treffers von Joker Mikel Merino in der Nachspielzeit einen 1:0-Sieg gegen Portugal.
4: Das Wetter. Sommerlich schattig bleibt's heute. Viele Wolken, aber eben auch warm bei maximal 29 Grad. Örtlich mal ganz selten so ein Regenschauer. Morgen dann öfter sonnig, weniger Wolken, gar kein Regen und wieder maximal 29 Grad.
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5: Zurzeit liegen uns keine Meldungen vor. Wir wünschen allen unterwegs gute Fahrt.
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4: Leute, ich liebe das Gewässer See. Es ist einfach etwas Besonderes. Nicht umsonst gibt es den Song Haus am See und es ist nachts irgendwie geheimnisvoll, mystisch und ja, ich weiß, Brutzeit von Milliarden Mücken, aber tagsüber dafür einfach eine tolle Erholung und Abkühlung. Wir schauen uns die Seen in NRW für euch an, damit ihr einfach wisst, was sich lohnt. Und was nicht, hört ihr nach den nächsten 3 Songs hier bei mir.

0: Welcher Badesee passt in diesem Sommer am besten zu euch? Es gibt ja super viele Seen in NRW und deswegen tindern wir sie. Ja, ist das euer See? Habt ihr ein Match oder vielleicht passt es auch nicht so? Kann ja sein. Kollege Kevin Zimmer nimmt uns jetzt mit an NRWs größten See, den Möhnesee. Da gibt es ja massig Bademöglichkeiten. Kevin war an der größten in Körbeke.
1: Ich suche mir jetzt mal hier einen Parkplatz. Wunderbar, direkt ein Parkplatz am See. So. Ja, guck mal, hier kommen ja auch schon direkt die ersten Familien entgegen. Was die alles dabei haben, das sieht aus, als ob sie länger bleiben würden.
2: Natur pur, das ist leicht und schnell zu erreichen.
1: Und dann gleich noch ins Wasser?
3: Absolut, auf jeden Fall. Das ist halt wie ein Stück Urlaub direkt vor der Haustür.
1: Hm. Und Eis gibt's dann auch mal?
3: Klar.
1: So, eine riesige Wiese ist vor mir, die geht so treppenmäßig immer weiter runter ans Ufer. Hier scheint es aber nicht nur den See zu geben. Hat mir gerade Stefan schon erzählt, er ist mit seiner Freundin hier, der hat sich schon direkt am See bequem gemacht, auf dieser großen Wiese, große Decke, Kühltasche dabei, ja. Was kann ich denn hier sonst noch so machen?
4: Also, wie gesagt, man kann hier wirklich viele Sachen machen. Restaurants, wie Sie auch sehen. Man kann hier Volleyball spielen, Basketball spielen, ein Boot ausleihen. Also, man kann auf jeden Fall viele Aktivitäten hier machen.
1: Alles klar. Und da vorne am Kiosk ist auch noch unter den Bäumen so eine Minigolfanlage. Da gehe ich jetzt auch mal rüber. Ihr spielt gerade Minigolf. Macht das Spaß?
5: Ja, das geht immer so. Das musst du so und dann so.
1: Hier gibt es übrigens keinen künstlich aufgeschütteten Sandstrand, zumindest an diesem Abschnitt nicht. Aber dafür ist hier noch so ein Bootsverleih. Anna habe ich hier getroffen, die will gleich auf dem See stehen.
3: Beim Stand-Up-Board mal.
1: Ja, dann viel Erfolg, fall nicht runter.
3: Ja, auf jeden Fall.
1: So, dann laufe ich jetzt aber mal runter bis ans Seeufer. Ja. Ach, herrlich, nicht kalt, nicht warm. Aber erfrischend. So, ich bin wieder aus dem Wasser raus. Jetzt schnell noch mal hier am Basketballfeld vorbei. Und fast getroffen. Ja, man merkt schon, hier kannst du wirklich den Tag rumbekommen. Es gibt Volleyballfeld, Basketballfeld, Minigolfanlage, einen großen Spielplatz, einen Skatepark, riesige Wiesen, Gastronomie. Also alles, was du brauchst für einen perfekten Sommersonnentag am See.
0: So, jetzt habt ihr den perfekten Überblick. In einem halben Stündchen stecken wir den Möhnesee in unser großes Badeseetindern. Danach wisst ihr, ob er für euch und das, was ihr am See so liebt, auch passt.
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0: Das Wetter.
1: Mal leicht bewölkt, mal stark bewölkt, aber meist trocken. So wird der Tag heute bei höchstens 29 Grad. Morgen am Mittwoch dann genauso warm, aber mehr Sonne und dann ganz ohne Regen.
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2: Zurzeit liegen uns keine Meldungen vor. Wir wünschen allen unterwegs gute Fahrt.
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1: Ja, da muss ich jetzt auch einfach mal ganz arrogant sagen, es ist eine geile Aktion von uns. Ja, das große Badesee-Tinder. Wir checken die Seen in NRW ab, damit ihr einfach wisst, gehe ich da hin? Lohnt sich das für mich oder lohnt sich das vielleicht eher wann anders für mich? Und welche lohnen sich so gar nicht? Nach knapp 10 Minuten Musik gibt's das nächste Tinder-Date. Sascha Fassbender hier. Hi!

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0: Ist das denn jetzt wirklich der richtige Badesee für mich? Das ist ja auch manchmal schwierig. Es gibt ja so viele, die haben dann auch alle noch ein unterschiedliches Angebot. Deswegen stellen wir euch hier im Programm die besten Badeseen in NRW vor. Wir haben ja so viele schöne Badeseen bei uns im Land. Deswegen tindern wir die Seen. Ja, Kevin Zimmer war für uns am Möhnesee, NRWs größter See. Jetzt hören wir, ob es ein Match ist.
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2: Das große Badesee-Tindern. Wo treffen wir uns?
3: Am Möhnesee in Körbeke an der Seetreppe.
2: Muss ich was bezahlen?
3: Nein, es ist kostenlos. Allerdings kostet es Parkengeld. 6 Euro kostet das Tagesticket. Die Parkplätze sind aber auch direkt am See. Lange laufen muss man also nicht. Am Wochenende kann es aber schnell voll werden. Und unerlaubtes Parken kann auch hier schnell teuer werden.
2: Was können wir da machen?
4: Man kann hier wirklich viele Sachen machen. Restaurants, wie Sie auch sehen. Man kann hier Volleyball spielen, Basketball spielen, ein Boot ausleihen. Also man kann auf jeden Fall viele Aktivitäten hier machen.
3: Du musst noch nicht mal baden, wenn du nicht willst. Du kannst klettern, Minigolf spielen. Hier gibt es 2 Volleyballfelder im Schatten unter Bäumen und auch ein Basketballfeld, ein Skatepark und einen kleinen Soccercourt für Fußballfans.
5: Kann ich meine Kids mitbringen?
3: Ja klar, denn es gibt hier einen großen Spielplatz und der gesamte Badebereich und die Liegewiese werden an Wochenenden und an Feiertagen vom DLRG bewacht.
2: Treffen wir uns zum Essen oder nur für Drinks?
3: Was du willst. Du hast alle Möglichkeiten. Es gibt eine Eisdiele, eine Pizzeria, direkt am Anfang des Seeparks. Direkt am See gibt es ein Restaurant, wenn du es ein bisschen schicker haben möchtest. Es gibt eine Pommesbude, es gibt einen Biergarten oder wir holen uns einfach am Kiosk was zu trinken und setzen uns auf unsere Decke auf der Liegewiese.
5: Können wir da chillen?
3: Um ehrlich zu sein, an Sonnentagen, am Wochenende, in den Sommerferien ist die Liegewiese wahrscheinlich sehr voll und Ruhe wirst du dann hier nicht finden. Außerdem gibt es direkt am Ufer kaum Schattenplätze. Die wenigen sind schnell belegt, also nimm dir einen Sonnenschirm mit.
2: Ist es ein Match?
3: Wer viele Möglichkeiten haben und nicht nur baden will, ist hier genau richtig.
6: Natur pur, das ist leicht und schnell zu erreichen.
7: Voll, das ist halt wie ein Stück Urlaub direkt vor der Haustür.
3: Gerade Familien mit Kindern kommen hier voll auf ihre Kosten. Wer es ruhig und einsam haben will, für den ist diese Badestelle am Möhnesee kein Match. Für alle anderen schon.
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1: Ich bin David Riemer. Das Elterngeld soll nach einem Gesetzentwurf von Familienministerin Prien künftig nur noch 12 statt 14 Monate gezahlt werden und auch nur dann, wenn Mütter und Väter jeweils mindestens 3 Monate berufliche Auszeit nehmen. Gleichzeitig soll der Mindestbetrag von 300 auf 330 Euro und der Höchstbetrag von 1.800 auf 1.900 Euro angehoben werden. US-Präsident Trump hat sich vor dem NATO-Gipfel optimistisch über mögliche Fortschritte bei den Bemühungen um ein Ende des Ukraine-Kriegs geäußert. Nach einem Telefonat mit dem russischen Präsidenten Putin sei er sich sicher, dass dieser den Krieg beenden wolle, sagte Trump im Weißen Haus.
2: Das versichert Trump immer wieder und seit langem. Der russische Präsident Putin wolle den Angriffskrieg gegen die Ukraine nun unbedingt beenden. Nach jedem Gespräch mit seinem Moskauer Gegenüber hat Trump volles Vertrauen in Putin. Bleibt abzuwarten, wie das Treffen mit dem ukrainischen Präsidenten Zelensky in Ankara verläuft. Trump versichert, man sei mit beiden Seiten in guten Gesprächen, eine Einigung sei näher denn je. Auch Zelensky wolle ein Ende des Krieges, sagt Trump. Er glaube, man werde den Krieg nun beenden. Aus den USA, Tina Eck.
1: Übervolle Wartezimmer, teure Medikamente, viele meckern über das Gesundheitssystem und fragen stattdessen den Chatbot. Laut einer Umfrage des Pharmaherstellers STADA setzen viele Menschen in Gesundheitsfragen auf künstliche Intelligenz.
3: Wie kündigt sich eine Migräne an? Was tun bei einem Wespenstich? Mit solchen und ähnlichen Fragen wird der Chatbot gefüttert. Die allermeisten wollen im Prinzip eine Diagnose besser verstehen oder bereiten sich so auch auf einen Arztbesuch vor. Auf jeden Fall finden gut 80% der Deutschen KI in der Gesundheitsvorsorge völlig okay. Einige sind allerdings auch skeptisch, fragen sich, was am Ende mit den eigenen Daten passiert. Claudia Wächter, Nachrichtenredaktion.
1: Die USA sind bei der Fußball-WM ausgeschieden. Das Team um Stürmer Balogun, der nach roter Karte im vorausgehenden Spiel seine Sperre vom Weltverband FIFA erlassen bekommen hatte, unterlag im Achtelfinale Belgien verdient mit 1:4. Zuvor hatte Spanien Cristiano Ronaldo einen bitteren Abschied von der WM-Bühne beschert. Der Europameister feierte dank eines späten Treffers in der Nachspielzeit einen 1:0-Sieg gegen Portugal und zog ins Viertelfinale ein.
4: Das Wetter. Heute weiter wechselhaft, mal klar, mal bewölkt bis bedeckt, ganz selten auch mal Regen. So bleibt der Tag heute bei maximal 29 Grad. Morgen dann nochmal bis zu 29 Grad. Dafür bringt der Mittwoch aber öfter Sonnenschein mit und das dann ganz ohne Regen.
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5: Zurzeit liegen uns keine Meldungen vor. Wir wünschen allen unterwegs gute Fahrt.
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4: Einen schönen guten Morgen, Sascha Fassbender hier. Und wir gucken nach den nächsten 3 Songs hier, was heute wichtig wird. Jetzt Billie Eilish, Birds of a Feather. Oh.

0: Einen schönen guten Morgen an diesem ganz, ganz, ganz frühen Dienstag.
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0: Ja, wir schauen, was heute so geht. Und das mache jetzt ich nicht alleine. Nein, das mache ich zusammen mit der Kollegin Laura Potting. Guten Morgen.
2: Guten Morgen. In Ankara, da startet heute der NATO-Gipfel und damit ja neuer Bewährungstest für das Bündnis. Die Frage, die sich natürlich auch dieses Mal wieder stellt, ist, können die Partner US-Präsident Trump bei Laune und die USA in der NATO halten? Ja, und die Frage ist auch, wie viel Verantwortung kann Europa vielleicht auch selbst übernehmen? Und dann steht unter anderem auch noch die Unterstützung der Ukraine auf dem Plan.
0: Ja, wichtiger Tag. Also,
2: ja, absolut.
0: Was hast du noch so an Themen für uns? Hallo? Laura?
2: Entschuldigung.
0: Was tust du? Ich habe hier gerade den Monitor vor mir, deswegen sehe ich nicht, was du da machst. Was
2: heute ist internationaler Tag der Schokolade.
0: Ach, das
2: vielleicht habe ich mir gerade ein Riegelchen oder auch zwei genehmigt. Ich finde, ich weiß ja nicht, wie du das siehst. Ne? Ich finde ja, Schokolade darf nicht in den Kühlschrank.
0: Nein.
2: Die muss so ein bisschen schlotzig und angeweicht sein. Es gibt auch so Leute, die tun die dann so eisgefroren, weil wie so ein Eisblock.
0: Das ist die internationale 25-Grad-Grenze. Da drüber kommt sie bei mir auch in den Kühlschrank, aber ich hasse mich dafür, weil du hast natürlich recht, das Aroma geht auch flöten, habe ich mal gehört.
2: Ja, und dann lutscht du da an so einem Schokoladenblock rum. Du kannst auch Eis kaufen. Ich bin dagegen.
0: Dann aber Schokoeis.
2: Ja.
0: So, jetzt hier die 90er. ATC Around the World. Danke, Laura.
2: Gerne, gerne.
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0: Das Wetter.
1: Sommerlich schattig bleibt's heute. Viele Wolken, aber eben auch warm bei maximal 29 Grad. Örtlich mal ganz selten so ein Regenschauer. Morgen dann öfter sonnig, weniger Wolken, gar kein Regen und wieder maximal 29 Grad.
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2: Zurzeit liegen uns keine Meldungen vor. Wir wünschen allen unterwegs gute Fahrt.
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1: Einen schönen, guten, ganz frühen Dienstagmorgen. Jetzt mit den 80ern. Das ist Maniac.

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0: Girls on Top of the World für euren ganz, ganz frühen Dienstagmorgen ab in ein wirklich schönes Land. Fast 800 bewohnte und unbewohnte Inseln soll Schottland laut offiziellen Zählungen haben. Eine davon ist die Insel Iona. Hier haben Mönche schon früh im 6. Jahrhundert ein Kloster gebaut, das bis heute Christen aus aller Welt fasziniert und anzieht. Auch Julia Rebecca Riedel von der Evangelischen Kirche war da und erzählt heute Morgen im Augenblick mal von ihren Eindrücken.
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2: Im Mai war ich mit einer Gruppe aus meiner Gemeinde in Altenberg auf Gemeindereise in Schottland. Und wir waren natürlich auch auf Iona. Das ist eines der Zentren des frühen Christentums in Europa. Und wer sich das jetzt pompös vorstellt, das ist es nicht. Iona ist eine kleine Insel ganz im Westen von Schottland und man kommt da nicht mal eben so hin. Die Reise nach Iona ist nichts für Eilige. Auf Iona selbst hat mich die Ruine eines Augustinerinnenklosters am meisten beeindruckt. Über uns blauer Himmel, vom Strand her Möwengeschrei und um uns rum über 1000 Jahre Geschichte. Iona ist seit dem 6. Jahrhundert ein Ort, wo Menschen miteinander beten. Der heilige Columban hat 563 hier ein Kloster gegründet. Damals dachte man noch, das muss das Ende der Welt sein. Von Iona wird das Christentum in weite Teile Schottlands und Nordenglands getragen. In der Ruine des ehemaligen Frauenklosters feiern wir dann als Gruppe auch zusammen Abendmahl. Das machen wir so auf unseren Gemeindereisen. Das Brot dafür kommt aus dem Inselsupermarkt und für den Wein hat meine Kollegin an der Kasse ein paar Coffee-to-go-Becher erbeten. Kein edles Kirchengerät und trotzdem, oder vielleicht genau deswegen, ist alles ganz wunderbar und rührend. Ich stehe da, seufze, schließe die Augen, höre die Möwen, esse Brot, trinke Wein und bin für einen Moment gleichzeitig im 6. Jahrhundert und hier. Wie wunderbar, denke ich. Wir sind alle miteinander verbunden. Wir sind keine Blutsverwandten und doch Familie. Daran freue ich mich an diesem Tag auf Iona und jeden Tag zu Hause. Julia Rebecca Riedel von der Evangelischen Kirche für Augenblick mal.
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2: Mit Thorsten Adolfs. Guten Morgen. Das mutmaßliche Eingreifen von US-Präsident Trump hat nichts genützt. Die USA sind bei der Fußball-WM ausgeschieden, auch mit Stürmerstar Florian Balogun, gegen dessen rote Karte Trump aktiv geworden war. Belgien besiegte das US-Team im Achtelfinale mit 4:1. Infos dazu von Marc Weiß.
3: Es gilt schon jetzt als der wohl größte Skandal der WM-Geschichte. Trump ruft den FIFA-Chef an und bittet darum, die rote Karte gegen den US-Stürmer Balogun nochmal zu überprüfen. Er selbst, also Trump, glaube nicht, dass es rot war. Infantino willigt ein und schon ist Balogun nicht mehr gesperrt. Nicht wenige Experten und sogar Verbände fordern, dass sich die europäischen Teams, vertreten durch die UEFA aus Protest, jetzt sofort von dieser WM zurückziehen. Das tun sie aber wohl nicht. Immerhin sorgt Belgien aber dafür, dass diese eigentlich unfassbare Vorgang weder Trump noch dem US-Team nutzt. Man kickt die USA einfach mit einem klaren 4:1 aus dem Turnier. Ebenfalls ausgeschieden, allerdings deutlich unspektakulärer, ist Portugal nach einem 0:1 gegen Spanien. Emotional war es trotzdem, denn das war wohl das letzte WM-Spiel von Cristiano Ronaldo. Der inzwischen 41-jährige Superstar blieb zum Abschied allerdings glücklos und ohne Treffer. Nach dem Abpfiff flossen die Tränen.
2: Und jetzt weitere Meldungen im Überblick. Eltern sollen in Zukunft nur noch 12 statt 14 Monate Elterngeld bekommen und auch nur dann, wenn Mütter und Väter jeweils mindestens 3 Monate eine Auszeit vom Job nehmen. Das steht in einem Gesetzentwurf von Familienministerin Prien. Weil auch ihr Ministerium sparen muss, sollen aus ihrem Etat nächstes Jahr 500 Millionen Euro wegfallen. Der Schnitt der Abi-Noten ist zu gut, das kritisiert der Lehrerverband. Ehrenpräsident Meidinger sagte der Mediengruppe Bayern, schon jetzt reiche selbst ein bayerisches 1,0-Abitur nicht mehr aus, um über die Leistungsschiene sicher einen Medizinstudienplatz zu bekommen. Es werde zunehmend schwieriger, in dieser Bestnotenflut die wirklichen Spitzenschüler zu erkennen. Die Feuerwehr kämpft seit gestern östlich von Köln in der Wannerheide bei Rösrath gegen einen Waldbrand. Rund 200 Einsatzkräfte waren am späten Nachmittag vor Ort. In der Nacht mussten die Löscharbeiten unterbrochen werden. In dem betroffenen Bereich des früheren Militärübungsgeländes könnten Munitionsreste und Blindgänger aus dem Zweiten Weltkrieg im Boden liegen. Deutschland erlebt gerade einen echten Gründungsboom. Im ersten Halbjahr starteten so viele neue Unternehmen wie noch nie zuvor. Vor allem künstliche Intelligenz macht es Gründern aktuell deutlich einfacher, den Sprung in die Selbstständigkeit zu wagen. Laut dem Startup-Verband brauchen Gründer durch die KI heute weniger Geld und Startschwierigkeiten lassen sich schneller überwinden. Es gibt aber noch einen Grund. Viele Firmen sind bei Neueinstellungen im Moment zurückhaltend. Deshalb wird die Gründung für Talente zum Ausweg aus der wirtschaftlichen Flaute. Das waren die Nachrichten mit Thorsten Adolfs.
4: Jetzt das Wetter für Hamm. Heute gibt es viele Wolken und zwischendurch mal Sonne. Dabei soll es trocken bleiben und warm werden. Um die 27 Grad bekommen wir heute in der Spitze und 19 Grad messen wir aktuell bei euch im Hammer Süden an der Richard-Wagner-Straße. Morgen bleibt es dann fast die ganze Zeit bewölkt. Regen ist aber eher selten dabei. Und da kommen wir dann auf höchstens noch 23 Grad.
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4: 2 Enforcement-Trailer sind von gestern noch übrig geblieben. Einmal auf der Dortmunder Straße bei 50 und dem Holteneck bei 30. Wenn ihr jetzt noch wisst, wo der dritte gerade steht, gebt's gerne eben kostenlos durch. Unter 0800 15 15 105.
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0: Volle Kanne 80er am Dienstagmorgen auf der Lippewelle Nena mit irgendwie, irgendwo, irgendwann. Wenn ihr morgens zur Arbeit fahrt, seht ihr dann mehr Schüler auf E-Scootern oder auf dem Fahrrad auf dem Weg zur Schule? Gefühlt sind es immer mehr Scooter und deswegen hat die Stadt Hamm im Mai Hamms Schüler dazu motiviert, möglichst viel Fahrrad zu fahren mit dem Wettbewerb Bike to School. 10 Schulen haben dieses Mal mitgemacht und Lippewelle-Reporter Rainer Wilkes hat sich an der Gewinnerschule umgeguckt, dem Weißenkamm-Gymnasium.
1: Du fährst mit dem Fahrrad?
2: Ja, ich fahre mit dem Fahrrad.
1: Du bist ja schon in einem Alter, wo du Scooter fahren könntest?
2: Ja, könnte ich theoretisch. Also jetzt gerade sitze ich auch zum Beispiel am Führerschein, aber ich persönlich mag das Fahrrad auch einfach lieber.
1: Hast du das auch schon mal so erlebt, so brenzlige Situationen mit Scooterfahrern?
2: Klar, also ne, die können halt wahnsinnig schnell beschleunigen und einen dann auch gut überholen. Und das bemerkt man natürlich nicht immer, aber grundsätzlich ist es mit den meisten jetzt okay. Ich kenne tatsächlich einige Leute, die alle irgendwann auf den Scooter quasi gewechselt sind, weil sie halt gesagt haben, morgens irgendwie krass weit Fahrrad fahren. Bei mir fährt kein vernünftiger Bus, dann muss ich halt Scooter fahren, weil das ist die einfachste und angenehmste Lösung.
1: So, und du fährst mit dem Scooter?
3: Ja, seit 2 Tagen, sonst laufe ich eigentlich. Aber wir sind umgezogen, jetzt sind es halt 3 Kilometer und nicht mehr 800 Meter und dann muss ich jetzt mit dem E-Roller fahren.
1: Sie sind so ein bisschen verruf geraten, weil manche Leute sind ein bisschen wüst damit fahren. Hast du das auch schon mal erlebt?
3: Ja, wenn man ohne Helm fährt, ist natürlich nicht so gut. Aber ich fahre immer mit Helm, aber ich glaube, ich bin auch die Einzige auf dieser Schule hier. Aber wenn man vernünftig damit fährt, dann ist es okay. Manche tunen halt, dann kannst du schneller 20 km/h fahren.
1: Erklär mir mal, wie das geht, weißt du das?
3: Nein, ich habe keine Ahnung.
0: Ja, hätte ich jetzt auch gesagt. Fakt ist aber, am Weißenkamm sind im Mai ganz viele Schüler mit dem Rad unterwegs gewesen und haben so den Bike-to-School-Wettbewerb gewonnen. 17 Tonnen CO2 haben sie damit gespart und 500 Euro für die Schulkasse geholt. Das hat sich doch mal doppelt gelohnt. Herzlichen Glückwunsch an der Stelle von der Lippewelle.

Robin Schulz und Kiddo auf der Lippewelle mit All We Got. Wir spielen die Hits im besten Mix. Jetzt für euch Musik von One Republic, Secrets. Ich bin Lena Hesse. Euch einen guten Start in den Dienstag. 6:18 Uhr haben wir es gleich.

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0: Coldplay mit Feels Like I'm Falling in Love. Am Dienstagmorgen auf der Lippewelle, 6.30 Uhr haben wir es. Ich bin Lena Hesse und Ute Hiene hat jetzt die Nachrichten für euch. Guten Morgen, Ute.
1: Schönen guten Morgen.
0: Unsere Stadt muss aktuell mehr Schulden machen, vor allem weil steigende Sozialausgaben und immer mehr Pflichtaufgaben den Haushalt von Hamm belasten.
2: Vieles davon wird von Bund und Land vorgegeben, aber nicht vollständig bezahlt. Ende 2025 lag der Schuldenstand der Stadt Hamm im Kernhaushalt deshalb bei rund 497 Millionen Euro. Vor allem die sogenannten Liquiditätskredite, die sind gestiegen, die der Stadt helfen, zahlungsfähig zu bleiben. Insgesamt steht Hamm aber gar nicht so schlecht da. Zum einen hat das Land inzwischen zugesagt, gut 23 Millionen Euro dieser Kredite zu übernehmen. Und im NRW-Vergleich hat Hamm unter den kreisfreien Städten mit weniger als 200.000 Einwohnern die niedrigste Pro-Kopf-Verschuldung.
0: Und um Geld geht es auch heute Nachmittag im Rat bei der letzten Sitzung vor den Sommerferien.
2: Auf der Tagesordnung stehen unter anderem die kommunale Wärmeplanung, neue Gewerbeflächen, zusätzliche Unterstützung für Kitas und der Medienentwicklungsplan. Der sieht im Übrigen vor, dass alle Schülerinnen und Schüler ab Klasse 7 ein digitales Endgerät bekommen und zwar finanziert von der Stadt.
0: In einer halben Stunde öffnet in Bockum endlich wieder ein Supermarkt und damit gehen fast 2 Jahre ohne direkten Nahversorger für den Stadtteil zu Ende.
2: An der Hammer Straße macht gleich heute am 7.7. um 7.07 Uhr der neue Rewe-Familie Schmidt auf. Der Markt steht genau da, wo früher Rewe Dörholz stand. Der hatte aber 2024 zugemacht. Das marode Gebäude wurde mittlerweile abgerissen und der Neubau, der beherbergt jetzt rund 15.000 Artikel, normale und Selbstbedienungskassen und sogar eine Abholstation.
0: Zum Schluss schauen wir noch zurück auf gestern. Da hat in Rhinan ein umgekippter Kieslaster für jede Menge Staus und Verkehrsbehinderung gesorgt.
2: Auf der Weller Straße zwischen dem Ortseingang Rhinan und der Kreuzung Heideweg war der Laster am Vormittag stadteinwärts in den Graben gerutscht. Der Unfall passierte in Höhe der Schreinerei Alpmann und hat so für ein kleines Verkehrschaos in Rhinan gesorgt. Zunächst war erstmal noch eine Spur frei. Für die Bergung musste dann die Weller Straße aber länger am Nachmittag komplett gesperrt werden. Bedeutet, alles ist durch Rhinan durchgefahren, Autos, Laster und dann natürlich auch nicht auf der Hauptstraße geblieben. Also ich kann nur sagen, ich wollte in meinem 30er Wohngebiet da so um 15 Uhr über die Straße. Das hat echt lange gedauert.
0: Gott sei Dank ist das durch. Mehr Infos dazu und mehr Nachrichten aus Hamm findet ihr auf lippewelle.de und in der Lippewelle-App. Jetzt das Wetter für Hamm. Heute ist es größtenteils bewölkt bei uns und die Sonne kommt nicht ganz so oft durch. Dabei soll es meistens trocken sein und vor allem warm. 27 Grad bekommen wir in der Spitze und aktuell sind es 19 Grad. Gemessen bei euch an der Friesenstraße im Hammer Westen. Morgen dann nur Wolken, meist zumindest, eventuell etwas Regen und wir kommen höchstens auf 23 Grad.
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0: Jetzt nur bei uns die aktuellen Blitzer. Dortmunder Straße bei 50 und Holteneck bei 30. Und wenn ihr jetzt noch wisst, wo der dritte Enforcement-Trailer steht, dann gebt das gerne kostenlos bei uns durch. Unter 0800 15 15 105.
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0: Schönen guten Morgen am Dienstag.

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0: 20 vor 7 auf der Lippewelle. 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

0: gerade festgestellt, beste Musik für ein Frühstückchen Sonntagmorgens zu Hause. Olivia Dean mit So Easy auf der Lippewelle. 6:45 haben wir es gleich am Dienstagmorgen. Der Blick aus dem Studiofenster hier in der Innenstadt, muss ich jetzt einfach mal sagen, wie es ist. Sieht relativ grau und wolkig aus. Ute Hina aus dem Lippewelle-Morgenteam. Was ist da los?
1: Der Eindruck täuscht ein bisschen, würde ich sagen. Vor allem, was die Temperaturen angeht. Es sind heute zwar viele Wolken unterwegs, die lockern aber auch mal auf und es bleibt trocken. Und jetzt kommt's, es wird warm heute, bis 27 Grad sind drin, auch wenn es im Moment gar nicht so aussieht. Aktuell messen wir aber schon 20 Grad bei euch am Friedrich-Ebert-Park im Westen. Morgen sieht es am Himmel dann ähnlich aus, wird aber nicht mehr ganz so warm.
0: Dann bekommen wir nämlich höchstens noch 23 Grad. Ab Donnerstag legen die Temperaturen dann aber wieder nach und nach zu, also keine Sorge. Richtung Wochenende kommen auch wieder knapp 30 Grad mit Sonne in Sicht bei uns in Hamm. Und das sind Aussichten, mit denen kann man als Sommerfan doch ganz gut durchhalten. Diesen Dienstag bei uns in Hamm. Jetzt mit Musik von Tayo Cruz und Kylie Minogue. Das ist Higher. Und ich bin Lena Hesse. Euch einen schönen guten Morgen zusammen.

Die Lippewelle hier mit einem aktuellen Blitzer. Dankeschön, Markus, fürs Bescheid geben. Auf der Radnaustraße wird jetzt auch geblitzt bei Tempo 50. Euch noch eine gute Fahrt und einen schönen guten Morgen.

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1: Mit Thorsten Adolfs. Guten Morgen. In Ankara beginnt heute der NATO-Gipfel. Die Staats- und Regierungschefs der 32 Mitgliedsländer kommen, unter ihnen auch US-Präsident Trump und Bundeskanzler Merz. Zu besprechen gibt es viele Dinge. Unter anderem soll die Abschreckung und Verteidigungsfähigkeit des Bündnisses gestärkt werden. Die große Frage dabei ist, ob die übrigen Verbündeten den US-Präsidenten bei der Stange halten können. Infos von Malte Albrecht.
2: Trump hatte sich zuletzt verärgert über die kritische Haltung mancher NATO-Staaten zum Iran-Konflikt gezeigt. Außerdem fordert er schon seit längerem, dass sich die Europäer finanziell mehr am Verteidigungsbündnis beteiligen. Erst letzte Woche hatte Trump noch einmal Druck aufgebaut. Er nannte unter anderem Deutschlands Ausgaben für die Verteidigung lächerlich. Bundeskanzler Merz wies das zurück. Deutschland verdoppele seinen Verteidigungsetat innerhalb von 4 Jahren, sagte er. Insofern müsse sich Deutschland vor niemandem verstecken. Ein weiteres Thema beim NATO-Gipfel ist der Ukraine-Krieg. Nach dpa-Infos soll Kiew neue Militärhilfen für den Abwehrkampf gegen Russland bekommen. Es geht um 70 Milliarden Euro für dieses und weitere 70 Milliarden für nächstes Jahr. Deutschland dürfte einen besonders großen Anteil tragen, weil die USA die Finanzierung von Ukraine-Hilfen unter Trump weitgehend gestoppt haben. Dass Trump überhaupt am NATO-Gipfel teilnimmt, liegt am guten Verhältnis zum Gastgeber, dem türkischen Präsidenten Erdogan.
1: Und jetzt weitere Nachrichten im Überblick. Nach Kanada und Mexiko ist auch der dritte Gastgeber der Fußball-WM ausgeschieden. Die USA verloren ihr Viertelfinale gegen Belgien mit 1:4. Auch die Portugiesen um Superstar Cristiano Ronaldo müssen die Koffer packen. Sie unterlagen Spanien mit 0:1. Nicht kurze Erkältungen, sondern lange schwere Krankheiten sind die großen Kostentreiber bei den gesetzlichen Krankenkassen. Das hat der Dachverband der Betriebskrankenkassen ermittelt. Das Krankengeld, das ab dem 43. Krankheitstag gezahlt wird, zähle mittlerweile zu den größten Ausgabepositionen überhaupt, heißt es. Dagegen würden Atemwegserkrankungen, bei denen es die meisten Krankschreibungen gibt, finanziell kaum ins Gewicht fallen. 5 Jahre nach der Flutkatastrophe hat NRW Kommunen, Firmen und Privathaushalten bis heute rund 4,7 Milliarden Euro für den Wiederaufbau bewilligt. Laut Landesbauministerin Scharrenbach wurden rund 80% der privaten Gebäudesanierungen abgeschlossen. Der Wiederaufbau war und sei bis heute ein gemeinsamer Kraftakt, sagte sie. Die beliebteste Zusatzleistung im Job ist die Betriebsrente. Das hat die Allianz Versicherung in einer Umfrage herausgefunden. Demnach landet die Betriebsrente sowohl bei Arbeitnehmern als auch bei den Chefs auf Platz 1. Allerdings wird sie längst nicht überall angeboten. Je kleiner die Firma, desto seltener gibt es Betriebsrentensysteme. Laut der Allianz bieten 86% der Großunternehmen diese Möglichkeit der Altersvorsorge an. Bei kleinen Betrieben mit weniger als 10 Mitarbeitern sind es nur 25%. Soweit die Meldungen mit Thorsten Adolfs.
3: Jetzt das Wetter für Hamm. Verzeihung, das war der Wetterfrosch im Hals. Heute gibt es viele Wolken und zwischendurch mal ein bisschen Sonne. Dabei, auch wenn es gerade nicht so aussieht, soll es trocken bleiben. Und es wird vor allen Dingen warm. 27 Grad sollen wir heute bekommen. Und 19 Grad haben wir davon jetzt schon erreicht. Unter anderem bei euch in Rhinern an der Bergstraße. Morgen soll es dann fast die ganze Zeit bewölkt bleiben. Regen ist morgen aber eher selten dabei. Und morgen kommen wir dann höchstens noch auf 23 Grad.
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3: Jetzt nur bei uns die aktuellen Blitzer. Die habt ihr uns gemeldet von der Rathenaustraße bei 50, Dortmunder Straße bei 50 und Holteneck bei Tempo 30. Und eine Meldung gibt's noch von der A1 Münster Richtung Dortmund zwischen Kamener Kreuz und Unna. 3 Kilometer stockend, 3 Minuten plus. Wenn ihr noch was gesehen habt, gebt's gerne durch. Das geht immer kostenlos unter 0800 15 15 105. Gute Fahrt!
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3: Und Musik aus den 90ern, das ist Coolio mit Gangsters Paradise. Euch einen guten Start in den Dienstag.

0: 10 nach 7 auf der Lippewelle. Am heißesten Wochenende haben sie gefeiert und damit scheinbar viele Menschen begeistert.
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0: 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Und am Ende der Saison gibt's für das beliebteste eben 3.000 Euro. Und jetzt im Juni hat der Bürgerschützenverein Höfel 1906 mit seinem Schützenfest das Rennen gemacht. Aber wie mobilisiert ein Verein so viele Stimmen? Die Antwort ist Zusammenhalt, sagt Geschäftsführer Klaus Markhoff.
2: Und da bin ich auch stolz dran, dass wir da an einem Strang ziehen. Wir arbeiten miteinander, wir reden miteinander, nicht übereinander. Und das macht uns so besonders.
0: Miteinander, nicht übereinander. Guck mal, das klingt doch gut. Und das spürt man auch beim zweiten Vorsitzenden Ralf Knippenkötter.
3: Erstmal würde ich dazu sagen, dass alle Schützenfeste, die in Hamm sind, alle auf ihre eigene Art und Weise das Beste sind. Unseres ist das Schönste, es war jetzt das Wärmste, das Tollste. Einfach ein wunderbares Schützenfest. Wir haben viel, viel Freude gehabt. Wir haben ein besonderes Königspaar mit einem besonderen Königsschuss dieses Jahr.
0: Guck mal, der Ralf, der lebt Schützenfest richtig, das hörst du raus. Und hat jetzt natürlich auch eine geschwollene Brust, wo der Monatssieg an sie gegangen ist, ne?
3: Sehr stolz bin ich auf meine Schützenschwestern und Schützenbrüder, ohne die wäre das nicht möglich gewesen hat. Und da bin ich, oder sind wir sehr, sehr stolz drauf, dass alle da mitgezogen haben, dass alle das weitergeleitet haben in allen möglichen Gruppen. Einfach ein riesengroßes Dankeschön dafür.
0: Und an der Stelle von uns nochmal herzlichen Glückwunsch. 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

0: Der Dienstagmorgen auf der Lippewelle. 7.16 Uhr haben wir es gleich. Heute Abend stehen die letzten Achtelfinalpartien bei der Fußball-Weltmeisterschaft an. Und dem einen oder anderen hier in Hamm wird aufgefallen sein, dass, wenn gejubelt wird, jeder Spieler und jede Mannschaft ja irgendwie einen ganz eigenen Stil dabei haben. Jans Herbst hat das für uns mal wissenschaftlich betrachtet.
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2: Wir starten mit einem Klassiker, das ist der Botschaftsjubler. Dazu gehören der Schnullerjubler für frische Papas, der Ringküsser für frisch Verliebte und natürlich der Statementjubler. Da wird dann nach dem Tor das Trikot hochgerissen und darunter steht irgendwas wie Hallo Oma. Dann der demütige Hände zum Himmeljubler, der provozierende Psst-Jubler in Richtung gegnerische Fans, der Agro-Jubler, da gibt's den Bandenzertreter, den Zaunkletterer und den Eckfahnenattackierer und schließlich der liebevoll inszenierte Tanzchoreo-Rudeljubler. Der wird meistens vorgetragen von Mannschaften, die sehr früh rausfliegen, denn die haben zu wenig trainiert und stattdessen jubeln geübt.
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0: Viertel nach vier.
1: Noch 5 Minuten.
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0: zusammen mit Jay-Z, Umbrella auf der Lippewelle. Am Dienstagmorgen, 7.30 Uhr haben wir es inzwischen. Ich bin Lena Hesse und Ute Hien hat jetzt die Nachrichten für euch. Guten Morgen, Ute.
1: Schönen guten Morgen.
0: Der Rat unserer Stadt trifft sich heute zur letzten Sitzung vor den Sommerferien. Die öffentliche Sitzung beginnt um 16 Uhr im Kurhaus.
1: Und zu besprechen und zu diskutieren gibt's reichlich. Zu den Themen gehört zum Beispiel die kommunale Wärmeplanung, mit der die Stadtwerke und die Stadt den Hausbesitzern in Hamm dabei helfen wollen, wenn es um künftige Heizformen geht. Auf der Tagesordnung steht aber auch ein Masterplan mit dem sperrigen Titel Flächen für Arbeit. Der soll Reserven für Gewerbegebiete in allen Stadtbezirken aufzeigen. Die Stadt will vor allem bestehende Flächen besser nutzen und nur bei Bedarf neue Flächen entwickeln. Hier sieht besonders die CDU aber noch Gesprächsbedarf.
0: Ein weiteres Thema im Rat sind die Kitas. Ganz konkret will die Stadt dem evangelischen Kirchenkreis helfen.
1: Der betreibt gut 30 Kitas bei uns in Hamm und kämpft aktuell mit steigenden Kosten. Die Stadt plant, den Eigenanteil des Trägers an den Betriebskosten zu senken und damit dann Kosten von rund 445.000 Euro pro Jahr zu übernehmen.
0: Und auf der Tagesordnung heute Nachmittag im Rat, du hast es eben erwähnt, steht auch das Thema Wärmeplanung. Da ist ja auch das Thema Wärmepumpe nicht weit. Und dazu gibt's morgen für alle Einkosten oder eine kostenlose Beratung.
1: Wer über den Einbau einer Wärmepumpe nachdenkt, der kann sich morgen Abend dazu informieren. Die Verbraucherzentrale und das Forum für Umwelt und gerechte Entwicklung laden um 18 Uhr zu einem Vortrag ein. Dabei geht's dann um Planung, Kosten, Fördermöglichkeiten und die Auswahl eines passenden Fachbetriebs. Die Veranstaltung findet bei der Fuge an der Oststraße statt und kostet nichts. Wegen der begrenzten Räumlichkeiten müsst ihr euch aber vorher anmelden.
0: Gute Nachrichten gibt's noch aus Bockum. Wer da heute einen Kuchen backen will oder das Mittagessen plant, der hat jetzt endlich wieder einen Supermarkt ganz in der Nähe.
1: An der Hammerstraße feiert heute ein neuer Rewe-Markt seine Eröffnung. Er steht genau da, wo bis 2024 Rewe Dörholz stand. Seitdem wurde das marode Gebäude abgerissen und ein neues gebaut. Der Lebensmittelmarkt der Familie Schmidt bietet jetzt auf rund 15.000 Okay. Also auf ganz vielen Quadratmetern immer diese Zahlen. Etwa 15.000 Artikel an. Die Nahversorgung in dem Stadtteil, die ist jetzt also wieder gesichert.
0: Das waren die Nachrichten mit Ute Hien. Mehr Infos aus Hamm findet ihr auf Lippewelle. 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Heute sind deutlich mehr Wolken unterwegs und die Sonne kommt nur ab und zu mal durch, soll aber trocken bleiben und es wird warm. Aktuell sind es schon 20 Grad, gemessen bei euch in Höfel an der Funkenstraße. Und auf 27 Grad sollen wir heute noch kommen. Morgen kühlt es sich dann wieder ein bisschen ab und wir kommen höchstens noch auf 23 Grad. Dazu wieder viele Wolken, aber meistens trocken.
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0: Jetzt nur bei uns die aktuellen Blitzer. Rathenaustraße bei 50, Dortmunder Straße bei 50 und Holteneck bei 30. Außerdem A1 Münster Richtung Dortmund, zwischen Kamener Kreuz und Unna 5 Kilometer stockend, sind laut ADAC mindestens 9 Minuten, die ihr mehr einplanen müsst. Staus und Blitzer meldet ihr uns kostenlos unter 0800 15 15 105.
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0: Arschbombe geht's in den Dienstagmorgen.
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0: 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Da bekommen wir Stand jetzt nämlich um die 26 Grad zusammen mit ganz viel Sonne. 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

Plain White Tees mit Hey There Delilah auf der Lippewelle. Wir spielen die Hits im besten Mix. Jetzt für euch Ray, Where Is My Husband? Ich bin Lena Hesse. Moin um 7.49 Uhr.

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1: Mit Nico Hartmann. Belgien hat auf die Posse rund um die Rücknahme der roten Karte von US-Spieler Balogun mit einem deutlichen 4:1-Sieg im Achtelfinale gegen die Amerikaner reagiert. Die Belgier zeigten den fehlerhaften US-Boys die Grenzen auf und treffen im Viertelfinale nun auf Spanien, die in einem Geduldsspiel gegen Portugal durch Merinos Treffer in der Nachspielzeit mit 1:0 gewann. Im 233. und möglicherweise letzten Länderspiel endete damit erneut der WM-Traum des 41-jährigen Cristiano Ronaldo.
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2: Mit Thorsten Adolfs. Guten Morgen. Der größte Kostentreiber für gesetzliche Krankenversicherungen sind nicht kurze Erkältungen oder Magenschmerzen, sondern die langen Krankheiten und entsprechende Ausfälle. Das hat der BKK-Dachverband herausgefunden. Ganz vorne in diesem Ranking liegen demnach Muskel-Skelett-Probleme und psychische Erkrankungen, sagte Verbandschefin Klemm. Das Krankengeld, das erst ab dem 43. Krankheitstag gezahlt wird, zähle mittlerweile mit 21,6 Milliarden Euro zu den größten Ausgaben der Kassen. Frage an Marc Weiß aus dem News-Team. Das entspricht nicht ganz dem, was Schwarz-Rot in der Diskussion um Krankschreibungen sagt.
3: Nee, tatsächlich nicht. Union und SPD denken bei ihren Plänen zur Kostensenkung da ja eher an Erkältung oder Kopfschmerzen, für die wir ja ab Tag 1 dann eine Krankschreibung brauchen sollen, auch wenn das Ganze eh nur 3 Tage dauert. Mit Muskel-Skelett und auch psychischen Erkrankungen fällt man aber in der Regel lange aus, sagt der BKK-Verband. Das treibt die Kosten nach oben. Die Krankengeldtage seien in den vergangenen 10 Jahren um fast 25% gestiegen, heißt es. Und hier geht es seit ein paar Jahren vor allem um die psychischen Erkrankungen.
2: Und wie soll man damit umgehen?
3: Also die Kassen sagen ganz klar, wir müssen uns mit den ständig steigenden Zahlen dringend beschäftigen. Man muss Präventionsstrategien entwickeln. Offenbar sind der Job oder auch andere Lebensumstände für immer mehr Menschen eine so große Belastung, dass sie das psychisch nicht mehr verkraften und ernsthaft krank werden. Konkrete Vorschläge gab es zu dieser Studie jetzt noch nicht. Es geht wohl erstmal darum, dass man sich das überhaupt klar macht. Es gibt viele Krankmeldungen wegen Erkältungen. Ja, das ist aber tatsächlich relativ harmlos. Das weitaus größere Problem sind die Langzeiterkrankungen. Und hier liegen laut Studie eben psychische Erkrankungen und eben Muskel-Skelett-Probleme, also klassischerweise Rückenbeschwerden, ganz weit vorne.
2: Danke, Marc. Und jetzt weitere Meldungen im Überblick. In Ankara beginnt heute der NATO-Gipfel. Inhaltlich geht es unter anderem um weitere Milliardenhilfen für die Ukraine. Im Zentrum des 2-tägigen Treffens steht aber die Frage, ob die übrigen Verbündeten US-Präsident Trump bei der Stange halten können. Zuletzt hatte er über die seiner Ansicht nach zu niedrigen Verteidigungsausgaben großer europäischer Partner gelästert. Weil Bäckereien und Konditoreien sonntags in Zukunft möglicherweise länger öffnen dürfen, wird jetzt generell über die Ladenöffnungszeiten an Sonntagen diskutiert. Aus der CDU heißt es, liberalere Regeln würden den Innenstädten einen Schub verleihen. Widerspruch kommt von Verdi, der Sonntag sei für die Beschäftigten der einzige verlässlich planbare freie Tag, so die Gewerkschaft. Bei der Fußball-WM haben Spanien und Belgien das Viertelfinale erreicht. Die Spanier besiegten dabei im Prestigeduell Portugal mit Superstar Cristiano Ronaldo durch ein Tor in der Nachspielzeit mit 1:0. Spanien trifft jetzt in der Runde der letzten 8 auf Belgien. Die Belgier haben die USA deutlich mit 4:1 bezwungen. Damit ist nach Kanada und Mexiko auch das letzte Gastgeberland des WM-Turniers ausgeschieden. Soweit die Meldungen mit Thorsten Adolfs.
4: Jetzt das Wetter für Hamm. Heute hängt eine fette Wolkendecke über uns und die lockert auch nur selten mal auf und lässt ein bisschen Sonne durch. Aber immerhin soll es dabei trocken bleiben und es wird vor allen Dingen auch warm. 27 Grad heute und 20 messen wir jetzt schon bei euch in Wischerhöfen an der Wedfelder Straße. Morgen in Anführungsstrichen kühlt es sich ein bisschen ab. Morgen kommen wir nämlich höchstens noch auf 23 Grad und dazu gibt es wieder meistens Wolken. Regen ist aber eher selten dabei.
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4: Geblitzt wird im Moment auf der Rathenaustraße bei 50, Dortmunder Straße bei 50 und Holteneck bei 30. Schauen wir auf die Autobahn, auf die A1 Münster Richtung Köln zwischen Kramener Kreuz und Schwerte. 5 Kilometer stockend, 8 Minuten Zeitverlust und A44 Kassel Richtung Dortmund. Zwischen Kreuzwerl und Kreuz Dortmund ohne 2 Kilometer stockend, da sind es nur 2 Minuten obendrauf. Habt ihr noch mehr gesehen? Dann gebt's gerne kostenlos bei uns durch unter 0800 15 15 105.
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4: Schönen guten Morgen am Dienstag.

0: Hier ist die Lippewelle um 10 nach 8. Es gibt gute Nachrichten für alle in Hamm, die gerne neue Restaurants ausprobieren. Am Freitag öffnet nämlich ganz in der Nähe das Atelier Midori. Und zwar auf dem Gelände von Tante Malchen im Lippetal. Kennen ja viele von euch. Küchenchef ist da Thomas Klassner, der auch schon die Sendung Mein Lokal, Dein Lokal gewonnen hat. Damals noch als Küchenchef im Denkmal hier in Hamm. Und Lippewelle-Reporterin Lena Zaubzer hat das Atelier Midori für euch schon vorab getestet.
1: Wir sind auf dem Weg zum Stern. Wir wollen, und da hänge ich mich nicht aus dem Fenster, eins der besten Restaurants hier in der Umgebung werden, aber wir wollen es locker machen.
2: Das ist das Ziel von Küchenchef Thomas Klassner für sein neues Restaurant, Atelier Midori. Hier gibt es ab dem 10. Juli französisch-asiatische Küche der Extraklasse. Fine Dining, bei dem sich Klassner besonders kreativ austoben kann, deswegen auch der Name.
1: Es hat durch diese schönen Fensterfronten einfach was von einem Atelier. Und ich verbinde Atelier mit, ich erschaffe Kunst und ich fühle mich einfach frei. Genau das wollte ich machen. Und dann Midori aus dem Japanischen, was grün bedeutet, weil schau dich um, wir haben überall Wald.
2: Ganz idyllisch versteckt sich das Atelier Midori hinter der Backstein- und Fachwerkfassade einer alten Scheune an der Dolberger Straße. Direkt gegenüber ist das gemütliche Landcafé Tante Malchen. Auch dafür kümmert sich Klassner in Zukunft ums Abendessen. Das ist allerdings gut bürgerlich. Aber auch das Feindining-Erlebnis, also schick essen gehen auf der anderen Seite des Innenhofs, ist für alle gedacht, die gerne schlemmen. Denn das Feindining passiert vor allem auf dem Teller, sagt Klassner.
1: Komm in deinen Lieblingsklamotten. Das Schlimmste ist, wenn man nach dem Essen die Hose aufmachen muss, weil alles so eng gepackt ist. Das finde ich selber nicht cool und deswegen sage ich jedem Gast, ey, komm wie du willst, fühl dich wie zu Hause und lass dich überraschen von unserer Küche.
2: Das Team vom Atelier Midori will in 2 bis 3 Jahren nach dem ersten Michelin-Stern greifen. Solange gilt vor allem ein bestimmter Grundsatz, sagt Geschäftsführerin Susanne Kramp.
3: Bis dahin ist erstmal wichtig, dass sich die Leute und die Gäste bei uns wohlfühlen und gerne kommen und es lecker finden.
2: Und genau das klappt beim Pre-Opening schon sehr gut.
4: Ich bin richtig begeistert. Das war so lecker. Bisher hat mir alles geschmeckt. Und vor allem also dieses Wassermelonen-Sashimi. Ich hätte im Leben nicht gedacht, dass das vegan ist.
5: Der Hammer. Wie man eine Melone so hinkriegt, da so viel Geschmack drin ist, so viel Umami.
6: Also erstmal, glaube ich, ist die Qualität der Produkte richtig gut, die eingekauft worden ist. Das merkt man natürlich. Und abgesehen davon finde ich die Idee schön, dass man einfach versucht, Sachen, die es schon gibt, irgendwie anders zu interpretieren.
7: Es sieht so sehr kreativ aus, als wäre da irgendwie so ein künstlerisches Auge hinter. Es schmeckt super. Ich selber esse auch erst seit diesem Jahr Fleisch und mich hat es echt umgehauen.
2: Wer das volle 7-Gänge-Menü genießen möchte, bezahlt 120 Euro und muss unbedingt vorher reservieren. À la carte essen geht auch spontan. Ein Hauptgericht im Atelier Midori kostet 20 bis 40 Euro.
0: Also wenn ihr Bock habt, was Neues auszuprobieren, reservieren geht online über die Instagram-Seite vom Atelier Midori. Habt ihr gehört? Auf der Lippewelle.

Gleich 8.16 Uhr auf der Lippewelle am Dienstagmorgen. Ich bin Lena Hesse und wünsche euch einen guten Start in den Tag. Jetzt mit Musik von Mark Forster. Das ist übermorgen.

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0: Guten Morgen am Dienstag. Hier ist die Lippewelle um 8.30 Uhr mit Lena Hesse und Ute Hien. Die hat jetzt für euch die Nachrichten. Guten Morgen, Ute.
1: Schönen guten Morgen.
0: Am Freitag geht der Bundestag in Berlin in seine parlamentarische Sommerpause und der Rat bei uns in Hamm macht das heute schon. Vorher gibt's, Ute, aber noch eine letzte Sitzung vor den Ferien.
1: Und die beginnt um 16 Uhr im Kurhaus. Unser Lippewelle-Ratsreporter Rainer Wilkes, der wird am Start sein und ihn erwartet eine ziemlich dicke Tagesordnung. Da geht zum Beispiel um Wärmeplanung und die Frage, wie Hausbesitzer künftig beim Heizen unterstützt werden sollten. Es geht aber auch um die Frage, wo in Hamm noch Platz für Unternehmen und Betriebe ist, also um Gewerbeflächen. Außerdem will die Stadt den evangelischen Kirchenkreis bei der Finanzierung seiner Kitas unterstützen.
0: Und besprochen wird heute Nachmittag auch der neue Medienentwicklungsplan. Es geht um das Thema Digitalisierung an Schulen.
1: Bis 2030 sollen über 40 Millionen Euro in die digitale Ausstattung fließen. Der wichtigste Punkt des Plans, ab Klasse 7 soll jede Schülerin und jeder Schüler in Hamm an städtischen Schulen ein eigenes digitales Endgerät bekommen. Und zwar komplett bezahlt von der Stadt. Für jüngere Klassen sind dann sogenannte Poolgeräte geplant. Das heißt, es gibt gemeinsame Geräte zum Ausleihen.
0: Wir schauen in Richtung Hammer Süden. Da soll die Grünstraße zur Fahrradstraße bis zum Tierpark verlängert werden. Die Ratsfraktion Grüne Volt begrüßt die Pläne, aber sie werden heute Nachmittag erstmal diskutiert.
1: Geplant ist, die Fahrradstraße bis zum Tierpark auszubauen. Gleichzeitig soll die Fahrbahn erneuert werden und die Haltestelle Tierpark Grünstraße soll barrierefrei umgebaut werden. Die Befürworter, die betonen, damit entstehe dann eine wirklich sichere Radverbindung aus der Innenstadt heraus bis zum Tierpark. Wichtig sei das vor allem auch für Familien mit Kindern.
0: Hammerschulen haben beim Klimaschutz ordentlich Kilometer gemacht. Beim Wettbewerb Bike to School haben 10 Schulen zusammen fast 70 Tonnen CO2 eingespart.
1: Den ersten Platz holte sich das Beisenkamp-Gymnasium mit fast 17 Tonnen. Mitgemacht haben rund 370 Schülerinnen und Schüler. Und dafür gibt's 500 Euro Preisgeld. Platz 2 und 3 gehen an die Konrad-Adenauer-Realschule und das Freiherr-von-Stein-Gymnasium. Bei der Aktion ging es darum, den Schulweg möglichst klimafreundlich zurückzulegen. Also mit Fahrrad, Bus, Bahn oder zu Fuß. E-Roller waren verboten.
0: Mehr Infos dazu und mehr Nachrichten aus Hamm, die findet ihr auf lippewelle.de und in der Lippewelle-App. Jetzt das Wetter für Hamm. Heute gibt's viele Wolken und zwischendurch mal ein bisschen Sonne. Es wird warm mit 27 Grad und trocken soll's bleiben. Im Moment messen wir so 20 Grad bei euch in Verries am alten Intropper Weg. Morgen bekommen wir tagsüber dann Werte so um die 23 Grad. Es bleibt bei vielen Wolken, aber auch morgen soll's, Stand jetzt zumindest, meist trocken bleiben.
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0: 3 Blitze habt ihr uns gemeldet. Einmal vom Holteneck bei 30, Dortmunder Straße bei 50 und Rathenauer Straße bei 50. Damit schauen wir auf die A1 Münster Richtung Köln. Zwischen Kamener Kreuz und Schwerte 5 Kilometer, stocken 6 Minuten plus. Und A44 Kassel Richtung Dortmund. Zwischen Unna Ost und Kreuz Dortmund Unna 1 Kilometer, stausens 3 Minuten. Sagt gerne Bescheid, wenn ihr noch was gesehen habt. Kostenlos unter 0800 15 15 105.
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0: Und Musik von Usher, das ist DJ Gadda's Falling in Love.

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0: 42 auf der Lippewelle Schützenvereine. Also wenn man das hört, denken viele dabei sofort an Bier und nochmal Bier und nochmal Bier. Es geht aber auch anders.
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0: Der Bürgerschützenverein Höfel 1906 ist frisch gebackener Monatssieger im Lippewelle Schützenfest-Voting für den Juni und zeigt, dass da noch viel mehr geht, als sich achtarmig einen reinzuorgeln.
2: Was unseren Verein auszeichnet, sind eben die vielfältigen anderen Aktionen. Ob es für Kinder Jugendzelten ist, ob es Stockbrotbacken am Lagerfeuer ist mit Musik dabei. Das geht dann auch ohne Alkohol. Nicht immer ist Alkohol im Spiel, weil viele verbinden Schützenverein zwangsweise mit Alkohol. Dem ist nicht so.
0: Sagt Vereinsgeschäftsführer Klaus Markov. Stockbrotbacken am Lagerfeuer, Kinderzelten, Musik. Das ist ein Programm, das wirklich für alle passt, was da angeboten wird. Auch der zweite Damenzug des Vereins, der wächst mittlerweile. Lisa Pexer zum Beispiel kommt aus dem Schwärmen gar nicht mehr raus.
3: Ich muss sagen, das hat wieder super funktioniert. Es hat super viel Spaß gemacht. Die Mädels haben richtig Bock. Wir sind super motiviert. Und wir freuen uns natürlich auch, wenn vielleicht noch die ein oder andere Dame auch Lust hat, dazu zu kommen. Wir sind sehr offen für alle und freuen uns einfach, wenn wir weiter wachsen.
0: Wie es scheint, ein verdienter Monatssieger. Und wenn euer Schützenfest jetzt im Juli in Hamm stattfindet, ist jetzt eure Zeit beim Lippewelle Schützenfest Voting mitmachen, über die Lippewelle App abstimmen und ganz viele Stimmen sammeln. Unter allen Monatssiegern werden am Ende der Saison nämlich 3.000 Euro verlost. 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

Afterglow. 8:46 Uhr auf der Lippewelle. Am Dienstagmorgen, dem 7. Juli. Herzlichen Glückwunsch an alle heutigen Geburtstagskinder und ganz besonders an den Lippewelle-Kollegen Markus Bielefeld. Lieber Markus, mach's dir schön heute mit vielen lieben Menschen und gutem Essen. Das ganze Team der Lippewelle wünscht dir nur das Beste zu deinem Geburtstag. Und das gilt natürlich auch für alle weiteren Geburtstagskinder in Hamm. Herzlichen Glückwunsch, macht euch einen schönen Tag.

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1: Mit Thorsten Adolfs. Guten Morgen. Bei der Fußball-WM haben Spanien und Belgien das Viertelfinale erreicht. Die Spanier besiegten Portugal durch ein Tor in der Nachspielzeit mit 1:0 und Belgien ließ Gastgeber USA beim 4:1 keine Chance. Nico Hartmann im WM-Studio, damit sind wir aber auch bei der Politik. Die Debatte um die Annullierung der roten Karte gegen den US-Spieler Bellingham bestimmt auch heute die Schlagzeilen.
2: Ja, ganz eindeutig. Sportlich hat sich die Einmischung von Trump und Infantino in geltendes Recht nicht ausgezahlt. Belgien hat die Antwort auf den Platz gegeben. Und da waren auch schon Aussagen bei den Belgiern dabei nach dem Motto, es gibt Gerechtigkeit im Leben. Das ist aber die eine Seite. Auf der anderen Seite verteidigt die FIFA in einer 13-Punkte-Erklärung ihre Entscheidung, ohne allerdings diese genau zu begründen. Brisant ist der Vorwurf an den Europäischen Verband, die UEFA, die ja die FIFA gestern harsch kritisiert hatte. Und nun wirft der Weltverband der UEFA vor, selbst rote Karten aufgehoben zu haben, ohne dass dies jemals Bedenken ausgelöst hätte, eine rote Linie zu überschreiten. Beispiele werden aber nicht genannt. Hier ist ein Machtkampf in vollem Gange. Und das, nachdem US-Präsident Trump gestern erst zugab, bei FIFA-Boss Infantino angerufen zu haben, um nun zu erklären, dass er gar nicht wusste, was eine rote Karte im Fußball ist. Ein echter Irrsinn, der zeigt, dass es hier nur um Macht geht, um nichts anderes. Inhalte und Argumente spielen keine Rolle mehr.
1: Danke, Nico Hartmann. Und jetzt weitere Meldungen im Überblick. Kanada will seine neuen U-Boote vom Verbündeten Deutschland bauen lassen. Das hat Premierminister Carney mitgeteilt. Der milliardenschwere Auftrag für bis zu 12 U-Boote geht an den Kieler Marineschiffbauer TKMS. Damit setzte sich Deutschland gegen einen südkoreanischen Konkurrenten durch. Der Schnitt der Abi-Noten ist zu gut. Das kritisiert der Lehrerverband. Ehrenpräsident Meidinger sagte der Mediengruppe Bayern, schon jetzt reiche selbst ein bayerisches 1,0-Abitur nicht mehr aus, um über die Leistungsschiene sicher einen Medizinstudienplatz zu bekommen. Es werde zunehmend schwieriger, in dieser Bestnotenflut die wirklichen Spitzenschüler zu erkennen. Alkoholfreies Bier wird in Deutschland immer beliebter. Im vergangenen Jahr wurden davon gut 616 Millionen Liter produziert, sagt das Statistische Bundesamt. Das war verglichen mit dem Jahr davor ein Plus von 6,5%. Die Produktion von alkoholhaltigem Bier und Mischgetränken mit Alkohol ging dagegen zurück. Der Waldbrand in der Warner Heide in der Nähe des Flughafens Köln-Bonn hat sich über Nacht nicht weiter ausgebreitet. Für Anwohner besteht aktuell keine Gefahr und auch der Flugbetrieb läuft ganz normal weiter. Seit dem frühen Morgen sind die Einsatzkräfte dort wieder aktiv, um den Brand endgültig zu löschen. Weil es sich um ein ehemaliges Militärgelände handelt, könnten Blindgänger aus dem Zweiten Weltkrieg im Boden stecken, die durch die Hitze explodieren könnten. Soweit die Meldungen mit Thorsten Adolfs.
3: Jetzt das Wetter für Hamm. Heute meistens bewölkt, aber trocken bei aktuell 20 Grad, gemessen bei euch in Herring an der Ostfeldstraße. Auf 27 Grad können wir heute dabei noch insgesamt kommen. Morgen sind es dann nur noch 23 Grad, aber der Rest bleibt ähnlich. Auch morgen viele Wolken in Hamm und meistens trocken.
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3: Geblitzt wird auf der Dortmunder Straße bei 50 und auf dem Holteneck bei 30. Damit schauen wir auf die Autobahn A1 Münster Richtung Köln zwischen Kamenzentrum und Schwerte 2 Kilometer stockend und A44 Kassel Richtung Dortmund zwischen Unna Ost und Kreuz Dortmund Unna 2 Kilometer stockend. Und wenn ihr sonst noch was gesehen habt oder vielleicht auch wisst, wo der dritte Enforcement-Trailer gerade steht, dann sagt doch gerne eben kostenlos bei uns Bescheid unter 0800 15 15 105. Euch eine gute Fahrt!
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3: Und natürlich auch einen schönen guten Morgen.

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1: Guten Morgen am Dienstag. Hier ist die Lippewelle. Um gleich 8:50. Glückwünsche gehen raus an das Beisenkamp-Gymnasium an der Stelle. Sie haben nämlich gewonnen bei dem Wettbewerb Bike to School. Da geht es darum, in einem Monat so viele Schülerinnen und Schüler aufs Fahrrad zu bekommen wie möglich. Und von 10 Schulen hat am Ende das Beisenkamp gesiegt mit fast 17 Tonnen eingespartem CO2. Lehrer Matthias Brandes hat eine Ahnung, wie sie es geschafft haben.
2: Ich glaube, die radeln sowieso viel, also weil wir eben hier innenstadtnah sind. Die Schüler kommen viel mit dem Fahrrad hier zur Schule. Und ja, wir haben es über Instagram nochmal promotet und ich glaube, das zündet dann auch. Und man schaut dann, also auch wir haben jetzt immer jeden Tag mal in die App geschaut, wo stehen wir eigentlich und ob man dann nochmal einen Kilometer mehr fährt. Also ich glaube, das macht schon was aus. Ja.
1: Das sagt der Lehrer, aber was sagen die Schüler? Lippewelle-Praktikant Tobias Lüke hat nachgefragt bei euch.
3: Was motiviert euch denn, mit dem Fahrrad zu fahren?
4: Also, es ist einfach mehr Natur und es ist einfach schön so.
5: Ja. Ja, auch an der frischen Luft. Da muss man nicht auf die Busse achten, wann die fahren, sondern kann einfach losfahren, wann man möchte.
6: Die Umwelt. Also mir liegt die Umwelt sehr am Herzen und deswegen fahre ich gerne mit dem Fahrrad zur Schule.
3: Okay, seid ihr in einem Alter, da könntet ihr auch schon E-Scooter fahren?
6: Ja, ich finde diese E-Scooter nicht gut, weil man sieht ja immer, Leute fahren zu zweit und so und das ist, ich finde das nicht gut.
7: Ich finde, E-Scooter sind nicht so stylisch wie Fahrräder.
1: Okay. Mit dem Argument habe ich jetzt nicht gerechnet, aber wenn es hilft, dass mehr Schüler das Fahrrad dann am Ende zur Schule nehmen, warum nicht? Fakt ist, das Beisenkamp-Gymnasium hat gewonnen beim Bike-to-School-Wettbewerb und dafür am Ende 500 Euro von den Stadtwerken haben als Preisgeld bekommen. Und wir sagen nochmal herzlichen Glückwunsch!

0: Mittlerweile ist es irgendwie so eine Art Markenzeichen. Hier ist die Lippewelle um 9:15 der Torjubel beim Fußball. Man sieht es ja jetzt wieder bei der Fußball-WM. Die Spieler legen da teilweise Performances hin, nachdem sie ein Tor geschossen haben. Da hat sich Jan Zerbst gedacht, das muss man doch mal näher untersuchen.
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2: Wir starten mit einem Klassiker, das ist der Botschaftsjubler. Dazu gehören der Schnullerjubler für frische Papas, der Ringküsser für frisch Verliebte und natürlich der Statementjubler. Da wird dann nach dem Tor das Trikot hochgerissen und darunter steht irgendwas wie Hallo Oma. Dann der demütige Hände zum Himmeljubler, der provozierende Psst-Jubler in Richtung gegnerische Fans, der Agro-Jubler, da gibt's den Bandenzertreter, den Zaunkletterer und den Eckfahnenattackierer und schließlich der liebevoll inszenierte Tanzchoreo-Rudeljubler. Der wird meistens vorgetragen von Mannschaften, die sehr früh rausfliegen, denn die haben zu wenig trainiert und stattdessen Jubeln geübt.
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0: 9:30 haben wir es mittlerweile. Hier ist die Lippewelle am Dienstagmorgen mit Lena Hesse und Ute Hien mit den Nachrichten für euch. Guten Morgen, Ute.
1: Schönen guten Morgen.
0: Bevor es für die Politik in Berlin, aber auch bei uns in Hamm in die Sommerpause geht, gibt's heute noch einmal volles Programm im Hammer Rathaus. Der Rat der Stadt kommt zu seiner letzten Sitzung vor den Ferien zusammen.
1: Genau, es ist der Rat, der dann ins Kurhaus kommt. Das hatte ich jetzt dir falsch aufgeschrieben, muss ich sagen. Also um 16 Uhr beginnt die öffentliche Sitzung im Kurhaus. Und die Tagesordnung ist gut gefüllt. Unter anderem geht's um Kinder und Schulen. Die Stadt will den evangelischen Kirchenkreis bei der Finanzierung seiner Kitas unterstützen und ihren Bestand langfristig absichern. Konkret soll der Anteil, den der Kirchenkreis selbst an den Betriebskosten trägt, sinken. Dafür würde die Stadt dann zusätzlich rund 445.000 Euro pro Jahr übernehmen.
0: Im Rat soll es heute unter anderem auch um die kommunale Wärmeplanung gehen.
1: Die Frage ist, wie Stadt- und Stadtwerke Hausbesitzer künftig beim Umstieg auf klimafreundliche Heizungen unterstützen könnten. Da steht meistens die Wärmepumpe im Mittelpunkt. Und genau dazu bieten Verbraucherzentrale und das Forum für Umwelt und gerechte Entwicklung morgen Abend um 18 Uhr einen kostenlosen Infoabend an.
0: Wir schauen auf ein weiteres Thema. 10 Schulen in Hamm haben sich für den Klimaschutz ordentlich ins Zeug gelegt. Beim Wettbewerb Bike to School haben sie zusammen fast 70 Tonnen CO2 eingespart.
1: Bei der zweiten Auflage der Aktion ging es darum, den Schulweg möglichst klimafreundlich zurückzulegen, also mit Bus oder Bahn oder mit dem Rad. E-Scooter waren übrigens nicht erlaubt. Rund 1.800 Schülerinnen, Schüler und Lehrer haben mitgemacht. Den ersten Platz holte sich das Beisenkamp-Gymnasium. Rund 370 Teilnehmende sparten dort fast 17 Tonnen CO2 ein. Dafür gibt's von den Stadtwerken 500 Euro Preisgeld und die werden direkt mal wieder umgesetzt, sagte uns Lehrer Yannick Kuhn.
2: Tatsächlich findet nächste Woche Montag unser großes Schulfest statt und wir haben uns überlegt, dass wir das Geld tatsächlich auch, was ja auch von den Schülerinnen und Schülern so erradelt worden ist, direkt dazu nutzen, um hier nochmal das Schulfest ein bisschen genauer auszustatten, zum Beispiel mit einem Menschenkicker, mit Fußballdarts und einem Parcours.
1: Platz 2 ging an die Konrad-Adenauer-Realschule, auf Platz 3 landete das Freiherr-vom-Stein-Gymnasium. Ein Sonderpreis für die besten Einzelleistungen bekam das Eduard-Spranger-Berufskolleg. Alle Teilnehmenden sammelten außerdem über die Hamm-App sogenannte Klimataler.
0: Mehr Infos dazu und auch mehr Nachrichten aus Hamm, die findet ihr auf lippewelle.de und in der Lippewelle-App. Jetzt das Wetter für Hamm. Heute gibt es viele Wolken und auch mal Sonne. Dabei soll es trocken bleiben bei 27 Grad und 21 Grad sind es inzwischen hier in Hamm, Mitte in der Weststraße. Morgen bleibt es dann fast die ganze Zeit bewölkt, Regen ist aber eher selten dabei und wir kommen dann auf 23 Grad.
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0: Jetzt nur bei uns die aktuellen Blitzer. Dortmunder Straße bei 50 und Holteneck bei 30 habt ihr uns gemeldet. Wenn ihr jetzt noch wisst, wo der dritte Enforcement-Trailer aktuell steht, sagt gerne Bescheid. Das geht kostenlos unter 0800 15 15 105.
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0: Ohr 39 auf der Lippewelle. Freitag wird gefeiert.
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0: 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Und das alles begleiten wir von der Lippewelle. 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

0: Viertel vor zehn auf der Lippewelle. Die zurückgenommene rote Karte für einen US-Spieler bei der Fußballweltmeisterschaft ist immer noch Thema in der Fußballwelt. Und auch Thema nachher bei Kollege Kevin Zimmer ab 10 in deiner Vormittagsshow.
1: Ein US-Präsident mischt sich bei einer Fußball-Weltmeisterschaft ein. Wir haben ja darüber berichtet, die rote Karte für den US-Spieler wurde ja zurückgenommen, nachdem Donald Trump Infantino, also den FIFA-Chef, angerufen hat. Und Riesenaufschrei in der Fußballwelt. Unter anderem hat jetzt die UEFA, also der Europäische Fußballverband, gesagt, Leute, so geht's allerdings nicht. Und jetzt gibt es einen offenen Krieg, kann man schon sagen, zwischen UEFA und FIFA. Und der US-Präsident, der lacht weiter und macht einfach so weiter wie bisher. So, fußballerisch ist das Thema längst abgeräumt, weil Belgien hat das gemacht, was man in so einem Fall am besten machen kann. Man zeigt auf dem Platz, wer hier der Bessere ist, ohne irgendwelche Fudeleien und so. 4-1 haben die Belgier gegen die USA gewonnen. Wir sprechen gleich nochmal über dieses Thema, über die Einmischung der Politik in den Fußball. Thema gleich bei mir nach 10.
0: Bei Kevin Zimmer. Ich bin damit raus. Ich bin Lena Hesse und sag tschüss. Bis morgen. Habt noch einen schönen Dienstag.

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1: Mit Nico Hartmann. Nach dem 1:4 der USA gegen Belgien und dem Ausscheiden im Achtelfinale richteten sich die Blicke von allen auf US-Spieler Florent Balogun, der nach dem Abpfiff Belgiens Trainer Garcia erst fair zum Weiterkommen gratulierte und dann sagte, es ist normal, nach einer roten Karte gesperrt zu werden. Natürlich ist es kontrovers, wenn die Entscheidung geändert wird, aber wir haben die Entscheidung akzeptiert, als uns gesagt wurde, dass ich spielen konnte. Mit den USA ist das letzte der drei Gastgeberländer ausgeschieden.
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2: Mit Thorsten Adolfs. Guten Tag. Deutschland diskutiert wieder über die Ladenöffnungszeiten. Die Regierung will sie für Bäckereien und Konditoreien an Sonntagen verlängern, vor allem um den Konsum und damit die Wirtschaft anzukurbeln. Der Handelsverband und die Tourismusbranche wünschen sich noch deutlich mehr. Sie wollen, dass alle Geschäfte sonntags öffnen dürfen. Die Gewerkschaften sind strikt dagegen. Frage an Marc Weiß, was sind die Positionen in diesem Streit?
3: Also Befürworter der Sonntagsöffnung erwarten natürlich mehr Umsatz. Der Tourismuskoordinator der Bundesregierung Ploss geht sogar noch etwas weiter. Er sagte den Funke-Zeitungen, dass man mit geöffneten Geschäften an Sonntagen auch mehr Touristen in die Städte bekäme oder generell überhaupt ins Land. Denn ob sich Urlauber für Deutschland entscheiden, das hänge eben auch von attraktiven Geschäften und Verkaufsangeboten ab. FDP-Chef Kubicki ist auch ein Fan der Sonntagsöffnung. Er sagt, wer Läden zwangsweise geschlossen hält an Sonntagen, der dürfe sich nicht über sterbende Innenstädte wundern.
2: Und was sagen die Gewerkschaften?
3: Die kämpfen natürlich für die Beschäftigten, für die Verkäuferinnen und Verkäufer. Der Sonntag sei der einzige verlässlich planbare freie Tag, an dem sie Zeit für Entlastung hätten, heißt es. Eine Verdi-Sprecherin bezweifelt außerdem, dass es einen Schub für die Innenstädte gibt durch Sonntagsöffnungen. Sie sagt, es könnten sich eh nur große Häuser und Ketten überhaupt leisten, sonntags zu öffnen. Das würde bedeuten, dass kleine und mittlere Geschäfte ganz verschwinden und die Innenstädte eben nur noch aus den immer gleichen Filialen der großen Ketten bestehen. Das sei dann ein ziemlich trostloses Bild, sagt Verdi.
2: Danke, Marc. Und jetzt weitere Meldungen im Überblick. Der Vorsitzende des Arbeitnehmerflügels der Union, Radke, warnt mit Blick auf die geplanten strengeren Vorschriften für Krankschreibungen vor Misstrauen gegenüber kranken Menschen. Im ZDF sagte er, es dürfe nicht der Eindruck entstehen, die Menschen seien zu faul. Es gebe vor allem ein Problem mit den Langzeitkranken. Die Ukraine hat Russland wieder massiv mit Drohnen angegriffen. Mehr als 450 Stück wurden nach Angaben des russischen Verteidigungsministeriums abgefangen. Unabhängig überprüfbar sind die Angaben nicht. Schäden wurden nicht gemeldet, die Moskauer Flughäfen waren aber stundenlang gesperrt. Die Bundespolizei hat in Frankfurt einen gesuchten Millionenbetrüger gefasst. Der 29 Jahre alte Albaner soll zu einer Gruppe gehören, die Vermögen in mindestens zweistelliger Millionenhöhe erbeutet haben soll. Es heißt, die Gruppe habe Investitionen in verschiedene Vermögenswerte vorgetäuscht, das Geld der Anleger sei aber nie investiert worden. Auf Deutschlands Straßen sind im vergangenen Jahr wieder mehr Menschen ums Leben gekommen. Im Schnitt starben jeden Tag 8 Menschen bei Unfällen und mehr als 1000 wurden verletzt. Es gibt aber auch positive Entwicklungen. Langfristig gesehen ist die Zahl der Unfallopfer seit den 90er Jahren stark gesunken. Auch die Zahl der Schwerverletzten erreichte 2025 einen historischen Tiefstand. Das zeigt, dass die moderne Sicherheitstechnik in vielen Autos Wirkung zeigt. Die häufigste Ursache für tödliche Unfälle bleibt eine zu hohe Geschwindigkeit. Das waren die Nachrichten mit Thorsten Adolfs.
4: Das Wetter. Ja, eigentlich kann ich das Wetter von gestern wiederholen. Es ist exakt genauso. Einige Wolken sind unterwegs. Die Sonne kommt auch erst ein bisschen später durch, kämpft sich aber durch. Wir erreichen Temperaturen zwischen 25 und 29 Grad. Heute ein bisschen Wind ist auch dabei. Morgen geht es genauso weiter. Allerdings ist es mit Temperaturen bis 26 Grad ein bisschen kühler.
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4: Und wir schauen auf die Straßen. Alle Staus jetzt ab 8 Minuten Zeitverlust. A1 Dortmund-Euskirchen zwischen Burscheid und Köln-Löwenich. 4 Kilometer, 8 Minuten seit da durch. Plant 31 Minuten auf der A4 Olpe-Aachen zwischen Bergisch-Gladbach-Refrath und Kreuz-Köln-Süd ein. Da gibt es nämlich 8 Kilometer Stau. Die 44 Dortmund-Kassel zwischen Kreuz-Dortmund-Unna und Unna-Ost 1 Kilometer, 9 Minuten on top. Auf der 45 Hagen-Dortmund zwischen Kreuz-Hagen und Westhofener Kreuz 5 Kilometer, auch da 9 Minuten on top. Die 45 Hagen-Gießen zwischen Dolzhagen und Kreuz-Olpe-Süd, da knubbelt es sich ein bisschen, 10 Minuten seit da durch. Und die A59 Dienstlaken-Duisburg zwischen Duisburg-Alt-Hamborn und Kreuz-Duisburg. 3 Kilometer, 16 Minuten on top. Allen unterwegs, gute Fahrt mit uns.
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4: Hallo, Kevin Zimmer hier. Eigentlich ist es ja immer schade, wenn das Gastgeberland aus so einem WM-Turnier fliegt, ne? Jetzt ist es aber irgendwie anders. Ich verspüre nach der Einmischung von Donald Trump für die USA in Sachen roter Karte in mir selbst das Gefühl der Genugtuung, ja? Der Fußball hat's geregelt. Die USA sind raus, dank Belgien, und das sehr deutlich. 4:1 hat Belgien gewonnen. Ich sag mal so, Karma is a bitch.
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0: Louis Capaldi. Und Before You Go, hier bei uns, eine schöne Dienstag. Ich muss diese lustige niederländische Akzent einfach machen, weil, ja, wir müssen ein bisschen erinnern. Heute vor 20 Jahren ist Rudi Carrell gestorben, ja? Einer der größten Entertainer im deutschen Fernsehen. Ein Niederländer, man muss es ja so sagen. Für Comedian Hannes Höfer war Rudi ein echtes Vorbild, vor allem in seiner Rolle als Moderator der Kultshow Herzblatt.
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2: Ich fordere ein TV-Comeback von der Show Herzblatt. Und falls Kai Pflaume keinen Bock mehr hat, den Herzblatt-Hubschrauber vollzutanken, ey, ich mach den Job gerne. Ich mache euch auch die Susi am Ende. So, Mareike, jetzt musst du dich entscheiden. Soll es Kandidat 1 sein, der freche Vogelzüchter, der auch gerne mal seine Pfeife putzt, aber nur, wenn du ihm dabei hilfst? Oder Kandidat 2, der passionierte Ausdauersportler, der deinen Puls bei einer gemeinsamen Runde auf dem Liegefahrrad in die Höhe treibt? Oder Kandidat 3, der mit seiner Abneigung zu Deo immer einen bleibenden Eindruck in enge Räume hinterlässt. Ey, ich kann das! Ey, oder die Mini-Playback-Show. Einmal durch die Schauberkugel und dann eine Playback-Schinge. Das ist im Prinzip wie jedes Konzert von Helene Fischer. Oder Geld oder Liebe mit Jürgen von der Lippe. Oder Geh aufs Ganze mit Jörg Dräger. Oder was ist mit der 100.000-Mark-Show? Ey, sowas gibt's heute gar nicht mehr. Bei den heutigen Shows gibt's ja immer nur Euro zu gewinnen. Also immer dran denken. Früher war nicht alles besser. Aber die guten Sachen, die können wir schon wiederholen.
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0: Es ist 10:30.
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2: Mit Ute Hien, hallo. Bevor es in die Sommerpause geht, hat der Rat der Stadt Hamm heute noch einiges zu besprechen und zu entscheiden. In der letzten Sitzung vor den Ferien geht es unter anderem um die Wärmeplanung, die Zukunft von Gewerbeflächen und die Digitalisierung an Schulen. Weitere Themen sind der Masterplan Flächen für Arbeit mit möglichen neuen Gewerbestandorten, die kommunale Wärmeplanung für die künftige Energieversorgung und verschiedene Verkehrs- und Bauprojekte. Die öffentliche Ratssitzung beginnt heute um 16 Uhr im Kurhaus. 10 Schulen in Hamm haben für den Klimaschutz zusammen fast 70 Tonnen CO2 eingespart. Rund 1.800 Schülerinnen und Schüler und Lehrer haben beim Wettbewerb Bike to School mitgemacht. Es ging darum, den Schulweg möglichst klimafreundlich zurückzulegen. Also mit dem Fahrrad, mit Bus oder Bahn oder zu Fuß. E-Scooter waren nicht erlaubt. Den ersten Platz holte sich das Beisenkamp-Gymnasium. Rund 370 Teilnehmende sparten dort fast 17 Tonnen CO2 ein. Die 500 Euro Preisgeld sollen direkt wieder ausgegeben werden, hat uns Lehrer Jannik Kuhn erzählt, und zwar beim Schulfest am Montag.
3: Wir haben uns überlegt, dass wir das Geld direkt dazu nutzen, um hier nochmal das Schulfest ein bisschen auszustatten, zum Beispiel mit einem Menschenkicker, mit Fußballdarts und einem Parcours.
2: Platz 2 des Wettbewerbs ging an die Konrad-Adenauer-Realschule. Auf Platz 3 landete das Freiherr-vom-Stein-Gymnasium. Ein Sonderpreis für die besten Einzelleistungen bekam das Eduard-Spranger-Berufskolleg. Das war euer Update am Vormittag. 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
4: Hallo, Kevin Zimmer hier. Nächste Woche Freitag gibt es ja schon Zeugnisse bei uns in NRW. Und ist euch das auch mal aufgefallen, dass viel mehr Schülerinnen und Schüler Top-Zeugnisse haben als früher? Dem Lehrerverband war das auch schon aufgefallen. Die sagen jetzt sogar, die echt guten Schülerinnen und Schüler würden in dieser Einserflut untergehen. Anders gesagt, ich wäre heute mit meinem Abiturzeugnis richtig aufgefallen. Und ich hätte den Guten eine Chance gelassen, dass die auch glänzen können und dass man das auch gesehen hätte.

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0: Es ist die Fußball-WM des Einschlafens nach der ersten Halbzeit. Ist das so? Ja, die Spiele sind so spät, Mensch. Aber trotzdem, das Gucken macht schon Spaß.
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0: Portugal-Spanien-Spiel bin ich gestern nach der ersten Halbzeit eingeschlafen. Und es war so spannend, ja. Ich fand es sehr unterhaltsam. Spaniens 1:0 gegen Portugal gestern. Oder auch das 4:1 der Belgier gegen die USA. Nico Hartmann im WM-Studio ist bei mir. Das Sportliche wird aber überschattet von der ganzen Diskussion über die Aufhebung der Sperre von US-Spieler Balogun, oder?
2: Ja, genau. Und die ganze Diskussion hat einer angestoßen, der die rote Karte überhaupt nicht kannte. US-Präsident Trump hat genau das heute zugegeben, hatte aber ebenfalls bestätigt, FIFA-Boss Infantino in der Angelegenheit angerufen zu haben. Ein völliger Irrsinn. Die neueste Entwicklung ist nun, dass nach der harschen Kritik von außen sich die FIFA nun in einer sehr langatmigen 13-Punkte-Erklärung zu ihrer Entscheidung äußert. Diese natürlich verteidigt. Zudem hat man auch die UEFA scharf kritisiert, die ja gestern von einer roten Linie sprach. Die UEFA habe in der Vergangenheit, so die FIFA, selbst rote Karten aufgehoben, ohne von einer roten Linie zu sprechen. Beispiele gab es natürlich wieder nicht. Und so stellt sich die FIFA einfach mal über den wichtigsten Verband, nämlich die UEFA. Kaum denkbar, dass die dieses Statement dann wieder klaglos hinnehmen wird.
0: Ja, gibt es in diesem Krieg irgendeine Lösung? Ist da was in Sicht?
2: Möglicherweise wird dies in der Zukunft zu einer Grundsatzfrage führen. Sieht sich der Europäische Verband unter Infantino unter diesen Gegebenheiten noch als Mitglied der FIFA? Oder muss man sogar einen Ausstieg prüfen? Infantino selbst sitzt erstmal fest im Sattel. Deutschland hat das gleiche Stimmrecht wie, bei allem Respekt, der Kongo. Und da Infantino bei den afrikanischen und auch asiatischen Ländern seine Stimmen bekommt, ist da erstmal nichts zu erwarten. Ein Ausstieg aus der FIFA hätte auch beträchtliche finanzielle Folgen, Einnahmen bei einer Weltmeisterschaft oder der Qualifikation. Auf der anderen Seite hat Europa fußballerisch eine Riesenmacht, wie man jetzt wieder bei der WM sieht. 5 von 8 Teams aus Europa stehen im Viertelfinale. Also muss man jetzt schauen, dass es bei der Debatte nicht nur Verlierer gibt.
0: Und ich kann mir vorstellen, dass diese Debatte auch noch länger dauern wird. Nico Hartmann aus dem WM-Studio, danke für die Infos.
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3: Und Ed Sheeran. 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
2: Mit Thorsten Adolfs. Guten Tag. Im Streit um Krankschreibungen bekommt die Koalition immer mehr Gegenwind und weiterhin auch aus den eigenen Reihen. Der Vorsitzende des Arbeitnehmerflügels in der Union Radke äußerte große Bedenken. Es dürfe nicht der Eindruck entstehen, die Menschen seien zu faul, sagte Radke im ZDF. Menschen, die mal blau machen, habe es immer gegeben. Das Problem seien vielmehr die Langzeitkranken. Weitere Infos von Marc Weiß.
3: Radke sagt damit genau das, was der BKK-Dachverband herausgefunden und heute veröffentlicht hat. Der größte Kostentreiber für Krankenkassen sind die Langzeitkranken. Deren Zahl nimmt laut BKK immer weiter zu. Außerdem sind die Menschen länger krank und arbeitsunfähig als früher. Ganz oben im Ranking stehen dabei psychische Erkrankungen, gefolgt von Muskel-Skelett-Problemen. In den meisten Fällen geht es dabei um Rückenbeschwerden. Immer mehr Experten gehen inzwischen ohnehin davon aus, dass mit einer Krankmeldung schon ab dem ersten Tag niemandem geholfen ist. Radke warnt sogar davor, dass das Ganze kontraproduktiv sein könnte. Ihn erreichten Rückmeldungen, dass Menschen, die heute vielleicht einen Tag fehlen, künftig 3 oder 4 Tage ausfallen könnten, nachdem sie beim Arzt waren, denn der wird sie krankschreiben. Der Koalitionsausschuss hatte vereinbart, die Möglichkeit telefonischer Krankschreibungen abzuschaffen. Außerdem soll die Krankschreibung bzw. Arbeitsunfähigkeitsbescheinigung schon für den ersten Tag vorliegen. Union und SPD weisen nach sehr viel Kritik allerdings auch darauf hin, dass Unternehmen diese Regelung jeweils individuell gestalten könnten.
2: Und jetzt weitere Nachrichten im Überblick. Die Menschen in Deutschland werden so alt wie noch nie. Bei Frauen sind es im Schnitt mehr als 83 Jahre und bei Männern rund 79 Jahre. Vom Statistischen Bundesamt heißt es, damit seien die Rückgänge aus der Corona-Zeit mittlerweile wieder ausgeglichen. Regional gibt es aber große Unterschiede. Die höchste Lebenserwartung haben Menschen in Baden-Württemberg. Am niedrigsten ist sie bei Frauen im Saarland und bei Männern in Sachsen-Anhalt. In der Industrie haben immer mehr Firmen Probleme, an Material zu kommen. Gut 17% waren es laut IFO-Institut im vergangenen Monat. Davon besonders betroffen waren Hersteller von PCs, Laptops und externen Speichermedien. Ähnlich angespannt war die Lage bei Firmen, die Geräte für die Medizin oder Laseranlagen und Ferngläser produzieren. Das liege an den Folgen der Störungen in der Straße von Hormus, heißt es. Der teuerste Ferienort in Deutschland ist Kampen auf Sylt. Dort kostet der Quadratmeter nach Angaben des Portals ImmoWelt mehr als 24.000 Euro. In den Bergen führt die Region um den Tegernsee mit einem Quadratmeterpreis von knapp 13.000 Euro. Deutlich günstiger ist es an der Küste zwischen Bremerhaven und Cuxhaven und in Esens in Ostfriesland. Dort kostet der Quadratmeter jeweils deutlich unter 2.000 Euro. Alkoholfreies Bier boomt und wird in Deutschland immer beliebter. Immer mehr Kunden greifen zu den alkoholfreien Alternativen, während klassisches Bier an Boden verliert. Laut dem Statistischen Bundesamt stieg die Produktion von alkoholfreiem Bier deutlich und zwar um über 6%. Ungefähr gleich hoch war der Rückgang bei den alkoholhaltigen Getränken. Auch vom Deutschen Brauerbund kommen in diesem Zusammenhang aktuelle Zahlen. Demnach liegt der Marktanteil von alkoholfreien Getränkevarianten der Brauereien insgesamt mittlerweile bei 11%. Soweit die Meldungen mit Thorsten Adolfs.
4: Das Wetter. Im Grunde kann ich einfach das Wetter von gestern nochmal sagen. Es ist nämlich genau das gleiche. Ein paar Wolken ziehen rum, die Sonne zeigt sich erst später mal ein bisschen. Temperaturen liegen bei 25 bis 29 Grad und ein wenig Wind gibt's auch. Morgen bleibt's ähnlich, nur mit bis zu 26 Grad ein bisschen kühler.
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4: Und das sind die längsten Staus. Wir starten ab 9 Minuten Wartezeit. A4 Olpe-Aachen zwischen Kreuzköln-Ost und Kreuzköln-Süd, 4 Kilometer. Hier sind es 15 Minuten on top. Die A4 Köln-Aachen zwischen Elnsdorf und Merzenich, 6 Kilometer. Da müsst ihr 33 Minuten mehr Zeit einplanen. Da steht auch ein defektes Fahrzeug noch. Da hat es einen Unfall gegeben, also fahrt bitte vorsichtig. Die 44 Dortmund-Kassel zwischen Kreuz-Dortmund-Unna und Unna-Ost, 1 Kilometer, 9 Minuten mehr. Die 59 Bonn-Köln zwischen Spich und Köln-Bahn, 4 Kilometer, 15 Minuten on top. Und die A553 Bliesheim-Brühl zwischen Brühl-Ost und Brühl-Nord, 1 Kilometer, dauert allerdings 16 Minuten. Auch da hat es einen Unfall gegeben, passt bitte auf. Allen unterwegs eine gute Fahrt mit uns.
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4: Eigentlich wäre ja heute Siebenschläfer, ne? Also die Regel sagt, wie das Wetter heute wird, so wird es halt auch in den nächsten 7 Wochen. Wäre es heute besser, hätte ich gesagt, ja, gehe ich mit. Ich glaube an diese Siebenschläfer-Regel. Aber jetzt sage ich natürlich, wer glaubt dem Blödsinn überhaupt? Das ist, also entspannen wir uns alle. Jetzt mit einem echten 80er von Queen. Another One Bites the Dust.
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0: Schönen Dienstag, Kevin Zimmer hier. Das ist mal eine Konstellation in Sachen Musik, die ist auch neu für uns. Auf der einen Seite Michael Patrick Kelly, der gefühlvolle Popsänger, der Mann mit der Gitarre, zusammen mit dem Mann, der zwar keine Rasterlocken hat, aber den deutschen Hip-Hop etabliert hat, zumindest mehr so den deutschen Reggae-Hip-Hop, Gentleman. Die beiden haben sich gedacht, das kombinieren wir mal, ja? Das ist wahrscheinlich wild, wenn wir das mal zusammenbringen hier, ja? Der Mann mit der Gitarre mit ein bisschen Reggae, wie klingt denn das eigentlich, ja? Und dann haben sie sich zusammengetan, Michael Patrick Kelly und Gentleman haben einen Song geschrieben und sie freuen sich schon, diesen Song gemeinsam irgendwann mal auf der Bühne präsentieren zu dürfen, denn am Anfang steht ja immer dieses Songwriting und dann ist dieses Baby irgendwann fertig und das Schönste ist, wenn man es dann live präsentieren darf, haben sie uns in einem gemeinsamen Interview verraten.
1: Also ich finde Song schreiben und dann aber live performen, das sind die schönsten Momente unseres Berufs, weil ja. du fühlst dich ein bisschen wie so ein Empfänger, da kommt was und du bist sozusagen der, der es manifestiert, ja, das ist so der Songwriting-Moment und dann gibt es diesen Moment, wo du es mit tausenden von Menschen performst und die performen ja auch für dich. Also wenn wir auf der Bühne stehen, ist die Show,
2: das
1: die wir uns...
2: am Musik machen und diese oder? Interviews immer, boah.
0: Alles klar, das haben wir verstanden. Wir hören ja schon auf und spielen euren gemeinsamen Song jetzt. Hier ist Wildfire.
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0: Es ist 11:30.
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0: Mit Ute Hien, hallo. Bevor es in die Sommerpause geht, hat der Rat der Stadt Hamm heute noch einiges zu besprechen und zu entscheiden. In der letzten Sitzung vor den Ferien geht es unter anderem um die Wärmeplanung, die Zukunft von Gewerbeflächen und die Digitalisierung an Schulen. Weitere Themen sind der Masterplan Flächen für Arbeit mit möglichen neuen Gewerbestandorten, die kommunale Wärmeplanung für die künftige Energieversorgung und verschiedene Verkehrs- und Bauprojekte. Die öffentliche Ratssitzung beginnt heute um 16 Uhr im Kurhaus. 10 Schulen in Hamm haben für den Klimaschutz zusammen fast 70 Tonnen CO2 eingespart. Rund 1.800 Schülerinnen und Schüler und Lehrer haben beim Wettbewerb Bike to School mitgemacht. Es ging darum, den Schulweg möglichst klimafreundlich zurückzulegen, also mit dem Fahrrad, mit Bus oder Bahn oder zu Fuß. E-Scooter waren nicht erlaubt. Den ersten Platz holte sich das Beisenkamp-Gymnasium. Rund 370 Teilnehmende sparten dort fast 17 Tonnen CO2 ein. Die 500 Euro Preisgeld sollen direkt wieder ausgegeben werden, hat uns Lehrer Jannik Kuhn erzählt, und zwar beim Schulfest am Montag.
2: Wir haben uns überlegt, dass wir das Geld direkt dazu nutzen, um hier nochmal das Schulfest ein bisschen auszustatten, zum Beispiel mit einem Menschenkicker, mit Fußballdarts und einem Parcours.
0: Platz 2 des Wettbewerbs ging an die Konrad-Adenauer-Realschule. Auf Platz 3 landete das Freiherr-vom-Stein-Gymnasium. Ein Sonderpreis für die besten Einzelleistungen bekam das Eduard-Spranger-Berufskolleg. Das war euer Update am Vormittag. 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
3: Hallo, Kevin Zimmer hier. Ich weiß nicht, welcher Morgenmagazin-Redakteur die Künstlerin Ikimel eingeladen hatte gestern. Im Morgenmagazin, aber vermutlich musste er nachher einiges erklären. Die Künstlerin schockt ja gerne mit ihren Auftritten. Das hat sie gestern auch im ZDF gemacht. Während des Morgenmagazins sang sie Fußballmänner, alles Penner hier.
4: Fußball, Männer, na, alles Penner. Bratwurst, ja. Lecker, Schmecker.
5: Dankeschön, Moma. Wir freuen uns auf die Frauen-WM nächstes Jahr.
3: Ja, dieses Hu wurde dann flankiert durch so einen ganz müden Applaus. Alle haben sich fragend angeguckt, was war das? Ja? Es war wie im Fiebertraum. Nächster Auftritt, bitte, von Ikimel im ZDF-Fernsehgarten. Danach lacht Kiwi garantiert nicht mehr. We're dead.

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0: Taylor Swift und Opal Light. Ich weiß gar nicht, lief der Song auch auf ihrer Hochzeit am Wochenende? Keine Ahnung, auf jeden Fall haben die Gäste wohl als Gastgeschenk Taschentücher bekommen. Darauf stand bestickt So It's Forever. Songzeile aus einem Song von Taylor Swift und alle Gäste haben das bekommen. So, Milliardärin und am Ende kriegst du ein Taschentuch. Ja toll, vielen Dank auch.
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4: Mit Thorsten Adolfs. Guten Tag. Die Sparpläne von Bundesfamilienministerin Prien beim Elterngeld kommen erwartungsgemäß nicht überall gut an. Aus der Opposition und von Gewerkschaftsseite kommt Kritik. Die Linken sprechen von einer Bankrotterklärung der Regierung. Kinder würden offensichtlich nur noch als Luxusgut begriffen, sagt die linken Familienpolitikerin Eising. Prien will das Elterngeld nur noch maximal 12 Monate zahlen. Bisher lag die Obergrenze bei 14 Monaten. Weitere Infos dazu von Marc Weiß.
5: Die Bezugsdauer soll um

0: 2 Monate gekürzt werden. Dafür soll es an anderer Stelle Verbesserungen geben. Die sogenannten Vätermonate sollen von 2 auf 3 Monate erhöht werden. Aktuell kann die Dauer des Elterngeldes nur ausgeschöpft werden, wenn ein Elternteil mindestens 2 Monate nimmt. Da das meistens die Väter sind, spricht man umgangssprachlich von den Vätermonaten. Außerdem sollen die monatlichen Zahlungen leicht erhöht werden. Das höchste der Gefühle sind hier 100 Euro beim Höchstbetrag. Darunter gibt es tendenziell eher 30 Euro mehr. Die Zahlungen des Staates werden unter dem Strich geringer ausfallen. Es handelt sich um eine Sparmaßnahme und genau das ist auch der entscheidende Punkt, an dem sich die Kritik entzündet. Mehr Anreize für Väter seien schön und gut, aber nicht, wenn man gleichzeitig die Bezugsdauer zusammenstreicht, heißt es von den Linken. Außerdem sei die, Zitat, mickrige Beitragserhöhung angesichts explodierender Preise ein schlechter Scherz. Auch der DGB hält die diskutierten Erhöhungen der Zahlungen für zu gering. Die Grünen sprechen von einem fatalen Signal an die Familien.
1: Und jetzt weitere Nachrichten in der Zusammenfassung. Die Regierung will die Förderung von Wärmepumpen und anderen klimafreundlichen Heizungen in den nächsten Jahren deutlich senken. Das steht in einem Schreiben des Finanzministeriums an den Haushaltsausschuss. Auch der sogenannte Klimabonus für den vorzeitigen Austausch einer alten Heizung soll schneller sinken als bisher geplant. Dafür werden die Zuschüsse für Haushalte mit niedrigen Einkommen steigen. Teurer werden soll in Zukunft das Rauchen. Ab Januar nächsten Jahres soll die Tabaksteuer schrittweise steigen. Bis 2030 würde eine Packung mit 20 Zigaretten dadurch mehr als 11 Euro kosten. Die zusätzlichen Einnahmen sollen in den Haushalt fließen. Dienen soll die Steuererhöhung auch dem Gesundheitsschutz. Die NATO will ihre künftigen Aufklärungsflugzeuge nicht beim US-Hersteller Boeing kaufen, sondern beim kanadischen Hersteller Bombardier. Ausgestattet werden sollen die bis zu 10 neuen Maschinen mit dem Aufklärungs- und Frühwarnsystem Global Eye des schwedischen Rüstungskonzerns Saab. Deutschland wird nach dem Rückzug der USA wohl den größten Anteil der Kosten in Höhe von mehreren Milliarden Euro übernehmen. Die IG Metall macht gegen die geplanten Sparmaßnahmen bei VW Mobil. Pünktlich zur Aufsichtsratssitzung am Donnerstag ruft sie bundesweit zu einem großen Protesttag an allen Standorten auf. Sie will damit ein deutliches Zeichen setzen. Unter anderem in Wolfsburg, Emden, Zwickau, Hannover oder Kassel sind Kundgebungen vor den Werkstoren geplant. Auch bei den Töchtern Audi, Porsche und MAN wird es Aktionen geben, von Autokorsos bis hin zu Flashmobs. Die Unruhe ist groß, weil mehrere Medien von massiv verschärften Sparplänen berichten. Demnach könnten weltweit bei VW bis zu 100.000 Stellen wegfallen. Außerdem sollen 4 Werke in Deutschland vor dem Ausstehen. Das waren die Nachrichten mit Thorsten Adolfs.
2: Das Wetter. Eigentlich reicht's, wenn ich das Wetter von gestern nochmal abspiele. Könnte ich eigentlich machen, oder? Es ist exakt dasselbe. Ein paar Wolken sind unterwegs. Ein bisschen Sonne gibt es. Die kämpft sich aber nach und nach durch. Dazu gibt es 25 bis 29 Grad und ein bisschen Wind. Morgen läuft's genauso weiter, nur mit maximal 26 Grad ist es ein bisschen frischer.
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2: Und jetzt alle Staus ab 7 Minuten Zeitverlust. Und da starten wir auf der A1 Köln-Euskirchen zwischen Köln-Bocklemünd und Frechen. 5 Kilometer plant 14 Minuten ein. Die A2 Oberhausen-Dortmund zwischen Gelsenkirchen-Buhr und Kreuz Recklinghausen 2 Kilometer plus 7 Minuten. A4 Köln-Aachen zwischen Dreikölln-Heumer und Kreuz Köln-West 8 Kilometer, 12 Minuten on top. Die A44 Dortmund-Kassel zwischen Kreuz Dortmund-Unna und Unna-Ost 1 Kilometer kostet euch 11 Minuten. Und die A553 Bliesheim-Brühl zwischen Brühl-Ost und Brühl-Nord 1 Kilometer. Da dauert es allerdings 15 Minuten, bis ihr durch seid. Kommt gut an euer Ziel.
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2: Hallo, hier ist Kevin Zimmer und in 2 Wochen sind ja schon Sommerferien. Wir sagen euch jetzt schon, wo man Urlaub hier bei uns in NRW machen kann. Wir suchen nämlich die besten Badeseen hier bei uns in NRW und gucken, ja, für wen ist dieser See genau der richtige? Ist aber ja was für Familien, Singles, was weiß ich. Denn wir tindern die Badeseen in NRW. Gleich geht es an den Silbersee. Ob das ein Sommermatch für euch sein kann, hören wir gleich.
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2: Und ob wir damit Winnetou am Silbersee einen Schatz finden können, das klären wir auch gleich. Tell me.

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0: Ich glaube, bald kennt ganz NRW alle Badeseen in ganz NRW.
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0: Wir sind der Sender, der die Badeseen tindert. Passt der zu euch? Passt der vielleicht nicht zu euch oder so? Deswegen suchen wir die besten Badeseen in ganz NRW. Wir sind in den letzten Wochen schon an einigen Badeseen gewesen. Heute ist unser Reporter Stefan Rejek zum Silbersee 2 in Haltern unterwegs. Und wir sind sehr gespannt, was er dort erlebt.
3: Heute ist es etwas diesiger, etwas bewölkter, also mal keine 38 Grad und pralle Sonne. Weil das Wetter nicht ganz so gut ist, wird die Anlage hier auch heute gar nicht betrieben. Auch die DLRG bewacht heute den See nicht. Trotzdem darf man hier jederzeit an den See. Man kann entspannt im Sand liegen, man darf hier auch ganz regulär schwimmen gehen und muss vor allem an solchen Tagen keinen Eintritt zahlen. Ja, und ich habe tatsächlich trotzdem schon ein paar Leute schwimmen sehen und jetzt gerade sehe ich auch einen einzelnen Stand-Up-Paddler im Wasser. Der ist hier richtig motiviert zu Gange. Apropos, die Bretter kann man hier auch mieten und Windsurfen kann man hier sogar auch. Vielleicht sticht hier ja heute auch noch jemand in See. Mal schauen. Ich sehe, Sie haben sich hier gerade den Neoprenanzug angezogen. Was ist der Plan?
4: Windsurfen gehen. Fertig eincremen, Schuhe anziehen, Trapez umschnallen und aufs Wasser gehen.
3: Ich habe es mir hier in einem Liegestuhl direkt am Wasser gemütlich gemacht. Und ich muss sagen, so ein entspannter Tag mit wenig Badegästen hat auch was. Es ist total ruhig, man hört nur das Rauschen der Blätter und das Plätschern des Sees. Ist also so ein perfekter Tag, um sich mit einem Buch hier hinzusetzen oder einfach die Natur zu genießen. Apropos Natur, der See hat nicht nur den Sandstrand. Hier stehen auch überall Bäume rum, unter denen man im Schatten liegen kann. Es gibt auch ein paar Wiesenflächen für alle, die jetzt nicht gerne im Sand liegen wollen. Ja, und die Aussicht, die ist auch wirklich grandios, muss man sagen. Man schaut hier auf wirklich türkises Wasser und auf der anderen Seite ist nichts als Natur. Der Silbersee 2 hat also auch noch ein wunderschönes Panorama, macht wirklich was her. Deswegen ist mein Fazit auch, es wird hier zwar eine Menge geboten an regulären Tagen, aber man kann auch ohne das alles hier einen richtig schönen, ruhigen Tag verbringen. Ist dann umso mehr so ein Reset vom stressigen Alltag und fühlt sich dann eben an wie ein Tag Urlaub, nur eben direkt vor der Haustür.
0: Ach, lass uns mal Urlaub machen, direkt vor der Haustür, das ist doch schön, oder? Alle Badeseen stellen wir euch auch bei uns im Internet vor. 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
0: Stefan war am Silbersee 2 in Haltern. 'Cause you're a

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0: Es ist 12:30.
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2: Mit Ute Hien, hallo. Die Sommerferien stehen vor der Tür, aber für die Politiker in Hamm gibt es vorher noch einiges abzuarbeiten. Der Rat der Stadt trifft sich heute zur letzten Sitzung vor der parlamentarischen Pause im Kurhaus. Auf der Tagesordnung ab 16 Uhr stehen unter anderem Themen wie Heizen der Zukunft, neue Gewerbeflächen und die digitale Ausstattung an Schulen. Außerdem soll der evangelische Kirchenkreis bei der Finanzierung seiner gut 30 Kitas unterstützt werden. Konkret soll der Anteil, den der Kreis selbst an den Betriebskosten trägt, sinken. Dafür würde die Stadt zusätzlich rund 445.000 Euro pro Jahr übernehmen. Die Grünstraße in Hamm soll künftig bis zum Tierpark zur Fahrradstraße werden. Die Stadt plant, den Abschnitt zwischen Alleestraße und Tierpark entsprechend umzubauen. Vorgesehen sind eine neue Fahrbahn, Markierungen für die Fahrradstraße und ein barrierefreier Umbau der Haltestelle Tierpark Grünstraße. Die endgültige Entscheidung darüber steht aber auch heute Nachmittag an. Hamm ist Teil eines neuen Hochwasserschutzpaktes für die Region. Umweltminister Oliver Krischer war gestern bei uns in Hamm und hat sich die Lippeauen angeschaut. Sie gelten als Beispiel dafür, wie moderner Hochwasserschutz funktionieren kann. Durch die Rückverlegung der Deiche bekommt die Lippe mehr Raum und kann bei Hochwasser zusätzlich Wasser aufnehmen. Der neue Regionalpakt von Land, Wasserverbänden und Kommunen soll dafür sorgen, dass Schutzmaßnahmen entlang von Emscher und Lippe in Zukunft besser abgestimmt werden. Auch der Herringer Bach in Hamm soll ökologisch verbessert werden. Das war euer Update am Mittag. 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
3: Hallo, hier ist Kevin Zimmer. Jetzt gleich Musik bei uns von Leonie. Das erinnert mich ein bisschen an die EM vor 2 Jahren im eigenen Land. Da sind wir wenigstens ins Viertelfinale gekommen und gegen Spanien in der Verlängerung gescheitert. Und das, obwohl wir einen Handelfmeter hätten kriegen müssen. Hätte der Bundeskanzler nicht da auch irgendwie die UEFA mal anrufen können oder so? Ich weiß nicht. Leonie hat beim Finale im Stadion zumindest gesungen. So gesehen war deutsche Beteiligung beim Finale bei der EM am Start. Und jetzt singt sie bei uns By Your Side. Schönen Dienstag.

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0: Laut Luxury on Body hier bei uns. Norwegen hat Brasilien aus der WM geworfen. 2:1. Beide Tore Erling Haaland. Und als wäre das sportlich nicht schon genug Stoff, taucht jetzt auch noch ein alter Song auf dem der Wunderstürmer Haaland zum Wunderrapper wird. Da legen wir uns sehr fest. Kollege Leo Arrigi, wie klingt Haaland denn als Rapper? Ganz also, ehrlich,
1: ja, komm. Man muss sagen, er rappt auf jeden Fall mit viel Energie und auch viel Selbstvertrauen.
0: Sehr diplomatisch, Leo.
1: Ja, so wie er auch Fußball spielt. Obwohl ich jetzt mal sagen würde, im Fußballspielen ist er vielleicht ein bisschen talentierter. Ich habe mal einen Ausschnitt von seinem Rap mitgebracht.
2: Achso.
1: Ja. Ja, ja, genau. Ich habe mir das auch mal übersetzen lassen. Mich hat natürlich interessiert, was singt er denn so?
0: Wer spricht denn hier eigentlich im Sender Norwegisch?
1: Ja.
0: Die KI?
1: Es war, ja, vielleicht. Ja, okay. Also, ich habe mal geguckt. Leute, könnt ihr bitte aufhören, so viel zu quatschen? Sonst macht es keinen Spaß mehr. Redet lieber über die Weltkrise. Ich finde, das ist viel wichtiger. Jeder weiß, dass ich der Typ bin, den man im Fernsehen sieht. Ich sehe sogar gut aus, während ich esse.
0: Ja. Es klingt wir. Ja. Trotzdem hat jetzt der norwegische DJ und Produzent Kygo die Nummer neu aufleben lassen.
1: Genau, ja. Der hat sich mit seinem Keyboard bewaffnet in irgendeiner schicken Hotelsuite abgeschottet und da dann diesen alten Song von Haaland geremixt.

0: jetzt geht's, finde ich.
1: Ja, ich finde auch, Kaigo hat übrigens vor dem Brasilien-Spiel so einen Post auf Instagram hochgeladen und geschrieben, ich veröffentliche die volle Version, wenn Norwegen gewinnt. Das ist ja passiert, also eigentlich müsste es dann bald soweit sein und wir kriegen die volle Version. Und Haaland hat auch schon seine Zustimmung kundgetan, hat sich unter dem Post zu Wort gemeldet. Er ist total gehypt und sehr stark dafür, dass die ganze Version jetzt also veröffentlicht wird.
0: Ich freue mich schon von Erling Haaland Auftritt im Morgenmagazin. Nach Ikimel ist ja alles möglich da jetzt. Leo Arigi, danke dir.
1: Gerne.
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1: Mit Danny Hoppe, guten Tag. Viele Menschen in Deutschland denken darüber nach, auf eine neue klimafreundliche Heizung umzusteigen. Sie bekommen bald aber wohl weniger Geld vom Staat dafür. Denn die Bundesregierung will zum Beispiel bei der Förderung von Wärmepumpen kräftig sparen. So steht es in einem Schreiben des Finanzministeriums an den Haushaltsausschuss. Malte Albrecht aus dem News-Team, was genau ist da denn geplant?
2: Also betroffen sind vor allem Haushalte mit mittlerem und höherem Einkommen. Wer beispielsweise über 30.000 Euro im Jahr verdient, bekommt statt der bisherigen 21.000 Euro zu

0: Zuschuss in diesem Jahr nur noch maximal 19.000 Euro. Bis 2030 sinkt dieser Deckel sogar weiter bis auf gut 13.000 Euro. Auch der sogenannte Klimabonus für den frühzeitigen Austausch einer alten Heizung soll schneller sinken als bisher geplant. Der Bund will so rund 2 Milliarden Euro einsparen, weil die Haushaltslage angespannt ist. Schon zugesagte Förderungen sind von den Kürzungen nicht betroffen.
1: Klingt also eher nach einer schlechten Nachricht für alle, die noch über einen Heizungstausch nachdenken.
0: Ja, aber es gibt auch eine gute. Haushalte mit eher niedrigem Einkommen sollen etwas stärker unterstützt werden. Und außerdem ist ein Kinderbonus geplant. Für Familien verschieben sich die Einkommensgrenzen um 10.000 Euro nach oben, sodass sie länger Anspruch auf die höheren Fördersummen haben. Insgesamt gilt aber, für die meisten wird der Heizungstausch mit staatlicher Unterstützung künftig weniger großzügig gefördert. Kritik kommt von den Grünen. Sie werfen der Regierung vor, ein Versprechen auf eine verlässliche Heizungsförderung aufzuweichen und damit für massive Verunsicherung zu sorgen.
1: Danke, Malte. Und jetzt weitere Meldungen im Überblick. Die IG Metall hat zu einem Protesttag gegen den Sparkurs bei VW aufgerufen. Zur Aufsichtsratssitzung übermorgen soll es bundesweite Aktionen an allen Konzernstandorten geben, allerdings noch keine Warnstreiks. Laut Manager-Magazin könnten bei VW weltweit bis zu 100.000 Stellen wegfallen und damit doppelt so viele wie bisher geplant. In Paris wird am Mittag das Urteil gegen die rechtsnationale Marine Le Pen erwartet. Es geht um die Affäre um EU-Gelder. Mit Spannung wird erwartet, ob das Gericht Le Pen das passive Wahlrecht entziehen wird, dann könnte sie bei der Präsidentschaftswahl im nächsten Jahr nicht antreten. Am Abend kommen in Ankara die Staats- und Regierungschefs der NATO-Länder zu ihrem Gipfeltreffen zusammen. Das Militärbündnis will unter anderem über die massive Ausweitung der Kriegsführung mit Drohnen sprechen. In den nächsten 5 Jahren wolle man mehr als 40 Milliarden Dollar in die Drohnenabwehr investieren, sagte NATO-Generalsekretär Rutte. Die Menschen in NRW werden immer älter. Das zeigen neue Daten des Statistischen Landesamts. Demnach ist die Lebenserwartung bei Geburt weiter gestiegen. Für Frauen liegt sie aktuell bei 82 Jahren und 10 Monaten. Bei Männern sind es 78 Jahre und 6 Monate. Als Gründe dafür gelten vor allem medizinische Fortschritte, verbesserte Hygienebedingungen, ein gestiegener Wohlstand und ein oft gesünderer Lebensstil. Trotz des Zuwachses liegt NRW aber weiter unter dem Bundesdurchschnitt, was die Lebenserwartung angeht. Frauen sterben bei uns etwa 7 und Männer etwa 4 Monate früher als im Bundesschnitt. Und das waren die Nachrichten mit Danny Hoppe.
2: Das Wetter. Man kann es kurz machen, das Wetter ist wie gestern, ja, ganz genauso. Es ziehen ein paar Wolken vorbei und die Sonne lässt sich erst später ein bisschen blicken. Temperaturen landen zwischen 25 und 29 Grad. Dazu weht noch ein bisschen Wind. Morgen bleibt es ähnlich, nur etwas kühler bei bis zu 26 Grad.
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2: Und das sind die längsten Staus, alles ab 10 Minuten Zeitverlust. A4 Köln-Aachen zwischen 3 Köln-Holmer und Kreuz Köln-Süd 3 Kilometer, 20 Minuten on top. Die A43 Recklinghausen-Wuppertal zwischen Sprockhövel und Kreuz Wuppertal-Nord 2 Kilometer, hier sind es 10 Minuten mehr. Die 44 Dortmund-Kassel zwischen Kreuz Dortmund-Unna und Unna-Ost 1 Kilometer plus 14 Minuten. Und die A553 Bliesheim-Brühl zwischen Brühl-Ost und Brühl-Nord 1 Kilometer, 21 Minuten Wartezeit bitte einplanen. Allen unterwegs eine gute Fahrt mit uns, wir sind bei euch.
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2: Alle reden irgendwie derzeit nur über Fußball, Fußball, Fußball. Aber hey, wir müssen mal über Tennis reden. Heute vor 35 Jahren hat Michael Stich Boris Becker im Wimbledon-Finale geschlagen. Da waren wir alle aus dem Häuschen. Und heute spielt wieder ein Deutscher in Wimbledon. Viertelfinale. Jan-Lennard Struff aus NRW gegen Sinner. Es könnte knapp werden, sag ich mal so. Sinner hat letztes Jahr Wimbledon gewonnen. In einer Stunde etwa geht es los in Wimbledon.

0: Ja, da seid ihr noch entspannt, ne? Wenn ihr so Olivia Dean hört, So Easy, ja, das ist, da stellt man sich so eine laue Sommernacht vor und dann, ah, diese miesen Mücken, weg da, jetzt, ah, hab ich sie? Ah. Ich sag mal so, gewöhnt euch besser dran, denn dieses warme Sommerwetter, was wir in diesen Tagen bekommen mit ab und zu mal so ein bisschen Regenschauer, Mücken lieben das, ja? Aber man kann sich ja zum Glück auch schützen. Thorsten Ortmann ist da. Was hilft denn?
1: Also was gut hilft, sind Sprays. Die Stiftung Warentest hat 10 Kombiprodukte gegen Mücken und Zecken getestet. Und Testsieger wurde da Antibrum Forte, gefolgt von Autan Multi-Insekt. Und auch das günstige Spray Diskito von DM hat gut abgeschnitten. Wie gut oder schlecht ein Mittel hilft, merkt man dann oft vor allem daran, wie lange der Schutz hält, sagt Testleiterin Dorit Munzke.
2: Antibrum hat als einziges Mittel im Test länger als 7 Stunden vor Mückenstichen geschützt, die schlechtesten Produkte hingegen nur 2,5 bis 3 Stunden.
1: Wichtig beim Auftragen ist, irritierte Hautpartien und Wunden aussparen und nicht direkt ins Gesicht sprühen, sondern erst auf die Handfläche und dann im Gesicht verteilen. Und Kinder sollten das auch nicht allein machen. Und da alle Sprays wasserlöslich sind, muss man sich nach dem Sprung ins Wasser auch wieder neu einsprühen.
0: Eincremen, einsprühen. Gibt es sonst noch hilfreiche Gadgets gegen Mücken?
1: Also was im Outdoor-Bereich gut funktioniert, sind sogenannte Thermazellgeräte. Dabei wird ein Wirkstoffplättchen erhitzt. Das passiert völlig geruchlos und ohne offene Flamme. Und der Wirkstoff hält dann Mücken im Umkreis von 20 Quadratmetern ab. Wer drinnen Ruhe haben will, der greift zu Lavendel, Minze, Zedernholz oder Zitrusöl. Und wer lieber Chemie einsetzen will, der kann sogenannte Mückenstecker benutzen. Das sind kleine Verdampfer, die man in die Steckdose steckt und dadurch wird eine geringe Menge an Nervengift freigesetzt, das den kleinen Blutsaugern den Garaus macht. Für Menschen soll das unbedenklich sein. Und wenn es so ein Biest dann trotz aller Abwehrmaßnahmen auf die Haut geschafft und gestochen hat, dann gibt es sogenannte Stichheiler. Das sind batteriebetriebene Sticks, mit denen man dann die Einstichstelle erwärmen kann, um den Juckreiz zu lindern. Testsieger wurde hier übrigens Heat It Classic. Das ist ein USB-Stick, den man ans Smartphone anschließt.
0: Ja, ein USB-Stick gegen Mücken. Eine herrliche Erfindung, wie ich finde. Also, in den kommenden Tagen werden viele Mücken erwartet bei uns. Das warme Wetter in Kombination mit Regenschauern, das begünstigt das Ganze. Und deswegen haben wir euch mal ein paar Tipps gegeben. Thorsten Ortmann, vielen Dank.
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1: Mit Lars Kosmel, guten Tag. Die Bundesregierung muss sparen, auch beim Heizen. Die Förderung von Wärmepumpen und anderen klimafreundlichen Heizungen soll nach Regierungsplänen in den nächsten Jahren deutlich sinken. Das geht aus einer Vorlage für den Haushaltsausschuss des Bundestags hervor, die der deutschen Presseagentur vorliegt. In einer angespannten internationalen Lage kommen die Staats- und Regierungschefs der NATO-Länder zu ihrem Gipfeltreffen in Ankara zusammen. Thema ist unter anderem der Ukraine-Krieg. In der Nacht hatte Kiew Russland mit hunderten Drohnen angegriffen, viele davon mit dem Ziel Moskau. Die Stadt Hamm will die Digitalisierung an den Schulen weiter vorantreiben. Ab Klasse 7 soll künftig jede Schülerin und jeder Schüler ein eigenes digitales Endgerät bekommen, vollständig finanziert von der Stadt. Für jüngere Jahrgänge sind gemeinsame Geräte zum Ausleihen vorgesehen. Dafür sind im neuen Medienentwicklungsplan bis 2030 rund 40,9 Millionen Euro eingeplant. Die Grünstraße in Hamm soll künftig bis zum Tierpark zur Fahrradstraße werden. Die Stadt plant, den Abschnitt zwischen Alleestraße und Tierpark entsprechend umzubauen. Vorgesehen sind eine neue Fahrbahn, Markierungen für die Fahrradstraße und ein barrierefreier Umbau der Haltestelle Tierpark Grünstraße. Eine endgültige Entscheidung darüber steht heute Nachmittag in der letzten Ratssitzung vor der Sommerpause an. Die Maßnahme ist Teil der geplanten Radhauptroute Richtung Rhinern. Die Stadt hatte bereits früher festgehalten, dass die Grünstraße langfristig in ihrem gesamten Verlauf Richtung Grüner Weg als Fahrradstraße entwickelt werden soll. Hamm ist Teil eines neuen Hochwasserschutzpakts für die Region. Umweltminister Oliver Krischer war gestern in Hamm und hat sich die Lippeauen angeschaut. Sie gelten als Beispiel dafür, wie moderner Hochwasserschutz funktionieren kann. Durch die Rückverlegung der Deiche bekommt die Lippe dort mehr Raum und kann bei Hochwasser zusätzlich Wasser aufnehmen. Der neue Regionalpakt von Land, Wasserverbänden und Kommunen soll dafür sorgen, dass Schutzmaßnahmen entlang von Emscher und Lippe künftig besser abgestimmt werden. Auch der Heringer Bach in Hamm soll ökologisch verbessert werden. Und das waren die Nachrichten mit Lars Kosmel. 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
2: Das Wetter. Kurz gesagt, das Wetter macht heute genau da weiter, wo es gestern aufgehört hat. Ein paar Wolken sind unterwegs und die Sonne kommt auch immer mal wieder durch, kämpft sich durch. Dazu werden 25 bis 29 Grad erreicht, ein wenig Wind gibt's auch. Morgen bleibt das Ganze dann ähnlich, mit bis zu 26 Grad ist es dann allerdings ein bisschen kühler.
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2: Und jetzt alle Staus ab 10 Minuten Wartezeit. A1 Köln-Münster zwischen Westhofener Kreuz und Unna 5 Kilometer plus 10 Minuten. Die A4 Köln-Aachen zwischen Dreiköln-Heumer und Kreuz Köln-West 7 Kilometer, 15 Minuten mehr. Die 44 Dortmund-Kassel zwischen Kreuz Dortmund-Unna und Unna-Ost 2 Kilometer, 17 Minuten. Und die 46 Heinsberg-Düsseldorf zwischen Kreuz-Holz und Jüchen 3 Kilometer, 13 Minuten on top. Allen unterwegs, gute Fahrt.
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2: Hallo, hier ist Kevin Zimmer. Auf Taylor Swifts Hochzeit gab es wohl auch Spiele für die Gäste. Da kriege ich immer Gänsehaut, um Gottes Willen. Gäste, die Spiele organisieren auf Hochzeiten, das ist immer creepy. Es sickert immer mehr also durch und es wurden anscheinend auch Lose verteilt. Aber ich sag mal so, die Preise, die man bei diesen Spielen bei Taylor Swifts Hochzeit gewinnen konnte, waren doch ein bisschen anders als so Dankeschön-Geschenke, die es, was weiß ich, bei uns auf der Hochzeit gab. Also zumindest gab es auf meiner Hochzeit keine Chanel-Handtaschen. Und einen Oldtimer haben wir auch nicht verschenkt. Wir haben direkt Diamanten ins Publikum geworfen, oder? Und Gold.

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0: Blondie und Maria hier bei uns im besten Mix. Comedian Guido Kanz war ja noch vor ein paar Wochen bei uns im Deutschen Fußballmuseum zur WM-Warm-Up-Show. Wir haben ja immer zu den deutschen Spielen aus dem Deutschen Fußballmuseum mit Stargästen gesendet. Unter anderem Guido Kanz war halt eben da und ihm hat so gut gefallen. Er hat gesagt, ey, ich komme nochmal wieder zu eurer Comedy-Camp-Tour, da trete ich auf. Und damit wir uns vorstellen können, wie das so im Oktober klingt, wenn Comedian Guido Kanz auf der Bühne ist, hier ein kleiner Ausschnitt.
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3: Wenn ich das heute mit meinem Sohn vergleiche, der ist 13 jetzt, die sind ganz anders drauf. 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
4: Mit Danny Hoppe. Guten Tag. Wir schauen nach Leverkusen. Dort sind rund um das Hitzewochenende Ende Juni in einem Krankenhaus 12 Menschen gestorben. Das hat jetzt auch die Staatsanwaltschaft auf den Plan gerufen. Sie prüft, ob hier ein Fremdverschulden vorliegt. Und auch politisch hat der Fall Konsequenzen. Das Krankenhaus betont, die Zahl der Todesfälle sei für ein Akutkrankenhaus mit vielen älteren Patienten nicht ungewöhnlich. José Nasjandi im Landtagsstudio. Was genau will die Staatsanwaltschaft jetzt untersuchen?
5: Die Staatsanwaltschaft in Köln hat jetzt ein sogenanntes Todesermittlungsverfahren eingeleitet. Das heißt, sie prüft, ob und wie viele dieser 12 Todesfälle mit der extremen Hitze überhaupt zusammenhängen und ob möglicherweise ein Fremdverschulden vorliegt. Gegen einzelne Personen werde derzeit aber noch nicht ermittelt, heißt es. Zunächst muss geklärt werden, in welchen Fällen überhaupt eine unnatürliche Todesursache erkannt werden kann.
4: Der Fall beschäftigt jetzt ja auch die Politik im Düsseldorfer Landtag.
5: Ja, die SPD fordert als Opposition eine Sondersitzung des Gesundheitsausschusses. Dabei soll unter anderem geklärt werden, ob Krankenhäuser überhaupt ausreichend auf extreme Hitze vorbereitet sind und wie sich sowas in Zukunft verhindern lassen kann. Jetzt muss ich dazu sagen, genaue Zahlen zu Hitzetoten lassen sich wirklich

0: nur sehr schwer erfassen, vor allem bei Menschen mit Vorerkrankungen zum Beispiel. Da lässt sich nicht immer ein direkter Zusammenhang herstellen. Und in Todesbescheinigungen wird letztlich selten die Hitze als Todesursache angegeben, sondern meistens eine andere.
1: Danke, Rossi. Und jetzt weitere Meldungen im Überblick. Es gibt scharfe Kritik an den Plänen von Familienministerin Prien, die Bezugsdauer für das Elterngeld zu senken von 14 auf 12 Monate. Die Linke spricht von einer Bankrotterklärung. Die Bundesregierung begreife Kinder offensichtlich nur noch als Luxusgut. Auch die Grünen und der Deutsche Gewerkschaftsbund kritisieren die Pläne. In Deutschland hat es im vergangenen Jahr 2150 Drogentote gegeben und damit noch einmal mehr als im Vorjahr. Das hat der Drogenbeauftragte der Bundesregierung Streeck mitgeteilt. Ihn erschüttere vor allem, dass die Opfer immer jünger würden, sagte er. Das liege besonders am Mischen von Medikamenten, Alkohol und anderen Substanzen. US-Präsident Trump ist am Mittag in Ankara gelandet. Dort beginnt am Abend der NATO-Gipfel. Er steht mal wieder im Zeichen der angespannten transatlantischen Beziehungen. Trump hatte den NATO-Verbündeten zuletzt erneut vorgeworfen, zu wenig für die Verteidigung auszugeben. Es sind gute Nachrichten für alle, die viel fliegen. Die EU stärkt die Fluggastrechte. Eltern sollen in Zukunft kostenlos Sitzplätze neben ihren Kindern reservieren können. Außerdem sollen Ticketpreise übersichtlicher angezeigt werden. Und Fluggäste sollen bei Problemen in vielen Fällen das Recht darauf haben, anders befördert zu werden. Das kann zum Beispiel über eine andere Strecke, mit einer anderen Airline oder auch per Bahn passieren. Das hat das Europaparlament in Straßburg entschieden und für eine entsprechende Reform gestimmt. Bei Entschädigungen für verspätete Flüge ändert sich im Großen und Ganzen dagegen nichts. Damit hat sich das Parlament gegenüber den EU-Staaten durchgesetzt. Die wollten nämlich, dass Fluggäste erst bei größeren Verspätungen entschädigt werden und je nach Entfernung auch mit weniger Geld. Und das waren die Nachrichten mit Danny Hoppe.
2: Jetzt das Wetter für Hamm und da hat sich die Sonne doch eigentlich gar nicht mal so schlecht durchgesetzt. Es hängen zwar ein paar Wolken am Himmel, aber man sieht auch blauen Himmel und vor allen Dingen eben Sonne. Die Temperatur deswegen auch angenehm bei 27 Grad. Nachts 19 Grad, es bleibt trocken. Morgen soll es meist bedeckt bleiben und auch nicht ganz so warm werden. Also so 23 Grad sind da angesagt. Aber ab Donnerstag wird es dann sonniger. Da geht es dann schon noch auf 25 Grad und ab Freitag gehen die Temperaturen dann noch weiter hoch, sollen so um die 30 Grad liegen.
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2: Die aktuellen Blitzer gibt es immer nur bei uns. Das sind Enforcement-Trailer, die ihr uns gemeldet habt. Auf der Dortmunder Straße, da ist 50 und im Holteneck, da ist 30 erlaubt. Und die Staus A1 Köln-Münster zwischen Westhofener Kreuz und Kreuz dortmund unter 7 Kilometer stockend. Dadurch braucht ihr mindestens 10 Minuten länger. Und A44 Dortmund-Kassel zwischen Kreuz dortmund unter und unter Ost 2 Kilometer Stau. Da müsst ihr mindestens 16 Minuten Zeitverlust einrechnen, sagt der ADAC. Und falls ihr noch Staus oder Blitzer entdeckt habt, dann ruft doch gerne kostenlos an unter 0800 15 15 100.
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2: 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Im Juni dann allerdings. Das ist unser Monatsgewinner und wir haben den besucht. Hört ihr gleich hier auf der Lippewelle nach Musik aus den 80ern. Radio Gaga von Queen gibt's gleich. Vorher noch Ray und Where is my Husband. Ich bin Conny Kraft. Schönen guten Tag auf der Lippewelle.

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1: Ja, beim Feiern des Schützenfestes hatten sie, glaube ich, mal so lockere 37 Grad im Schatten. Aber egal, denn da geht's ja immer heiß her beim Bürgerschützenverein Höfel 1906. Und er ist außerdem Monatssieger im Lippewelle Schützenfest-Voting für den Juni. Herzlichen Glückwunsch. Und wie mobilisiert so ein Verein so viele Stimmen? Die Antwort ist echter Zusammenhalt. Geschäftsführer Klaus Markow bringt es auf den Punkt.
2: Und da bin ich auch stolz dran, dass wir da an einem Strang ziehen. Wir arbeiten miteinander, wir reden miteinander, nicht übereinander. Und das macht uns so besonders.
1: Miteinander, nicht übereinander, das ist ein gutes Rezept. Und das spürt man auch beim zweiten Vorsitzenden, Ralf Knippenkötter. Er freut sich, dass alle alles dafür gegeben haben, dass sie die Juni-Abstimmung gewonnen haben.
3: Sehr stolz bin ich auf meine Schützenschwestern und Schützenbrüder, ohne die wäre das nicht möglich gewesen hat. Und da bin ich, oder sind wir sehr, sehr stolz drauf, dass alle da mitgezogen haben, dass alle das weitergeleitet haben in allen möglichen Gruppen. Einfach ein riesengroßes Dankeschön dafür.
1: Ein riesengroßes Dankeschön haben auch alle verdient. 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

die Lippewelle hier. Und Düsseldorf hat am Wochenende eine riesige Party gefeiert. Also eigentlich alle in Düsseldorf, in der Altstadt, haben die Toten Hosen gefeiert. Denn die haben ja ihre Abschiedskonzerte gegeben. Also zwei erstmal jetzt am Wochenende. Die Fans kamen auch wirklich von überall her. Auch aus Hamm bevölkerten ganz viele die Stadt und feierten vor und nach den Hosenkonzerten zusammen mit den Düsseldorfern. Und jeder, der dabei war, schwärmt mir heute noch die Ohren voll. Da fallen so Worte wie total emotional, gigantisch, perfekt, brillant. Ja, und ganz vorbei ist die Heimspielgeschichte ja auch noch nicht. Die letzte Show ihrer Tour spielen die Hosen dann auch nochmal in Düsseldorf, allerdings dann erst 2027. Naja, ihr könnt es euch denken, auch diese Show ist schon restlos ausverkauft. Hier sind sie erstmal für euch auf der Lippewelle mit ihrer aktuellen Single Nur nach vorn, die Toten Hosen. 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
2: Mit Lars Kosmehl, guten Tag. Die Bundesregierung muss sparen, auch beim Heizen. Die Förderung von Wärmepumpen und anderen klimafreundlichen Heizungen soll nach Regierungsplänen in den nächsten Jahren deutlich sinken. Das geht aus einer Vorlage für den Haushaltsausschuss des Bundestags hervor, die der deutschen Presseagentur vorliegt. In einer angespannten internationalen Lage kommen die Staats- und Regierungschefs der NATO-Länder zu ihrem Gipfeltreffen in Ankara zusammen. Thema ist unter anderem der Ukraine-Krieg. In der Nacht hatte Kiew Russland mit hunderten Drohnen angegriffen, viele davon mit dem Ziel Moskau. Die Stadt Hamm will die Digitalisierung an den Schulen weiter vorantreiben. Ab Klasse 7 soll künftig jede Schülerin und jeder Schüler ein eigenes digitales Endgerät bekommen, vollständig finanziert von der Stadt. Für jüngere Jahrgänge sind gemeinsame Geräte zum Ausleihen vorgesehen. Dafür sind im neuen Medienentwicklungsplan bis 2030 rund 40,9 Millionen Euro eingeplant. Die Grünstraße in Hamm soll künftig bis zum Tierpark zur Fahrradstraße werden. Die Stadt plant, den Abschnitt zwischen Alleestraße und Tierpark entsprechend umzubauen. Vorgesehen sind eine neue Fahrbahn, Markierungen für die Fahrradstraße und ein barrierefreier Umbau der Haltestelle Tierpark Grünstraße. Eine endgültige Entscheidung darüber steht heute Nachmittag in der letzten Ratssitzung vor der Sommerpause an. Die Maßnahme ist Teil der geplanten Radhauptroute Richtung Rhinern. Die Stadt hatte bereits früher festgehalten, dass die Grünstraße langfristig in ihrem gesamten Verlauf Richtung Grüner Weg als Fahrradstraße entwickelt werden soll. Hamm ist Teil eines neuen Hochwasserschutzpakts für die Region. Umweltminister Oliver Krischer war gestern in Hamm und hat sich die Lippeauen angeschaut. Sie gelten als Beispiel dafür, wie moderner Hochwasserschutz funktionieren kann. Durch die Rückverlegung der Deiche bekommt die Lippe dort mehr Raum und kann bei Hochwasser zusätzlich Wasser aufnehmen. Der neue Regionalpakt von Land, Wasserverbänden und Kommunen soll dafür sorgen, dass Schutzmaßnahmen entlang von Emscher und Lippe künftig besser abgestimmt werden. Auch der Heringer Bach in Hamm soll ökologisch verbessert werden. Und das waren die Nachrichten mit Lars Kosmehl. 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
0: Jetzt das Wetter für Hamm. Sonne und Wolken im Wechsel. 28 Grad messen wir in Rhinern. In der Nacht sind mehr Wolken unterwegs bei 19 Grad. Auch morgen soll es meistens bedeckt bleiben bei Werten so um 23 Grad. Aber danach kommt dann der Sommer zurück. Donnerstag schon viel Sonne und die Temperaturen um 25 Grad. Und Freitag und am Wochenende liegen die Temperaturen so um die 30 Grad. Und die Sonne ist richtig gut dabei.
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0: Nur bei uns gibt es die aktuellen Blitzer-Enforcement-Trailer, stehen auf der Dortmunder Straße, da ist 50 und im Holteneck, da dürfte 30 fahren. Und das sind die Staus in der Region, A1 Köln-Münster zwischen Westhofener Kreuz und Unna, 6 Kilometer stockend, mindestens 11 Minuten Zeitverlust. A1 Münster-Dortmund zwischen Kamen-Zentrum und Kreuz Dortmund-Unna, 2 Kilometer stockend. Und A44 Dortmund-Kassel zwischen Kreuz Dortmund-Unna und Unna-Ost, 2 Kilometer Stau, da mindestens 12 Minuten plus laut ADAC.
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0: Mit Conny Kraft und mit dem besten Mix gleich Rick Astley aus den 80ern. Never gonna give you up. Das hier ist allerdings Miles Smith. Stargazing. 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

0: soll ja schon wieder warm werden in Hamm bei uns am Wochenende. Und deswegen schauen wir doch jetzt schon bei euch, wie es aussieht. Also unsere Hamm-Wette dreht sich nämlich dieses Mal um Ventilatoren. Und Lena Hesse aus dem Lippewelle-Morgenteam sagt euch, worum genau es sich dreht. Ist auch lustig bei Ventilatoren, ne? Dreht sich. Ja, egal.
1: Genau, an dem Witz haben wir gar nicht mal vorher gefeilt, da kam mir spontan. Aber es ist, wie es ist. Wir wetten nämlich, dass wir niemanden in Hamm finden, der mehr als 5 Ventilatoren hat. Also wir wissen ja, nach dieser krassen Hitzewelle sind die Leute losgerannt in die Baumärkte und Co., um sich Ventilatoren zu kaufen. Ich war gestern sogar noch in einem, wollte vorsorgen fürs Wochenende. Da waren aber nur so unfassbar teure noch. Da habe ich gedacht, irgendwie noch nicht bekloppt. Aber vielleicht habt ihr ja während der Hitzewelle irgendwie euch dann mehr angeschafft als 5. Wenn das der Fall sein sollte, dann bewerbt euch auf jeden Fall schon über WhatsApp 02381 105 105. Conny, das lohnt sich nämlich.
0: Genau, zu gewinnen gibt es wie immer einen 50-Euro-Gutschein aus dem Allee-Center. Also macht mit.
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0: Er gehörte wirklich zu den ganz Großen im deutschen Fernsehen. Rudi Carrell ist heute vor 20 Jahren gestorben. Und für Lippewelle-Comedian Hannes Höfer war Rudi ein richtiges Vorbild. Ganz besonders in seiner Rolle als Moderator der Kultshow Herzblatt.
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2: Ich fordere ein TV-Comeback von der Show Herzblatt. Und falls Kai Pflaume keinen Bock mehr hat, den Herzblatt-Hubschrauber vollzutanken, ey, ich mach den Job gerne. Ich mach euch auch die Susi am Ende. So, Mareike, jetzt musst du dich entscheiden. Soll es Kandidat 1 sein, der freche Vogelzüchter, der auch gerne mal seine Pfeife putzt, aber nur, wenn du ihm dabei hilfst? Oder Kandidat 2, der passionierte Ausdauersportler, der deinen Puls bei einer gemeinsamen Runde auf dem Liegefahrrad in die Höhe treibt? Oder Kandidat 3, der mit seiner Abneigung zu Deo immer einen bleibenden Eindruck in engen Räumen hinterlässt. Ey, ich kann das! Ey, oder die Mini-Playback-Show. Einmal durch die Schauberkugel und dann der Playback-Schinge. Das ist im Prinzip wie jedes Konzert von Helene Fischer. Oder Geld oder Liebe mit Jürgen von der Lippe. Oder Geh aufs Ganze mit Jörg Dräger. Oder was ist mit der 100.000-Mark-Show? Ey, sowas gibt's heute gar nicht mehr. Bei den heutigen Shows gibt's ja immer nur Euro zu gewinnen. Also immer dran denken. Früher war nicht alles besser. Aber die guten Sachen, die können wir schon wiederholen.
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3: Mit Danny Hoppe, guten Tag. In Frankreich wird im nächsten Jahr ein neuer Präsident oder eine neue Präsidentin gewählt. Die Wahlen werden aber wohl ohne die rechtsnationale Marine Le Pen stattfinden. Denn ein Berufungsgericht in Paris hat sie jetzt am Mittag zu einem Jahr Haft mit Fußfessel verurteilt. Außerdem darf Le Pen 15 Monate nicht bei Wahlen antreten und weitere 30 Monate sind auf Bewährung ausgesetzt. Malte Albrecht hat die Infos dazu.
4: Le Pen musste sich vor Gericht verantworten, weil ihre Partei EU-Gelder für Parteizwecke eingesetzt haben soll. Die 57-Jährige wies während des Verfahrens alle Vorwürfe zurück, räumte aber unabsichtliches Fehlverhalten ein. In erster Instanz hatte ein Gericht entschieden, dass Le Pen 5 Jahre lang nicht kandidieren darf. Nach diesem Urteil hatte Le Pen die Justiz scharf angegriffen und den Richtern einen politischen Prozess vorgeworfen. Da ein Teil der Strafe aber als schon verbüßt gilt, könnte Le Pen theoretisch bei der Präsidentschaftswahl antreten. Allerdings würde die verhängte Fußfessel ihren Wahlkampf durch strikte Ausgangszeiten massiv einschränken. Ein Wahlkampf geprägt von zahlreichen Terminen vor Ort wäre unter diesen Bedingungen kaum vorstellbar und deshalb für Le Pen keine Option, wie sie es schon einmal gesagt hatte. Die mitunter sprunghafte Le Pen will noch heute Abend bekannt geben, ob sie trotz des Urteils eine erneute Kandidatur für den Élysée-Palast anstrebt. Falls nicht, stünde der 30-jährige Parteichef Bardella als Nachfolger bereit.
3: Und jetzt weitere Meldungen im Überblick. In Ankara beginnt heute der NATO-Gipfel. Auch der ukrainische Präsident Selenskyj wird dabei sein. Und er hat der NATO heute noch einmal eine engere Zusammenarbeit im Bereich Drohnen angeboten. Sie bedeuteten einen revolutionären Wandel in der Kriegstechnik, sagte er. Auch NATO-Generalsekretär Rutte hatte gesagt, man wolle mehr in die Drohnenabwehr investieren. Für den Einbau von Wärmepumpen und anderen klimafreundlichen Heizungen soll es bald weniger Zuschüsse vom Staat geben. So steht es in einer Vorlage für eine Sitzung des Haushaltsausschusses morgen im Bundestag. Demnach will der Bund so mehr als 2 Milliarden

0: sparen. In Deutschland sterben immer mehr junge Menschen an Drogen. Seit 2021 hat sich die Zahl der unter 20 Jahre alten Drogentoten fast verdoppelt. Das hat der Drogenbeauftragte der Bundesregierung Streeck mitgeteilt. Insgesamt gab es im vergangenen Jahr 2150 Drogentote in Deutschland. Künstliche Intelligenz gehört für immer mehr Menschen inzwischen fest zum Alltag und auch in der deutschen Wirtschaft macht sich der KI-Boom immer stärker bemerkbar. Zum Beispiel bei den Start-ups. Im ersten Halbjahr wurden in Deutschland mehr als 3000 neue Firmen gegründet. Das sind schon jetzt mehr als im gesamten Jahr 2024. Und das liegt nach Angaben des Start-up-Verbands vor allem an künstlicher Intelligenz. Sie ermögliche es Gründern, schneller und einfacher mit weniger Kapital zu starten. Und auch Wirtschaftsministerin Reiche sagt, Deutschland erlebe gerade eine neue Gründerzeit. Auffällig auch, mehr als jedes dritte neue Startup hat einen klaren KI-Bezug. Ganz vorne liegt hier der Softwarebereich. Bei uns in NRW sind im ersten Halbjahr 539 neue Startups dazugekommen. Das ist ein Plus von 45%. Und das waren die Nachrichten mit Danny Hoppe.
1: Jetzt das Wetter für Hamm. Da lässt sich die Sonne immer mal zwischen den Wolken sehen. Die Temperatur ist angenehm bei 28 Grad. Und es fühlt sich nicht ganz so warm an, weil es auch ziemlich windig ist. In der Nacht geht es runter auf 19 Grad. Morgen meist bedeckt und nur so 23 Grad. Am Donnerstag allerdings geht es dann wieder hoch mit den Temperaturen. Mindestens 25 Grad. Und dann scheint auch die Sonne. Und Richtung Wochenende wird es noch wärmer.
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1: Da gibt es nur bei uns die aktuellen Blitzer. Enforcement-Trailer stehen aktuell auf der Dortmunder Straße, da ist 50 und im Holteneck, da ist 30. Das sind die Staus in der Region. A1 Köln-Münster zwischen Westhofener Kreuz und Unna, 6 Kilometer Stau. Ihr braucht etwa 20 Minuten länger. Und A44 Dortmund-Kassel zwischen Kreuzdorf und Unna Ost, 2 Kilometer Stau. Auch da mindestens 10 Minuten Zeitverlust.
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1: Bike to School, das ist ein relativ neuer Wettbewerb in Hamm, bei dem sich Hammer Schulen bewerben können und möglichst viele Schüler und Lehrer dann mit dem Rad zu Fuß oder mit dem Bus zur Schule kommen sollen. Dann gibt es auch ein Preisgeld. Und natürlich wird auch CO2 gespart. Mehr als 370 Schüler haben wohl mitgemacht. Ungefähr 10 Schulen waren auf jeden Fall dabei. Und ihr hört gleich mehr bei mir nach dem besten Mix. Ich habe The Weeknd für euch mit Dancing in the Flames und vorher noch einen wunderbaren Song aus den 80ern. Liebe ich einfach. Easy Lover, Phil Collins und Philip Bailey für euch auf der Lippewelle. Ich bin Conny Kraft. Schönen Dienstagnachmittag mit uns hier und mit dem besten Mix.

0: Die Lippewelle am Dienstag. Klimathammer sammeln über diese Hammer-App, das machen ja ganz viele in Hamm schon länger. Seit letztem Jahr sind auch Hammer-Schulen mit dabei, und zwar mit dem Wettbewerb Bike to School. Dieses Mal waren es 10 Schulen mit 1800 Schülerinnen und Schülern und Lehrkräften aus Hamm. Und das Weisenkamp-Gymnasium lag am Ende vor mit 370 Teilnehmenden und haben sie eine ganze Menge CO2 eingespart, nämlich 17 Tonnen. Lehrer Matthias Brandes dazu.
1: Ich glaube, die radeln sowieso viel, also weil wir eben hier innenstadtnah sind. Die Schüler kommen viel mit dem Fahrrad hier zur Schule. Und ja, wir haben es über Instagram nochmal promotet, und ich glaube, das zündet dann auch. Und man schaut dann, also auch wir haben jetzt immer jeden Tag mal in die App geschaut, wo stehen wir eigentlich und ob man dann nochmal einen Kilometer mehr fährt. Also ich glaube, das macht schon was aus.
0: Mhm, ja. Hat geklappt, und es gab jetzt 500 Euro für die Schulkasse gespendet von den Stadtwerken. Gewertet wurden übrigens alle Wege mit Rad, Bus und Bahn und zu Fuß, aber nicht die mit dem Scooter. Unser Schülerpraktikant Tobias Lücke hat sich bei Schülerinnen und Schülern auch mal umgehört.
2: Was motiviert euch denn, mit dem Fahrrad zu fahren?
3: Also es ist einfach mehr Natur und es ist einfach schön so.
4: Ja, auch an der frischen Luft. Da muss man nicht auf die Busse achten, wann die fahren, sondern kann einfach losfahren, wann man möchte.
5: Die Umwelt. Also mir liegt die Umwelt sehr am Herzen, und deswegen fahre ich gerne mit dem Fahrrad zur Schule.
2: Okay, seid ihr in einem Alter, da könntet ihr auch schon E-Scooter fahren?
5: Ja, ich finde diese E-Scooter nicht gut, weil man sieht ja immer, Leute fahren zu zweit und so, und ich finde das nicht gut.
6: Ich finde, E-Scooter sind nicht so stylisch wie Fahrräder.
0: Und übrigens auf Platz 2 landete der Vorjahressieger bei der Aktion, die Konrad-Adenauer-Realschule. Aber eigentlich haben wir ja alle in Hamm dadurch gewonnen, denn es ging ja darum, möglichst viel CO2 einzusparen. Und das hat geklappt. Die Lippewelle sagt herzlichen Glückwunsch. Und ich habe jetzt die aktuelle Single für euch von Baby Rexha hier auf der Lippewelle, New Religion. Wir spielen jetzt den besten Mix.

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3: Jo, Wetter wird wieder wärmer und es geht auch schon wieder los mit viel Musik in Hamm. Im Sommer, übermorgen am Donnerstag, startet wieder der Sommerspaß im Lutherviertel und in diesem Jahr sogar mit 2 Extra-Shows, weil wir ja 800-jähriges Stadtjubiläum feiern. Also 8 Wochen lang erlebt ihr jetzt ab Donnerstag live lokale Bands auf dem Martin-Luther-Platz. Der Eintritt ist wie immer frei. Los geht es übermorgen übrigens mit der Band More Than Blues. Die spielen klassische Rock- und Blues-Hits und los geht's dann um 19 Uhr.

0: Es ist halb vier.
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2: Mit Lars Kosmel, guten Tag. Die Zahl der Drogentoten in Deutschland bleibt auf einem Rekordhoch. Vergangenes Jahr starben 2150 Menschen an den Folgen ihres Drogenkonsums. Das gab der Bundesdrogenbeauftragte Streeck am Mittag in Berlin bekannt. Alarmierend dabei, die Opfer werden immer jünger. Das Pariser Berufungsgericht hat die rechtsnationale Marine Le Pen zu einer einjährigen Haftstrafe mit Fußfessel verurteilt. Außerdem verliert sie für 15 Monate das passive Wahlrecht. Damit könnte sie theoretisch doch bei der Präsidentschaftswahl 2027 antreten, allerdings zunächst mit Fußfessel. Heute Abend will sie im französischen Fernsehen bekannt geben, ob sie kandidiert. In Hamm soll der Spielplatz an der Güntherstraße neu gestaltet werden. Dafür sammelt die Stadt jetzt Vorschläge. Kinder, Jugendliche und Familien sollen mitreden können. Ute Hien aus der Lippewelle Nachrichtenredaktion mit den Details.
3: Das Jugendamt bietet für morgen direkt einen Termin vor Ort am Spielplatz in Pelkum an. Also Kinder, Jugendliche, Eltern oder Großeltern, die können dann da von 16 bis 18 Uhr ihre Ideen direkt einbringen. Zum Beispiel, wenn sie sich neue Spielgeräte wünschen oder Bewegungsangebote oder Ideen zu Treffpunkten haben. Wenn ihr morgen nicht dabei sein könnt live, dann könnt ihr eure Vorschläge auch noch einreichen. Das geht per Post oder per Mail noch bis zum 15. Juli und zwar an die Spiel- und Freiraumplanung der Stadt Hamm.
2: Der Rat der Stadt trifft sich an diesem Nachmittag zur letzten Sitzung vor den Sommerferien im Kurhaus. Zu den Themen gehören die kommunale Wärmeplanung, mit der die Stadtwerke und die Stadt den Hausbesitzern dabei helfen wollen, wenn es um die künftige Heizform geht. Auf der Tagesordnung steht auch der Masterplan Flächen für Arbeit, der Reserven für Gewerbegebiete in allen Stadtbezirken aufzeigen will. Hier sieht besonders die CDU noch Gesprächsbedarf. Auch Thema im Rat, die Stadt will dem evangelischen Kirchenkreis helfen, seine rund 30 Kitas in Hamm zu finanzieren und deswegen einen Teil des Trägeranteils zu übernehmen. Die Gewinner des Schulwettbewerbs Bike to School stehen fest. Laut Stadt und Stadtwerken haben bei der zweiten Ausgabe 10 Schulen mitgemacht und CO2 gespart. Ziel der Aktion war es, den täglichen Schulweg möglichst klimafreundlich zurückzulegen. Mit dem Fahrrad, Bus, Bahn oder zu Fuß, aber nicht per E-Scooter. Den ersten Platz holte sich das Beisenkamp-Gymnasium. Dort sparten rund 370 Schülerinnen und Schüler fast 17 Tonnen CO2 ein. Dafür gab es 500 Euro Preisgeld. Auf den Plätzen 2 und 3 folgten die Konrad-Adenauer-Realschule und das Freiherr-vom-Stein-Gymnasium. Ein Sonderpreis für die beste Einzelleistung sicherte sich das Eduard-Spranger-Berufskolleg. Und das waren die Nachrichten mit Lars Kosmel. 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
4: Jetzt das Wetter für Hamm. Da haben sich die Wolken noch wieder mehr vor die Sonne geschoben. Aber die Temperatur, die ist trotzdem warm. 27 Grad messen wir in der Mark. In der Nachttemperaturen um 19 Grad. Kein Regen. Auch morgen erwarten wir da eigentlich nichts. Aber es sind viele Wolken unterwegs. Und ein bisschen kühler. Es soll nur so 23, 24 Grad werden. Donnerstag setzt sich die Sonne dann schon ziemlich durch. Und die Werte liegen um 25 Grad und danach wird es wärmer und auch weiter sonniger.
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4: Jetzt nur bei uns die aktuellen Blitzer. Enforcement Trailer stehen auf der Dortmunder Straße, da ist 50 und im Holteneck, da ist 30. Das sind die Staus mit den Autobahnen. A1 Köln-Münster zwischen Westhofener Kreuz und Kreuz Dortmund. Ohne 5 Kilometer stockend, ihr müsst mindestens 9 Minuten Zeitverlust einrechnen. Und A1 Münster-Dortmund zwischen Kamm-Zentrum und Unna 1 Kilometer stockend.
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4: Hallo aus der Lippewelle, ich bin Conny Kraft und hier für euch Two Colors, Safri Duo, Christus Randy mit dem Sommerhit Cynical aus dem Jahr 2023.

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Ganz neu auf der Lippewelle, das war die britische Girlband Flo. Die, finde ich, klingt ziemlich erfrischend, weil sie modernen R&B mit so einem 90er-Jahre-Vibe verbinden. Und ich glaube, diese drei Frauen, die ihr gerade gehört habt und ihre Musik, werden im Sommer in Hamm noch einige Male zu hören sein. Nicht nur auf der Lippewelle. Das ist jetzt ein Song, der ist schon ein bisschen was älter, aus den späten 80ern. Alice Cooper und Poison auf der Lippewelle. Wir spielen die jetzt im besten Mix.

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1: Es soll wirklich Menschen geben, die gehen nicht gerne auf Schützenfeste. Ja, da gibt es nämlich immer diese Vorurteile, dass da irgendwie nur Biertrinken angesagt ist. Das ist aber wirklich nur eine Seite. Der Bürgerschützenverein Höfeln, der ist frisch gebackener Monatssieger im Lippewelle-Schützenfest-Voting für den Juni und zeigt, was noch alles dazu gehört.
2: Was unseren Verein auszeichnet, sind eben die vielfältigen anderen Aktionen. Ob es für Kinder Jugendzelten ist, ob es Stockbrotbacken am Lagerfeuer ist mit Musik dabei. Das geht dann auch ohne Alkohol. Nicht immer ist Alkohol im Spiel, weil viele verbinden Schützenverein zwangsweise mit Alkohol. Dem ist nicht so.
1: Sagt Vereinsgeschäftsführer Klaus Markov, Stockbackboden am Lagerfeuer, Kinderzelten und so, das klingt doch wirklich nach Spaß ohne Alkohol, oder? Auch der zweite Damenzug des Vereins wird übrigens immer größer und Lisa Pexer, die kommt aus dem Schwärmen gar nicht mehr raus.
3: Ich muss sagen, das hat wieder super funktioniert, es hat super viel Spaß gemacht, die Mädels haben richtig Bock, wir sind super motiviert und wir freuen uns natürlich auch, wenn vielleicht noch die ein oder andere Dame auch Lust hat, dazu zu kommen. Wir sind sehr offen für alle und freuen uns einfach, wenn wir weiter wachsen.
1: Na, guck mal. Also wie scheint, ist der Bürgerschützenverein Höfel ein verdienter Monatssieger für den Juni. Jetzt suchen wir den für den Juli. Stimmt ab beim Lippewelle Schützenfest-Voting. Mitmachen geht ja über die Lippewelle-App. Unter allen Monatssiegern werden am Ende dann hinterher 3.000 Euro quasi ausgemacht beim nächsten Voting. 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Und ihr habt es gehört, auf der Lippewelle.

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1: Mit Danny Hoppe, guten Tag. Füttern, wickeln und in Zukunft wohl auch sparen. Denn frischgebackene Eltern müssen sich auf Änderungen beim Elterngeld einstellen. Bundesfamilienministerin Prien will nämlich die Bezugsdauer senken. Bisher wird das Elterngeld 14 Monate lang ausgezahlt, bald sollen es nur noch 12 Monate sein. So steht es in einem Gesetzentwurf. Malte Albrecht aus dem News-Team und das ist noch nicht alles.
2: Nee, Familienministerin Prien will Väter stärker in die Kinderbetreuung einbinden. Elterngeld soll es künftig nur noch dann geben, wenn Mutter und Vater jeweils mindestens 3 Monate beruflich aussetzen. Die übrigen 6 Monate können laut den Plänen flexibel aufgeteilt werden. Alleinerziehende sind von der Regel ausgenommen. Zum Ausgleich soll es ein kleines bisschen mehr Geld geben. Der Mindestbetrag soll von 300 auf 330 Euro steigen, der Höchstbetrag von 1.800 auf 1.900 Euro. Trotzdem geht Prien davon aus, dass insgesamt weniger Elterngeld ausgezahlt wird. Sie muss in ihrem Etat rund 500 Millionen Euro einsparen.
1: Ja, an den Plänen gibt es schon reichlich Kritik.
2: Ja, der Deutsche Frauenrat kritisiert, dass ausgerechnet beim Elterngeld gespart werden soll, einer der beliebtesten familienpolitischen Leistungen. Auch das Zukunftsforum Familie warnt vor den Kürzungen. Es fordert stattdessen einen Mindestbetrag von über 500 Euro. Auch von der Opposition kommt Kritik. Die Linke spricht von einer Bankrotterklärung einer Regierung, die Kinder offensichtlich nur noch als Luxusgut begreife. Und die Grünen fordern statt Kürzungen eine Reform, die Familien spürbar entlastet und ihre Situation deutlich verbessert.
1: Danke, Malte. Und jetzt weitere Meldungen im Überblick. Das Pariser Berufungsgericht hat die rechtsnationale Marine Le Pen zu einer 1-jährigen Haftstrafe mit Fußfessel verurteilt. Außerdem soll sie für 15 Monate das Recht verlieren, bei Wahlen anzutreten. Durch das Urteil ist es für Le Pen schwierig, bei der Präsidentschaftswahl im Frühjahr zu kandidieren. Am Abend will sie sich dazu äußern. Kurz vor Beginn des NATO-Gipfels hat US-Präsident Trump die Europäer erneut kritisiert. Sie hätten die USA im Iran-Krieg hängen lassen, sagte er kurz nach seiner Landung in Ankara. Explizit erwähnte Trump dabei Großbritannien, Italien, Frankreich und Deutschland. Nachdem es rund um das Hitzewochenende Ende Juni 12 Todesfälle in einem Leverkusener Krankenhaus gegeben hatte, ermittelt jetzt die Kölner Staatsanwaltschaft. Es soll geprüft werden, ob und wie viele der Todesfälle mit der Hitze zusammenhängen und ob es ein Fremdverschulden gibt. Der spektakuläre Millioneneinbruch bei der Sparkasse in Gelsenkirchen hatte bundesweit Schlagzeilen gemacht. Auch gut 6 Monate nach der Tat fehlt von Beute und Tätern jede Spur. Dazu versucht die Bank noch immer, den Inhalt der mehr als 3000 aufgebrochenen Schließfächer zu sichten und zu orten. In dieser Woche sollen jetzt die ersten betroffenen Kunden ausgezahlt werden. Das hat die Bank bestätigt und betont, pro Schließfach gäbe es maximal 10.300 Euro, so sei es in den Mietverträgen vereinbart. Damit dürften sich viele nicht zufrieden geben. Sie sagen, in den Fächern seien deutlich höhere Summen gewesen und sie werfen der Bank vor, ihre Wertsachen nicht gut genug geschützt zu haben. Beim Landgericht Essen laufen deshalb schon mehrere Zivilklagen gegen die Sparkasse.

0: Und das waren die Nachrichten mit Danny Hoppe.
1: Jetzt das Wetter für Hamm. Es ist doch ziemlich wolkig geworden, bleibt aber trocken heute Nachmittag und die Temperatur ist auch angenehm. Die liegt bei 28 Grad, die messen wir in Rhinern. Nachts geht es dann runter auf 19 Grad. Auch morgen wieder viele Wolken bei Werten so um 24 Grad und ab Donnerstag wird es dann sonniger. Da erreichen wir 25 Grad am Donnerstag und am Wochenende wird es ab Freitag sogar noch wärmer. Da sind wir so um 30 Grad bei ganz viel Sonne.
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1: Nur bei uns gibt es die aktuellen Blitzer. In Vossmann-Trailer stehen auf der Dortmunder Straße, da ist 50. Und im Holteneck, da dürfte 30 fahren. Wir gucken auf die Autobahn, A1 Köln-Münster, zwischen Westhofener Kreuz und Kreuz Dortmund-Unau. 5 Kilometer Stau, mindestens 11 Minuten Zeitverlust. Und A1 Münster-Dortmund, zwischen KM-Zentrum und Kreuz Dortmund-Unau. 3 Kilometer stockender Verkehr, da braucht ihr etwa 5 Minuten länger.
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1: Also, Freitag um diese Zeit bin ich nicht hier im Studio. Aber ihr könnt mich trotzdem hören. Dann allerdings aus dem Freibad Süd, denn wir feiern dann 50-jährigen Geburtstag vom Freibad. Und was euch da alles erwartet, da reden wir gleich mal drüber. Hier auf der Lippewelle zu gegen 4:15. Ich bin Conny Kraft und jetzt schönen guten Tag mit Leonie und Don't Worry.

0: die Lippe, weil es hier Nico Santos, der ist ja auf Mallorca aufgewachsen, hat also irgendwie sowieso die Sonne im Blut. Und sein neuester Song, der klingt auch irgendwie nach Sommerparty und Spaß. Im Grunde ist es der Soundtrack zu einer lauen Sommernacht in Hamm, die zwar eigentlich schon vorbei ist, aber eigentlich ist er auch noch viel zu schön, um nach Hause zu gehen. Ich glaube, solche Nächte hat jeder von uns schon mal erlebt hier und denkt auch gerne dran zurück. Ja, und Nico Santos, der singt eben drüber. Why Don't You Stay? Ist neu auf der Lippenwelle.
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0: Hallo auf die Lippewelle. Also mir gefällt das eigentlich ziemlich gut. Wir kommen in Hamm nämlich aus dem Feiern gar nicht mehr raus. Und am Freitag kann ich mittendrin sein. Denn das Freibad Süd feiert 50. Geburtstag und ich darf dann auch glatt bei schönstem Sommerwetter von 15 bis 18 Uhr für euch aus dem Freibad Süd die Nachmittagssendung moderieren. Und Lippewelle Morgenmoderatorin Lena Hesse ist ein ganz klein bisschen neidisch.
1: Ein bisschen ist gut. Du kannst hier in deiner Sendung schön DJ-Mucke hören, dir Glitzer-Tattoos machen lassen, Freibad-Pommes essen, mit netten Leuten sprechen. Das ist doch keine Arbeit, Conny.
0: Das ist vor allem Spaß. Wir wollen natürlich auch Geschichten aus 50 Jahre Freibad Süd hören, von Schwimmmeistern und langjährigen Badegästen. Und es wird auch sportlich und das willst du dir auf jeden Fall auch anschauen.
1: Genau, schon ab 15 Uhr gibt es im Sportbecken ein Wasserball-Showspiel der Jugend vom SC Rote Erde, bevor um 19 Uhr dann, sag ich mal, die Großen ihr Meisterschaftsspiel gegen den Düsseldorfer SC haben. Aufgestiegen sind sie ja schon, es wird also eine entspannte Stimmung, ein entspannter Saisonabschluss werden und im Anschluss wird natürlich auch noch angestoßen und schöne Wurst auf den Grill gelegt.
0: Na guck mal, also am Freitag feiern wir 50 Jahre Freibad Süd bei freiem Eintritt ab 15 Uhr. So als Geschenk der Stadtwerke zum Geburtstag. Die Lippewelle ist live vor Ort und ich freue mich auf wirklich schöne Gespräche mit euch und viel Spaß bei dem ganzen bunten Programm.
1: Und auf die Pommes freust du dich.
0: Ja, natürlich.
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0: Tiede Felle hier an eurem Dienstagnachmittag in Hammtag.
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0: Dann Evacuate the Dance Floor von Cascada für euch auf der Lippewelle aus den späten 2000ern. Ich weiß noch, dass ich für Evacuate lange üben musste, bis ich es fehlerfrei aussprechen könnte. Es ist 5:30.
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2: Mit Lars Kosmel, guten Tag. Die Zahl der Drogentoten in Deutschland bleibt auf einem Rekordhoch. Vergangenes Jahr starben 2150 Menschen an den Folgen ihres Drogenkonsums. Das gab der Bundesdrogenbeauftragte Streeck am Mittag in Berlin bekannt. Alarmierend dabei, die Opfer werden immer jünger. Das Pariser Berufungsgericht hat die rechtsnationale Marine Le Pen zu einer einjährigen Haftstrafe mit Fußfessel verurteilt. Außerdem verliert sie für 15 Monate das passive Wahlrecht. Damit könnte sie theoretisch doch bei der Präsidentschaftswahl 2027 antreten, allerdings zunächst mit Fußfessel. Heute Abend will sie im französischen Fernsehen bekannt geben, ob sie kandidiert. In Hamm soll der Spielplatz an der Güntherstraße neu gestaltet werden. Dafür sammelt die Stadt jetzt Vorschläge. Kinder, Jugendliche und Familien sollen mitreden können. Ute Hien aus der Lippewelle Nachrichtenredaktion mit den Details.
3: Das Jugendamt bietet für morgen direkt einen Termin vor Ort am Spielplatz in Pelkum an. Also Kinder, Jugendliche, Eltern oder Großeltern, die können dann da von 16 bis 18 Uhr ihre Ideen direkt einbringen. Zum Beispiel, wenn sie sich neue Spielgeräte wünschen oder Bewegungsangebote oder Ideen zu Treffpunkten haben. Wenn ihr morgen nicht dabei sein könnt live, dann könnt ihr eure Vorschläge auch noch einreichen. Das geht per Post oder per Mail noch bis zum 15. Juli und zwar an die Spiel- und Freiraumplanung der Stadt Hamm.
2: Der Rat der Stadt trifft sich an diesem Nachmittag zur letzten Sitzung vor den Sommerferien im Kurhaus. Zu den Themen gehören die kommunale Wärmeplanung, mit der die Stadtwerke und die Stadt den Hausbesitzern dabei helfen wollen, wenn es um die künftige Heizform geht. Auf der Tagesordnung steht auch der Masterplan Flächen für Arbeit, der Reserven für Gewerbegebiete in allen Stadtbezirken aufzeigen will. Hier sieht besonders die CDU noch Gesprächsbedarf. Auch Thema im Rat, die Stadt will dem evangelischen Kirchenkreis helfen, seine rund 30 Kitas in Hamm zu finanzieren und deswegen einen Teil des Trägeranteils zu übernehmen. Die Gewinner des Schulwettbewerbs Bike to School stehen fest. Laut Stadt und Stadtwerken haben bei der zweiten Ausgabe 10 Schulen mitgemacht und CO2 gespart. Ziel der Aktion war es, den täglichen Schulweg möglichst klimafreundlich zurückzulegen. Mit dem Fahrrad, Bus, Bahn oder zu Fuß, aber nicht per E-Scooter. Den ersten Platz holte sich das Beisenkamp-Gymnasium. Dort sparten rund 370 Schülerinnen und Schüler fast 17 Tonnen CO2 ein. Dafür gab es 500 Euro Preisgeld. Auf den Plätzen 2 und 3 folgten die Konrad-Adenauer-Realschule und das Freiherr-vom-Stein-Gymnasium. Ein Sonderpreis für die beste Einzelleistung sicherte sich das Eduard-Spranger-Berufskolleg. Und das waren die Nachrichten mit Lars Kosmel. 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
0: Jetzt das Wetter für Hamm. Da haben wir doch viele Wolken am Himmel, aber warme Temperaturen, 28 Grad, messen wir bei euch im Lohrhäuser Holz. In der Nacht auch mit 19 Grad sehr mild, wolkig, aber trocken. Und auch morgen viele Wolken bei Werten so um 24 Grad. Die Sonne setzt sich dann ab Donnerstag immer weiter durch. Da haben wir dann 25 Grad und Richtung Wochenende wird es immer wärmer.
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0: Nur bei uns gibt es die aktuellen Blitzer-Enforcement-Trailer, stehen derzeit auf der Dortmunder Straße, da ist 50 und im Holteneck, da dürfte 30 fahren. Wir gucken auf die Autobahn, A1 Köln-Münster zwischen Westhofener Kreuz und Kreuz Dortmund-Unna, 5 Kilometer Stau, ihr braucht mindestens 13 Minuten länger. Und A1 Münster-Dortmund zwischen Kamener Kreuz und Unna, 4 Kilometer stockend und mindestens 5 Minuten plus.
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0: Tag, ich bin Conny Kraft und hier ist der offizielle Song zur WM 2026. Dai Dai, Shakira und Burna Boy für euch im besten Mix.

0: Ich glaube, so ein paar von euch hier haben gucken noch, ne? Die letzten Achtelfinalpartien bei der Fußball-WM stehen an. Und wenn gejubelt wird, dann hat ja jeder Spieler und auch jede Mannschaft so einen ganz eigenen Stil. Jan betrachtet das mal wissenschaftlich auf der Lippewelle.
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2: Wir starten mit einem Klassiker, das ist der Botschaftsjubler. Dazu gehören der Schnullerjubler für frische Papas, der Ringküsser für frisch Verliebte und natürlich der Statementjubler. Da wird dann nach dem Tor das Trikot hochgerissen und darunter steht irgendwas wie Hallo Oma. Dann der demütige Hände zum Himmeljubler, der provozierende Psst-Jubler in Richtung gegnerische Fans, der Agro-Jubler, da gibt's den Bandenzertreter, den Zaunkletterer und den Eckfahnenattackierer und schließlich der liebevoll inszenierte Tanzchoreo-Rudeljubler. Der wird meistens vorgetragen von Mannschaften, die sehr früh rausfliegen, denn die haben zu wenig trainiert und stattdessen jubeln geübt.
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Und das ist Miley Cyrus für euch mit Flowers. 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
4: Mit Danny Hoppe. Guten Tag. In Ankara beginnt gleich der NATO-Gipfel. In einer guten halben Stunde kommen dort die 32 Staats- und Regierungschefs zusammen. Und die Stimmung ist angespannt. Das liegt wieder einmal an US-Präsident Trump. Der hat heute nämlich direkt nach seiner Landung in Ankara wieder kräftig gegen die Europäer ausgeteilt. Malte Albrecht aus dem News-Team. Trump sagte, er sei ziemlich enttäuscht.
5: Ja genau, die europäischen Partner hätten die USA im Irankrieg hängen gelassen, sagte Trump. Konkret nannte er dabei Großbritannien, Italien, Frankreich und Deutschland. Dabei geht es aus seiner Sicht etwa um Überflugrechte, Militärstützpunkte und politische Rückendeckung. Trumps Aussagen überschatten den Auftakt des Treffens. Gerade bei einem NATO-Gipfel wollen die 32 Mitgliedstaaten ja Geschlossenheit zeigen, um nach außen die Abschreckungsfähigkeit des Verteidigungsbündnisses zu demonstrieren. Trumps erneute Vorwürfe sind da aber nicht gerade hilfreich.
4: Ja, du hast es ja schon gesagt, es geht auch um die Stärkung der NATO. Da spielt auch die Drohnenabwehr eine große Rolle.
5: Ja, die Allianz startet eine neue Initiative. In den kommenden 5 Jahren wollen die Mitgliedstaaten mehr als 40 Milliarden Dollar in die Abwehr von Drohnen investieren. Außerdem sollen bis Ende nächsten Jahres 5-mal so viele Soldatinnen und Soldaten für den Einsatz von Drohnen ausgebildet werden. Drohnen seien inzwischen ein entscheidender Faktor auf dem Schlachtfeld, sagte NATO-Generalsekretär Rutte. Das zeige sich in der Ukraine, im Nahen Osten und im Bündnisgebiet. Ähnlich äußerte sich der ukrainische Präsident Zelensky. Er hat der NATO bei diesem Projekt schon Unterstützung angeboten.
4: Danke, Malte. Und jetzt weitere Meldungen im Überblick. Ein Berufungsgericht in Paris hat die Verurteilung der französischen Rechtsnationalen Marine Le Pen bestätigt. Sie wurde zu einer einjährigen Haftstrafe mit Fußfessel verurteilt und soll für 15 Monaten das Recht verlieren, bei Wahlen anzutreten. Le Pens Präsidentschaftskandidatur im nächsten Jahr ist damit fraglich. Am Abend will sie sich dazu äußern. Es gibt scharfe Kritik an den Plänen von Familienministerin Prien, die Bezugsdauer für das Elterngeld zu senken von 14 auf 12 Monate. Die Linke spricht von einer Bankrotterklärung. Die Bundesregierung begreife Kinder offensichtlich nur noch als Luxusgut. Auch die Grünen und der Deutsche Gewerkschaftsbund kritisieren die Pläne. Die nordische Kombination wird nach mehr als 100 Jahren aus dem Programm der Olympischen Winterspiele gestrichen. Das hat das Internationale Olympische Komitee mitgeteilt. Sie sei laut Studien beim Publikum zuletzt die unbeliebteste Sportart gewesen, heißt es. Seit Ende März rollen wieder die umstrittenen Atommülltransporte durch NRW. Rund 300.000 Brennelementkugeln aus dem früheren Versuchsreaktor im rheinischen Jülich sollen nach Ahaus gebracht werden, verpackt in 152 Spezialbehältern. Bisher sind allerdings erst 4 solcher Kastoren in Ahaus angekommen. Und der Transport der restlichen Behälter könnte sich möglicherweise länger hinziehen als geplant. Denn das zuständige Transportunternehmen hat inzwischen eine Verlängerung der Transportgenehmigung beantragt, um ein weiteres Jahr bis August 2028. Das hat ein Sprecher der Jülicher Entsorgungsgesellschaft für Nuklearanlagen bestätigt. Der Aufwand für jeden Transport ist groß, mit tausenden Polizisten, gesperrten Autobahnen und hohen Kosten. Und das waren die Nachrichten mit Danny Hoppe.
6: Jetzt das Wetter für Hamm, das ist so ein Schach, da überwiegen doch meistens die Wolken, aber es ist schön warm draußen. 29 Grad messen wir in Wiescherhöfen. Morgen nicht ganz so warm, da sind wir so bei 24 Grad, auch da meist bedeckt. Aber dann kommt die Sonne wieder zu uns. Donnerstag soll sie fast ungehindert scheinen, dann haben wir Temperaturen so um 25 Grad. Und auch am Freitag und am Wochenende wird es sonnig und immer ein bisschen wärmer.
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1: Die aktuellen Blitzer gibt es immer nur bei uns und die stehen auf der Dortmunder Straße, da ist 50 und im Holteneck, da ist 30. Das sind nämlich Enforcement-Trailer. Dann gibt es eine frische Verkehrsmeldung. Hallo.
2: Hallo, Björn hier. Kurze Verkehrsinfo. Fährstraße, Dolberger Straße ist voll. Egal von wo ihr kommt, ihr braucht heute 5 Minuten länger. Vielleicht auch 10. Ciao.
1: Ciao, ja, rechnet das mal ein. Also Fährstraße in alle Richtungen, mega voll. Und das sind die Staus mit den Autobahnen. A1 Köln-Münster zwischen Westhofener Kreuz und Kreuzdorf und unter 3 Kilometer stockend. Mindestens 6 Minuten Zeitverlust. Und A1 Münster-Köln zwischen Kamenzentrum und Schwerte 3 Kilometer stockend. Da sind es etwa 5 Minuten.
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1: Guten Tag am Dienstag. Ich bin Conny Kraft.

0: Alles hier an eurem Dienstag in Hamm. Bike to School. Diesen Wettbewerb gab es jetzt zum zweiten Mal an Hammer Schulen. 10 haben dieses Mal mitgemacht und dabei zählen dann alle Wege, die mit dem Rad, zu Fuß, Bus oder Bahn zurückgelegt werden. Nicht allerdings die mit dem E-Scooter, wobei man ja immer mehr Jugendliche auf dem Scooter sieht, teilweise auch zu zweit, auch wenn es nicht erlaubt ist. Lippewelle-Reporter Rainer Wilkes hat sich an der Gewinnerschule, nämlich dem Weißenkamm-Gymnasium, mal ein bisschen umgehört und mit den Jugendlichen gesprochen.
1: Du fährst mit dem Fahrrad?
2: Ja, ich fahre mit dem Fahrrad.
1: Du bist ja schon in einem Alter, wo du Scooter fahren könntest?
2: Ja, könnte ich theoretisch. Also jetzt gerade sitze ich auch zum Beispiel am Führerschein, aber ich persönlich mag das Fahrrad auch einfach lieber.
1: Hast du das auch schon mal so erlebt, so brenzlige Situationen mit Scooterfahrern?
2: Klar, also ne, die können halt wahnsinnig schnell beschleunigen und einen dann auch gut überholen. Und das bemerkt man natürlich nicht immer, aber grundsätzlich ist es mit den meisten jetzt okay. Ich kenne tatsächlich einige Leute, die alle irgendwann auf den Scooter quasi gewechselt sind, weil sie halt gesagt haben, morgens irgendwie krass weit Fahrrad fahren. Bei mir fährt kein vernünftiger Bus, dann muss ich halt Scooter fahren, weil das ist die einfachste und angenehmste Lösung.
1: So, und du fährst mit dem Scooter?
3: Ja, seit 2 Tagen, sonst laufe ich eigentlich. Aber wir sind umgezogen, jetzt sind es halt 3 Kilometer und nicht mehr 800 Meter und dann muss ich jetzt mit dem E-Roller fahren.
1: Sie sind so ein bisschen Verruf geraten, weil manche Leute sind ein bisschen wüst damit fahren. Hast du das auch schon mal erlebt?
3: Ja, wenn man ohne Helm fährt, ist natürlich nicht so gut. Aber ich fahre immer mit Helm, aber ich glaube, ich bin auch die Einzige auf dieser Schule hier. Aber wenn man vernünftig damit fährt, dann ist es okay. Manche tunen halt, dann kannst du schneller 20 km/h fahren.
1: Erklär mir mal, wie das geht. Weißt du das?
3: Nein, ich habe keine Ahnung.
0: Wir sollten es auf der Lippewelle auch nicht erklären, denn es ist auch nicht erlaubt. Rad versus Scooter. Am Weißenkamm hatte das Rad aber offenbar die Nase noch vorn. Und das hat ja auch gewonnen, also das Weißenkamm, beim Wettbewerb Bike to School mit 370 Teilnehmenden und 17 Tonnen gesparten CO2 beim Wettbewerb Bike to School. Die Lippewelle sagt herzlichen Glückwunsch. Und das hier ist Alex Warren für euch. Fever Dream, wir spielen die Hits im besten Mix auf der Lippewelle.

0: aktuell arbeitet der gebürtige Brite an einem neuen Album und gibt mit seiner neuen Single How It Was Before schon mal so einen kleinen Vorgeschmack. Und wir haben ihn getroffen und die Lippewelle hat mit ihm über seinen Song gequatscht. Der ist sehr persönlich und dreht sich auch um seine Vergangenheit in der Heimat und darum, wie der Erfolg sein Leben verändert hat.
1: Ja, also ich fand es immer schwierig, in bestimmte Ecken meiner Heimat zurückzukommen, weil ich diese Karriere vor 10-11 Jahren angefangen habe und ständig unterwegs war. Ich war kaum zu Hause und habe dadurch zu vielen alten Freunden und auch zu Teilen meiner Familie den Kontakt verloren, weil ich diese Karriere einfach so sehr wollte. Und deshalb war es manchmal nicht leicht, dorthin zurückzugehen, weil ich heute einfach ein komplett anderes Leben habe. Die Hälfte meiner Familie ist deutsch und ich habe meine Karriere eben auch hier.
0: Ja, und gerade zu Deutschland hat er auch eine ganz besonders enge Verbindung, weil hier ging seine Karriere richtig los. Er wurde unter Vertrag genommen, er hat eine deutsche Partnerin, er lebt auch die meiste Zeit hier bei uns in Deutschland. Also er fühlt sich hier sehr wohl, was uns natürlich besonders freut, denn es gibt auch immer wieder schöne Musik von ihm. Neu für ihn auf der Lippewelle, Tom Gregory's neuer Song How It Was Before. Wir spielen Hits im besten Mix. Bitteschön.

0: Ja, Tille vom Helle mit Conny Kopf. Schönen guten Tag.
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0: Es ist 5:30.
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2: Mit Lars Kosmeier, guten Tag. Das Pariser Berufungsgericht hat die rechtsnationale Marine Le Pen zu einer einjährigen Haftstrafe mit Fußfessel verurteilt. Außerdem verliert Le Pen für 15 Monate das passive Wahlrecht. Weitere 30 Monate sind auf Bewährung ausgesetzt. Für Le Pen ist es nun nur noch erschwert möglich, bei der französischen Präsidentschaftswahl nächstes Frühjahr zu kandidieren. Entschädigungsansprüche und mehr Preistransparenz. Nach jahrelangen Verhandlungen gibt es im EU-Parlament nun eine Mehrheit, Fluggastrechte zu stärken. Für die Verbraucher, die Ansprüche geltend machen wollen, soll es einfacher werden. Zwei Jugendliche aus Hamm haben gestern Abend einen Großeinsatz der Polizei in Dortmund ausgelöst. Zusammen mit einer 19-Jährigen aus Lippstadt waren die beiden auf das Dach des ehemaligen Kronenturms geklettert. Weil zunächst auch suizidale Absichten vermutet wurden, waren Polizei, Feuerwehr und Spezialkräfte bis nach Mitternacht im Einsatz. Gegen die drei wird jetzt unter anderem wegen Hausfriedensbruchs und versuchter gefährlicher Körperverletzung ermittelt. Die Polizei warnt eindringlich davor, auf den stillgelegten 65 Meter hohen Turm zu klettern. Dort besteht Lebensgefahr. Die Grünstraße in Hamm soll künftig bis zum Tierpark zur Fahrradstraße werden. Die Stadt plant, den Abschnitt zwischen Alleestraße und Tierpark entsprechend umzubauen. Vorgesehen sind eine neue Fahrbahn, Markierungen für die Fahrradstraße und ein barrierefreier Umbau der Haltestelle Tierpark Grünstraße. Eine endgültige Entscheidung darüber steht in der letzten Ratssitzung heute an. Die Maßnahme ist Teil der geplanten Radhauptroute Richtung Rhinern. Die Stadt hatte bereits früher festgehalten, dass die Grünstraße langfristig in ihrem gesamten Verlauf Richtung Grüner Weg als Fahrradstraße entwickelt werden soll. Der Spielplatz an der Güntherstraße soll neu gestaltet werden. Das Jugendamt hat dafür eine Beteiligung angekündigt. Die Veranstaltung ist morgen. Sie läuft von 16 bis 18 Uhr. Treffpunkt ist der Spielplatz an der Güntherstraße. Kinder, Jugendliche und Familien können dort ihre Vorschläge abgeben. Auch Ideen per E-Mail und Post sind möglich. Es geht noch bis zum 15. Juli. Und das waren die Nachrichten mit Lars Kosmeier. 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
0: Jetzt das Wetter für Hamm. Viele Wolken am Himmel, aber es ist angenehm warm. Also draußen auf dem Balkon sitzen könnt ihr trotzdem. 27 Grad messen wir zum Beispiel in Herringen. Morgen dann nicht ganz so warm. Da sollen es so nur 23, 24 Grad werden. Und auch da bleibt es meist bedeckt. Aber am Donnerstag, da kommt die Sonne dann durch. Die Temperatur dann so um 25 Grad. Und danach wird es sonniger und noch wärmer.
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0: Jetzt nehmen wir uns die aktuellen Blitzer, und zwar in Forstmann-Trailer. Die stehen auf der Dortmunder Straße, da ist 50. Und im Holteneck, da dürfte 30 fahren. Außerdem ein Stau auf der A1 Köln-Münster zwischen Westhofener Kreuz und Kreuz Dortmund. Und nach 4 Kilometer Stau, dadurch dauert es mindestens 16 Minuten länger.
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0: Mit Conny Kraft, und ich nehme euch jetzt mit in die 90er. NSYNC, I Want You Back auf der Lippewelle. 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

0: Es ist weiterhin der Skandal bei der Fußball-WM. Hallo, hier ist die Lippewelle. Die FIFA hat ja die Rotsperre gegen US-Nationalstürmer Balogun zurückgenommen, nachdem US-Präsident Trump beim FIFA-Chef Infantino angerufen hat. Das hat mit sportlichem Wettbewerb natürlich nichts mehr zu tun. Aber Gott sei Dank haben die Belgier die Amerikaner dann ja auf dem Platz besiegt mit einem deutlichen 4:1 im Achtelfinale. Trotzdem bleibt im Kirchenkommentar kurz vor 6 die Frage hier auf der Lippewelle an Pfarrer Tilman Walter-Sollich. Wie kann man Donald Trump Grenzen aufzeigen?
1: Wenn ich das wüsste, wäre ich wahrscheinlich nicht mehr hier. Aber ich will das auf keinen Fall lächerlich machen, denn dafür ist die Sache viel zu ernst. Worum es ja eigentlich geht, ist die absolut wichtige Frage, wie man verantwortlich mit Macht umgehen muss. Was passiert ist, ist genau das Gegenteil davon. Und zwar nicht nur durch Donald Trump, der sich ja gerne als mächtigster Mann der Welt inszeniert, sondern auch durch Herrn Infantini, der offenbar Anstand und Rückgrat verloren hat. In meinen Augen ist das Willkürherrschaft und Speichelleckerei. Beides ist unwürdig für die Demokratie und ebenso für den Sport. Denn Regeln gelten entweder für alle oder für niemand. Es ist unerträglich und abstoßend, wenn alte Männer dieses Gesetz außer Kraft setzen, weil sie sich für etwas Besonderes halten. Aber ich bin ziemlich sicher, dass ihnen das früher oder später heftig auf die Füße fallen wird. Mein Mitleid wird sich in Grenzen halten. Pfarrer Tilman Walter-Sollich vom Evangelischen Kirchenkreis Hamm für kurz vor 6.
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1: Mal eine gute Nachricht auf der Lippewelle. Jahrelang haben sie verhandelt. Jetzt gibt's eine Einigung. Das Europaparlament hat 9 europäischen Fluggastrechten zugestimmt. Da geht's um Transparenz bei Preisen, aber auch ums Reisen mit Kindern. Betrifft also auch Fluggäste aus Hamm ganz konkret. Lippewelle-Reporter Dieter Ebeling, du hast dir das genauer angeschaut. Und was ändert sich jetzt also, wenn ich einen Flug buche?
2: Also wichtig ist erst einmal, was sich nicht oder kaum ändert. Denn ursprünglich sollte es ja bei Verspätungen von Flügen weniger Entschädigungsansprüche geben. Das ist jetzt vom Tisch. In Sachen Entschädigung bleibt es im Wesentlichen beim Alten. Wenn die Fluggesellschaft Verspätungen zu verantworten hat, dann sind Entschädigungen fällig, je nach Entfernung zwischen 250 und 600 Euro. Aber die Airlines müssen nicht zahlen bei randalierenden Passagieren, schlechtem Wetter, Katastrophen oder Streiks.
1: Okay, dann schauen wir doch mal darauf, was sich ändern soll.
2: Es gibt mehr Klarheit beim Gepäck. Künftig müssen im Netz die Flugpreise standardmäßig für einen Flug mit Handgepäck angezeigt werden. Gemeint ist ein Trolley. Das soll den Preisvergleich erleichtern. Trotzdem soll es aber auch möglich sein, Sonderpreise für Reisende ohne Handgepäck anzubieten. Wer als Musiker ein teures Instrument hat, der kann das weiterhin mit ins Flugzeug nehmen. Das war auch umstritten. Und eine gute Nachricht für Eltern: die Reservierung von Sitzplätzen für die mitreisenden Kinder darf künftig nichts mehr kosten.
1: Ich finde, das klingt eigentlich alles ganz gut. Die Regeln gelten übrigens auch für außereuropäische Unternehmen, deren Maschinen dann in der EU abheben. Wenn sie in Kraft treten, haben die Fluggesellschaften 12 Monate Zeit, sie umzusetzen. Habt ihr gehört, auf der Lippewelle. Und damit sage ich jetzt auch Tschüss mit diesen guten Nachrichten. Nach 6 hört ihr Robert Janz her. Ich bin Conny Kraft und wünsche euch noch einen schönen Abend. Tschüssi.

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2: Mit Danny Hoppe, guten Abend. Die Fußball-WM war aus deutscher Sicht eine große Enttäuschung, dass es einen Neuanfang braucht. Da sind sich alle Beteiligten einig. Und an dem wird nach dem Aus von Bundestrainer Nagelsmann auch schon fleißig gearbeitet. Sein Nachfolger soll Jürgen Klopp werden. Auch da gibt sich der DFB überraschend offen. Zuletzt wurde noch darüber spekuliert, wie es mit Sportdirektor Rudi Völler weitergeht. Malte Albrecht aus dem News-Team, da wissen wir seit dem späten Nachmittag, er bleibt.
3: Genau, Rudi Völler denkt offenbar noch nicht an Rente. Der 66-Jährige bleibt beim DFB weiter an Bord und will seinen Vertrag bis zur EM 2028 erfüllen. Ein wichtiger Grund ist die Aussicht auf die Zusammenarbeit mit dem designierten Bundestrainer Jürgen Klopp. Nach einem längeren Telefonat zwischen den beiden ist Völler überzeugt, dass das funktionieren kann und funktionieren wird. Er sieht sich da weiterhin ganz klassisch als engster Unterstützer, der Klopp im Hintergrund den Rücken frei hält. Auch zum Rücktritt von Julian Nagelsmann sagt Völler nach ein paar Tagen jetzt, das war dann doch der richtige Schritt für einen Neustart.
2: Und wie konkret ist aktuell die Verpflichtung von Klopp?
3: Also die Gespräche gehen da jetzt in die entscheidende Phase. DFB-Präsident Neuendorf und Vize Watzke wollen noch in dieser Woche nach New York fliegen, um dort direkt mit Klopp und seinem Berater zu verhandeln. Dabei geht es vor allem noch um das Gehalt und die Vertragslaufzeit, ob nur bis zur EM 2028 oder gleich bis zur nächsten WM 2030. Wichtig ist außerdem noch die Rolle von Red Bull. Klopp steht da ja eigentlich noch ein paar Jahre unter Vertrag. Norbert Völler hat der Chef von Red Bull aber schon signalisiert, dass eine gemeinsame Lösung möglich ist.
2: Danke, Malte. Und jetzt weitere Meldungen im Überblick. In Ankara hat der NATO-Gipfel begonnen. Direkt nach seiner Landung am Mittag hatte US-Präsident Trump erneut die Europäer kritisiert. Sie hätten die USA im Iran-Krieg hängen lassen. Explizit erwähnte Trump dabei Großbritannien, Italien, Frankreich und Deutschland. Das Pariser Berufungsgericht hat die rechtsnationale Marine Le Pen zu einer einjährigen Haftstrafe mit Fußfessel verurteilt. Außerdem soll sie für 15 Monate das Recht verlieren, bei Wahlen anzutreten. Durch das Urteil ist es für Le Pen schwierig, bei der Präsidentschaftswahl im Frühjahr zu kandidieren. Am Abend will sie sich dazu äußern. Für den Einbau von Wärmepumpen und anderen klimafreundlichen Heizungen soll es bald weniger Zuschüsse vom Staat geben. So steht es in einer Vorlage für eine Sitzung des Haushaltsausschusses morgen im Bundestag. Demnach will der Bund so mehr als 2 Milliarden Euro sparen. Es sind gute Nachrichten für alle, die viel fliegen. Die EU stärkt die Fluggastrechte. Eltern sollen in Zukunft kostenlos Sitzplätze neben ihren Kindern reservieren können. Außerdem sollen Ticketpreise übersichtlicher angezeigt werden und Fluggäste sollen bei Problemen in vielen Fällen das Recht darauf haben, anders befördert zu werden. Das kann zum Beispiel über eine andere Strecke mit einer anderen Airline oder auch per Bahn passieren. Das hat das Europaparlament in Straßburg entschieden und für eine entsprechende Reform gestimmt. Bei Entschädigungen für verspätete Flüge ändert sich im Großen und Ganzen dagegen nichts. Damit hat sich das Parlament gegenüber den EU-Staaten durchgesetzt. Die wollten nämlich, dass Fluggäste erst bei größeren Verspätungen entschädigt werden und je nach Entfernung auch mit weniger Geld. Und das waren die Nachrichten mit Danny Hoppe.
4: Das Wetter. Sonne und doch einige Wolken. So geht dieser Dienstag zu Ende. Mild und die meiste Zeit trocken geht's auch nachher durch die Nacht. Tiefstwerte zwischen 17 und 15 Grad bekommen wir. Morgen dann Sonne und Wolken im Wechsel. Regen ist so gut wie kein Thema. Dazu bis 26 Grad in der Spitze.
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4: Kurz nach 18 Uhr ab 13 Minuten drei Meldungen. Einmal die A1 Köln-Münster zwischen Hagen-Nord und dem Kreuz Dortmund-Unna. 5 Kilometer 27 Minuten plus. Eine Viertelstunde auf der A3 Köln-Oberhausen zwischen Duisburg-Weder und Oberhausen-Lierich 3 Kilometer und knapp eine halbe Stunde obendrauf auf der A4 Olpe-Aachen zwischen dem Kreuz Köln-Ost und dem Kreuz Köln-Süd 6 Kilometer Stau dort. Allen unterwegs eine gute Fahrt und kommt gut an.
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4: Robert Jantz ist hier. Einen schönen guten Abend wünsche ich euch. Ich hoffe, ihr könnt euren Feierabend genießen. Ich spiele euch jetzt Musik von Nico Santos zum Start. Und wer den mal live sehen möchte, im Herbst kommt er auch zu uns nach NRW, Ende Oktober nach Köln und Anfang November nach Oberhausen. Und wem das alles so kompliziert ist mit dem Ticketkauf, lehnt euch zurück und hört einfach jetzt zu, denn hier ist er jetzt mit Ray of Light.
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0: unverkennbar, das war sie wieder. Taylor Swift habe ich euch gespielt mit Opalite. Und jetzt Kopfkino, bitte. Stellen wir uns mal unseren Atze vor, ne? Wie der zu Hause auf der Couch sitzt im Wohnzimmer mit einem Teechen in der Hand, vielleicht so ein kleines Stück Kuchen. Und dann sitzt er da so, Beine übereinander geschlagen und blättert ein bisschen in der bunten. Und dann steht da was über die Royals. Und dann geht's los.
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3: Ja, nee, ist klar.
4: Prinzessin Kate hat innerhalb von 24 Stunden die drei höchsten Berge von England, Schottland und Wales bestiegen. Reinhold Messner ist natürlich stinksauer, weil er die Idee nicht hatte. So, und jetzt fragt man sich natürlich bei der ganzen Lobhudelei, wie hoch sind denn solche Berge in England? 2 Meter höher als der Eierberg in Bochum? Oder die Halde Hohe Wart bei Recklinghausen? Sind die Berge in England wenigstens so hoch wie Siggis Hütte? Braucht man für die Besteigung eine Ausrüstung oder geht das auch in Flipflops? Ja, kommt drauf an, wie sehr man es will. Ja, also sie hat zumindest in 24 Stunden über 3000 Höhenmeter bezwungen. Ja, das kann sich ja jetzt mal jeder von uns hochrechnen, wie oft man dafür zum Bier holen in den Keller laufen muss. Außerdem hat sie diese Aktion nicht nur für sich gemacht. Sie hat die Berge auch symbolisch bezwungen und mit ihrer Mission jenseits der Diagnose ein Zeichen gesetzt, dass eine Krebsdiagnose noch lange nicht das Ende bedeutet. Und ganz ehrlich, da ziehe ich jetzt einfach mal meinen Hut. Chapeau, Kate. Und viel Spaß, wenn du mit deinem William beim WM-Finale der englischen Mannschaft zujubelst. PS, grüß den Thomas Tuchel von mir. Der soll was essen. Und der soll mir eine Portion Fish and Chips mitbringen. Wenn er nach dem Elfmeterschießen fluchtartig dein Land verlassen muss.
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0: Lanzai, Pedro Capó, Georgie Noriega, R808, Shadow Towers, Puerto Rico.
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2: Mit Lars Kosmeyer, guten Tag. Das Pariser Berufungsgericht hat die rechtsnationale Marine Le Pen zu einer einjährigen Haftstrafe mit Fußfessel verurteilt. Außerdem verliert Le Pen für 15 Monate das passive Wahlrecht. Weitere 30 Monate sind auf Bewährung ausgesetzt. Für Le Pen ist es nun nur noch erschwert möglich, bei der französischen Präsidentschaftswahl nächstes Frühjahr zu kandidieren. Entschädigungsansprüche und mehr Preistransparenz. Nach jahrelangen Verhandlungen gibt es im EU-Parlament nun eine Mehrheit, Fluggastrechte zu stärken. Für die Verbraucher, die Ansprüche geltend machen wollen, soll es einfacher werden. Zwei Jugendliche aus Hamm haben gestern Abend einen Großeinsatz der Polizei in Dortmund ausgelöst. Zusammen mit einer 19-Jährigen aus Lippstadt waren die beiden auf das Dach des ehemaligen Kronenturms geklettert. Weil zunächst auch suizidale Absichten vermutet wurden, waren Polizei, Feuerwehr und Spezialkräfte bis nach Mitternacht im Einsatz. Gegen die drei wird jetzt unter anderem wegen Hausfriedensbruchs und versuchter gefährlicher Körperverletzung ermittelt. Die Polizei warnt eindringlich davor, auf den stillgelegten 65 Meter hohen Turm zu klettern. Dort besteht Lebensgefahr. Die Grünstraße in Hamm soll künftig bis zum Tierpark zur Fahrradstraße werden. Die Stadt plant, den Abschnitt zwischen Alleestraße und Tierpark entsprechend umzubauen. Vorgesehen sind eine neue Fahrbahn, Markierungen für die Fahrradstraße und ein barrierefreier Umbau der Haltestelle Tierpark Grünstraße. Eine endgültige Entscheidung darüber steht in der letzten Ratssitzung heute an. Die Maßnahme ist Teil der geplanten Radhauptroute Richtung Rhinland. Die Stadt hatte bereits früher festgehalten, dass die Grünstraße langfristig in ihrem gesamten Verlauf Richtung Grüner Weg als Fahrradstraße entwickelt werden soll. Der Spielplatz an der Güntherstraße soll neu gestaltet werden. Das Jugendamt hat dafür eine Beteiligung angekündigt. Die Veranstaltung ist morgen. Sie läuft von 16 bis 18 Uhr. Treffpunkt ist der Spielplatz an der Güntherstraße. Kinder, Jugendliche und Familien können dort ihre Vorschläge abgeben. Auch Ideen per E-Mail und Post sind möglich. Es geht noch bis zum 15. Juli. Und das waren die Nachrichten mit Lars Kosmeyer. 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
3: Das Wetter.
4: Der Abend bringt eine Mischung aus Sonne und Wolken. Die nächsten Stunden bleiben mild, meistens trocken. Nur ganz im Norden kann noch ein bisschen Regen fallen. Nachts kühlt es auf 17 bis 15 Grad ab. Schauen wir auf morgen, da gibt es dann Sonne und Wolken im Wechsel. Die meiste Zeit bleibt es trocken. Mit Spitzenwerten bis 26 Grad.
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4: Wir checken schnell die Lage auf den Straßen. Ab 15 Minuten drei Meldungen. Die A3 Köln-Oberhausen zwischen Duisburg-Wedau und Oberhausen-Lierich. 3 Kilometer eine Viertelstunde plus 17 Minuten auf der A3 Köln-Frankfurt zwischen Lohmar Nord und Siebengebirge 3 Kilometer Stau und nochmal eine Viertelstunde auf der A4 Olpe-Aachen zwischen dem Kreuz Köln-Ost und dem Kreuz Köln-Süd 4 Kilometer Stau dort. Allen unterwegs eine gute Fahrt, kommt gut an.
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4: Robert Jantz ist hier und ihr kennt das mit Sicherheit. Ne? Man sitzt mit Freunden oder der Familie draußen im Garten, auf dem Balkon oder wo auch immer, hat den Grill an, draußen ist es schon dunkel, alle haben eine Flasche in der Hand, also was auch immer da drin ist. Und dann dieses Geräusch hier. Ah, ich sage, wie es ist, werde ich aggressiv, kann ich zuschlagen. Aber Gewalt ist ja keine Lösung. Darum beruhigen wir uns alle und darum hört ihr gleich, was wirklich hilft gegen Mücken. Vorher hervorragende 90er-Mucke. Ich spiele euch She's So High.
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0: Ach herrlich, das ist der Dienstagabend. Gerade gehört David Guetta, Alphaville und Ava Max. Das waren sie mit Forever Young. Und diese Viecher hier, die sind leider auch manchmal dabei. Ich kriege eine Krise. Also ich kenne wirklich niemanden, der diese Viecher mag. Mücken. Und wenn es jetzt die nächsten Tage so feucht warm mit dem Regen wird, ja, da fühlen sich die, ich sag mal, Biester auch noch so richtig wohl. Kollege Thorsten Ortmann, was hilft denn jetzt wirklich so gegen Mücken?
1: Also was gut hilft, sind Sprays. Die Stiftung Warentest hat 10 Kombiprodukte gegen Mücken und Zecken getestet. Und Testsieger wurde da Antibrum Forte, gefolgt von Autan Multi-Insekt. Und auch das günstige Spray Diskito von DM hat gut abgeschnitten. Wie gut oder schlecht ein Mittel hilft, merkt man dann oft vor allem daran, wie lange der Schutz hält, sagt Testleiterin Dorit Munzke.
2: Antibrum hat als einziges Mittel im Test länger als 7 Stunden vor Mückenstichen geschützt. Die schlechtesten Produkte hingegen nur 2,5 bis 3 Stunden.
1: Wichtig beim Auftragen ist, irritierte Hautpartien und Wunden aussparen und nicht direkt ins Gesicht sprühen, sondern erst auf die Handfläche und dann im Gesicht verteilen. Und Kinder sollten das auch nicht allein machen. Und da alle Sprays wasserlöslich sind, muss man sich nach dem Sprung ins Wasser auch wieder neu einsprühen.
0: Thorsten, jetzt haben wir ein Problem. Ich hasse diese Sprays. Also ich weiß, ich bin ein komplizierter Mensch, aber gibt es nicht irgendwie andere hilfreiche Gadgets gegen Mücken?
1: Also was im Outdoor-Bereich gut funktioniert, sind sogenannte Thermazellgeräte. Dabei wird ein Wirkstoffplättchen erhitzt. Das passiert völlig geruchlos und ohne offene Flamme. Und der Wirkstoff hält dann Mücken im Umkreis von 20 Quadratmetern ab. Wer drinnen Ruhe haben will, der greift zu Lavendel, Minze, Zedernholz oder Zitrusöl. Und wer lieber Chemie einsetzen will, der kann sogenannte Mückenstecker benutzen. Das sind kleine Verdampfer, die man in die Steckdose steckt. Und dadurch wird eine geringe Menge an Nervengift freigesetzt, das den kleinen Blutsaugern den Garaus macht. Für Menschen soll das unbedenklich sein. Und wenn es so ein Biest dann trotz aller Abwehrmaßnahmen auf die Haut geschafft und gestochen hat, dann gibt es sogenannte Stichheiler. Das sind batteriebetriebene Sticks, mit denen man dann die Einstichstelle erwärmen kann, um den Juckreiz zu lindern. Testsieger wurde hier übrigens Heat It Classic. Das ist ein USB-Stick, den man ans Smartphone anschließt.
0: Herrlich. Oder man bestellt ein Aufladekabel fürs Handy bei Temu. Wird auch heiß. In den kommenden Tagen werden viele Mücken erwartet. Grund ist das warme Wetter in Kombination mit Regenschauern. Thorsten Ortmann war das mit den Infos. Danke dir.
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0: Monate und die hat Le Pen seit dem Urteil in erster Instanz schon verbüßt. Aber es gibt zwei Haken. Zum einen will Le Pen nicht mit Fußfessel kandidieren. Das hatte sie schon vorher ausdrücklich ausgeschlossen. Das wäre ja auch nicht besonders praktikabel. Und zum anderen könnte die Anklage in Revision gehen und dann wäre einfach nicht klar, ob Le Pen möglicherweise doch noch länger von einer Kandidatur ausgeschlossen bleibt. Aber Le Pen will unbedingt Präsidentin werden. Wir kennen die 57-Jährige ja mitunter als sehr sprunghafte Persönlichkeit. Es könnte also gut sein, dass sie trotz Verurteilung erneut kandidieren will. Falls doch nicht, dann würde an ihrer Stelle Parteichef Bardella in den Wahlkampf ziehen.
1: Danke, Malte. Und jetzt weitere Meldungen im Überblick. In Ankara hat der NATO-Gipfel begonnen. Deutschland hat zum Auftakt erneut Verteidigungsausgaben in Rekordhöhe gemeldet. Für das laufende Jahr liegt der Betrag bei knapp 125 Milliarden Euro. Vorher hatte US-Präsident Trump erneut die Verteidigungsausgaben der europäischen NATO-Partner kritisiert. Es gibt scharfe Kritik an den Plänen von Familienministerin Prien, die Bezugsdauer für das Elterngeld zu senken von 14 auf 12 Monate. Die Linke spricht von einer Bankrotterklärung. Die Bundesregierung begreife Kinder offensichtlich nur noch als Luxusgut. Auch die Grünen und der Deutsche Gewerkschaftsbund kritisieren die Pläne. Rudi Völler macht beim DFB als Sportdirektor weiter und will seinen bis zur EM 2028 laufenden Vertrag erfüllen. Das hat er am Nachmittag bestätigt. Auch mit Jürgen Klopp, der neuer Bundestrainer werden soll, hat Völler schon telefoniert. Es habe sich schnell herauskristallisiert, dass es am Ende auch funktionieren könne und werde, sagte er. Der spektakuläre Millioneneinbruch bei der Sparkasse in Gelsenkirchen hatte bundesweit Schlagzeilen gemacht und auch gut 6 Monate nach der Tat fehlt von Beute und Tätern jede Spur. Dazu versucht die Bank noch immer, den Inhalt der mehr als 3000 aufgebrochenen Schließfächer zu sichten und zu orten. In dieser Woche sollen jetzt die ersten betroffenen Kunden ausgezahlt werden. Das hat die Bank bestätigt und betont, pro Schließfach gäbe es maximal 10.300 Euro, so sei es in den Mietverträgen vereinbart. Damit dürften sich viele nicht zufrieden geben. Sie sagen, in den Fächern seien deutlich höhere Summen gewesen und sie werfen der Bank vor, ihre Wertsachen nicht gut genug geschützt zu haben. Beim Landgericht Essen laufen deshalb schon mehrere Zivilklagen gegen die Sparkasse. Und das waren die Nachrichten mit Danny Hoppe.
2: Das Wetter. Ja, der Hochsommer hat heute so ein bisschen Pause gemacht, aber das ist ja auch gar nicht so schlimm. Es ist ein total milder Abend mit Sonne, Wolken und regional noch dichteren Wolken. In den nächsten Stunden bleibt es überwiegend trocken. Im Norden kann noch etwas Regen unterwegs sein. Schauen wir auf die Nacht. Die wird auch mild bei 17 bis 15 Grad. Morgen geht es dann mit einem Mix aus Sonne und Wolken weiter. Die meiste Zeit ist es trocken und 26 Grad wird es warm.
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2: Ab 15 Minuten Zeitverlust habe ich da aktuell 3 Meldungen für euch. Einmal die A2 Oberhausen-Dortmund. Zwischen dem Kreuz Oberhausen und Oberhausen-Königshardt 3 Kilometer, eine halbe Stunde verliert ihr da. Etwas weniger, 25 Minuten obendrauf auf der A3 Köln-Frankfurt, zwischen Lohmar Nord und dem Siebengebirge 4 Kilometer Stau. Und dann noch die A4 Köln-Aachen zwischen dem Dreieck Köln-Heumar und dem Kreuz Köln-Süd, 4 Kilometer Stau, 18 Minuten plus. Allen unterwegs eine gute Fahrt, kommt gut an.
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2: Ja, moin zusammen auf dem Hochseetanker der guten Laune hier. Ich setze jetzt hier nochmal die Segel für einen entspannten Dienstagabend. Der Soundtrack dazu, der kommt von Nathan Evans. Hier ist er, der Wellerman.

0: immer so ein paar Wolken unterwegs, ne? Aber ich habe eben mal die Wetter-App gecheckt. Und was ich da gesehen habe, das hat mich doch... Da ging die Mundwinkel direkt wieder nach oben. So ab Ende der Woche, ab dann sehe ich nur noch dieses herrliche Sonnensymbol. Wunderbar, ich liebe ja den Sommer. Aber wichtig ist es natürlich, A, viel zu trinken, klar, aber sich natürlich auch abzukühlen. Und darum haben wir ja unsere tolle Badeseen-Serie, ist ja nur sinnvoll. Und unser Reporter Stefan Rieck, der war wieder für uns unterwegs, diesmal am Silbersee 2 in Haltern. Da hat er sich mit Gästen und Verantwortlichen getroffen, um das Potenzial dieses möglicherweise nächsten Matches zu finden bei unserem großen Badesee-Tinder.
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7: Und man kann da super schöne Sandboote bauen.
2: Treffen wir uns zum Essen oder nur für Drinks?
4: Im Maui Beach Club bieten wir unsere Homemade Smashburger an oder auch einen erfrischenden Feta-Melonensalat. Ansonsten haben wir natürlich auch unsere Verkaufsstände, Pommesbuden, kühlen Getränken, also alles, was so einen Badeseetag Herz begehrt.
6: Können wir da chillen?
4: Wenn man chillen möchte, kann man gerne Strand liegen oder ein Daybed mieten. Dann kann man einen ganz chilligen Tag am Silbersee 2 verbringen.
2: Ist es ein Match?
3: Ja, auch der Silbersee 2 ist ein Match. Es gibt einen riesigen Sandstrand mit Sonnenschirmen, aber auch Wiesenflächen. Für die Verpflegung ist auch bestens gesorgt. Von ehrlicher Currywurst bis Cocktails ist hier alles dabei. Ja, und am Ende noch ein kleiner Geheimtipp. Wenn das Strandbad geschlossen hat, dann darf man sich trotzdem ganz regulär am See aufhalten und schwimmen. Und das dann sogar komplett kostenlos.

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0: Das Wetter.
1: Der Dienstagabend zeigt sich mal freundlich, mal so ein bisschen wolkiger. Bis in die Nacht bleibt es oft trocken. Nur in Richtung Norden und Nordwesten kann ein bisschen Regen runterkommen. Die Temperaturen sinken später auf 17 bis 15 Grad. Morgen wird es dann wechselnd bewölkt, aber Regen spielt eigentlich kaum eine Rolle. Höchstwerte bis 26 Grad.
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1: Wir checken, was auf der Straße los ist. Zwei Meldungen habe ich ab 10 Minuten. Einmal die A2 Oberhausen-Dortmund zwischen dem Kreuz Oberhausen und Oberhausen-Königshardt. 1 Kilometer Stau, aber das dauert 40 Minuten, kommen da oben drauf. Und eine halbe Stunde länger dauert es auf der A3 Oberhausen-Arnheim zwischen Oberhausen-Holten und dem Kreuz Oberhausen. Dort aktuell 2 Kilometer Stau. Allen unterwegs, eine gute Fahrt, kommt gut an.
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1: Ja, hallo, hervorragend, dass ihr mit dabei seid. Ich bin auch da, trifft sich. Musik habe ich euch auch mitgebracht. Und zwar starten wir jetzt mal rein mit einem Song von der wunderbaren Olivia Dean. Bei der Läuft es ja, ne, gab dieses Jahr ja, zum Beispiel schon einen Grammy als Best New Artist. Und wir hören sie jetzt mit ihrem Song So Easy to Fall in Love.

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0: Was für ein Brett. Benson Boone war das mit Beautiful Things. Und jetzt macht hier Olivia Rodrigo weiter. Drop Dead habe ich euch mitgebracht. Ist neu bei uns in der Playlist. Das Video zum Track wurde übrigens im Schloss Versailles gedreht. Wie bodenständig. Ja, könnt ihr euch mal reinziehen, lohnt sich.
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1: Ich bin Dirk Zeitler. Deutschland hat der NATO erneut Verteidigungsausgaben in Rekordhöhe gemeldet. Die Bundesregierung übermittle für das laufende Jahr einen Beitrag von 124,7 Milliarden Euro. Das geht aus Daten hervor, die zum Start des Gipfeltreffens in Ankara veröffentlicht wurden. Bundeskanzler Merz hofft beim Gipfel auf einen guten Geist von Ankara. US-Präsident Trump verpasste Europas Hoffnungen auf harmonische Beratungen aber schon bei der Ankunft einen Dämpfer.
2: Trump ging holterdiepolter in das NATO-Treffen, enttäuscht von den europäischen Bündnispartnern im Irankrieg, Besitzansprüche auf Grönland, angedrohter US-Truppenabzug aus Europa und Kritik an der europäischen Einwanderungs- und

0: Liga-Präsident Aki Watzke öffentlich für ein Duo Klopp-Völler stark gemacht hatte. Entscheidend auch für Völler selbst war dann offenbar das persönliche Gespräch mit Jürgen Klopp. Es hat sich schnell herauskristallisiert, dass es am Ende auch funktionieren kann und wird, sagt der DFB-Sportdirektor. Völler hatte seinen Posten nach dem Vorrundenaus bei der WM in Katar übernommen. Sein Vertrag läuft noch bis zur EM 2028. Thomas Thonfeld, Sportredaktion.
1: Alexander Zverev bestreitet morgen sein erstes Viertelfinale in Wimbledon. Im Kampf um das Erreichen des Halbfinals steht der beste deutsche Tennisspieler dem amerikanischen Profi Taylor Fritz gegenüber. Und das waren die Nachrichten mit Dirk Zeitler.
2: Das Wetter. Der Tag geht mild zu Ende mit Wolken und zwischendurch noch etwas Abendsonne. In den nächsten Stunden bleibt es die meiste Zeit trocken. Nur im Norden ist ein bisschen Regen möglich. Nachts liegen die Werte dann bei 17 bis 15 Grad. Schauen wir auf morgen, der Mittwoch. Da gibt es dann Sonne und Wolken. Die meiste Zeit ist es trocken und bis 26 Grad sind drin.
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2: Ab 15 Minuten die Meldungen. Einmal die A2 Oberhausen in Fahrtrichtung Dortmund zwischen dem Kreuz Oberhausen und Oberhausen-Königshaus. Mehr als 20 Minuten plus. 3 Kilometer Stau wegen Bergungsarbeiten, ist dort aktuell nur ein Fahrstreifen frei. Dann die A3 Köln Richtung Arnheim zwischen dem Kreuz Oberhausen West und dem Kreuz Oberhausen etwa 30 Minuten plus. 4 Kilometer Stau. Dann die A40 Essen-Duisburg, die ist zwischen Mülheim-Heißen und Mülheim-Dümpten in beiden Richtungen nach einem Unfall mit mehreren Fahrzeugen gesperrt. Bildet dort bitte eine Rettungsgasse. Ihr verliert da knapp eine Stunde. Genauso wie in der Gegenrichtung Duisburg-Essen. Zwischen Mülheim-Dümpten und Mülheim-Heißen dort aktuell 1 Kilometer Stau. Allen unterwegs eine gute Fahrt, kommt gut an.
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2: Robert Janz ist hier, ja, gerade beim Kollegen Dirk Zeigler in den Nachrichten gehört, in den News. Wir gratulieren erstmal, ne? Alexander Zverev steht zum ersten Mal in seiner Karriere im Viertelfinale von Wimbledon. Läuft, ja, da drücken wir natürlich jetzt die Daumen für den weiteren Verlauf im Turnier. Und den Schwung, den nehmen wir jetzt mal mit. Was heißt Schwung? Es wird ein bisschen ruhiger, aber trotzdem nehmen wir den Schwung mit. Hier ist jetzt Alex Warren mit Ordinary. 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

0: Ist das nicht schön? Die Backstreet Boys waren das mit As Long As You Love Me. 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

0: Das Wetter.
1: Aktuell ist es ein milder Sommerabend, aber nicht überall klar. Es ziehen doch einige Wolken durch. In der Nacht bleibt es die meiste Zeit trocken. Im Norden können letzte Tropfen fallen. Tiefstwerte liegen zwischen 17 und 15 Grad. Morgen wird es dann eigentlich ein recht freundlicher Mix aus Sonne und Wolken. Dazu bis 26 Grad in der Spitze.
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1: Wir checken schnell die Lage auf den Straßen. Ab 15 Minuten Zeitverlust. Einmal der Hinweis, die A2 Oberhausen Richtung Dortmund. Zwischen dem Kreuz Oberhausen und Oberhausen-Königshardt, da verliert ihr in etwa 30 Minuten 3 Kilometer Stau. Nach einem Unfall ist da aktuell nur eine Spur frei. Dann die A2 Hannover Richtung Dortmund, zwischen dem Kreuz Bad Oeynhausen und Flotow West etwa 15 Minuten plus 3 Kilometer Stau dort. Da ist wegen Bauarbeiten aktuell nur ein Fahrstreifen frei. Dann die A3 Oberhausen-Arnheim zwischen Oberhausen-Holden und dem Kreuz Oberhausen 3 Kilometer, knapp eine halbe Stunde plus. Und dann macht die A40 noch Probleme. Essen-Duisburg, die ist zwischen Mülheim-Meißen und Mülheim-Dümpten in beiden Richtungen nach einem Unfall mit mehreren Fahrzeugen gesperrt. Jeweils um die 3 Kilometer Stau dort. Die Polizei empfiehlt, möglichst weiträumig den Bereich zu umfahren. Fahrtrichtung Duisburg-Essen haben wir aktuell eine Stunde plus. Fahrtrichtung Essen-Duisburg, also die Gegenrichtung, da haben wir aktuell einen Zeitverlust von um die 25 Minuten. Allen unterwegs eine gute Fahrt, kommt gut an.
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1: Schönen guten Abend, Robert Jantz ist hier. Und habt ihr denn heute schon KI genutzt? In welcher Form auch immer? Also ich auf jeden Fall. Chatty musste für mich heute schon eine böse E-Mail schreiben. Ich kann das ja nicht so gut. Aber ChatGPT macht das sehr gut. Auch wenn man dann sagt so, schreibt jetzt hier böse und bestimmt. Aber immer gut argumentieren. Naja, ich habe nämlich ein Paket bestellt und in der App steht zugestellt, aber ich habe total nie bekommen. Naja, KI regelt das, hoffe ich mal zumindest. Und generell ist KI ja überall. Und jetzt gibt es auch die erste KI-Schauspielerin in einem Film, also die dann eine Hauptrolle spielt in einem Spielfilm. Und darüber sprechen wir gleich mit unserem Kollegen aus unserer Kinoredaktion. Vorher garantiert ganz ohne KI, versprochen, Selena Gomez und Marshmello mit Wolfes.

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0: Ja, wenn es bei euch gerade schwer ist irgendwie, warum auch immer, dann wisst ihr jetzt Bescheid. Don't Stop Believin' habe ich euch gespielt. Habt ihr schon mal was von Tilly Norwood gehört? Ne? Ja, ist auch nicht schlimm, weil die hat jetzt auch ihre erste Filmrolle bekommen. Aber generell ist das Ding, die gibt's gar nicht. Also die ist KI-generiert, kein echter Mensch. Ne? Künstliche Intelligenz, eins der Themen überhaupt im Moment, auch in der Filmbranche tatsächlich. Und darüber spreche ich jetzt mit Kollege Leo Arie aus unserer Kinoredaktion. Leo, eine KI-generierte Hauptrolle. Das ist und das klingt schon krass, oder?
1: Ja, du hast es gerade schon gesagt. Tilly Norwood, so heißt die wahrscheinlich erste vollständig mit KI generierte Schauspielerin. Die hat auch einen Social Media Account mit so Videos und allem Zip-Zap. Alles mit KI generiert, muss man dazu sagen. Hinter ihr steht das Studio Particle 6 aus London. Die haben Tilly schon im vergangenen Jahr vorgestellt und jetzt soll sie eben in einem eigenen Film mitspielen. Misaligned, so soll der heißen, ist wohl eine Art Comedy-Drama über eine KI-Figur, die plötzlich menschliche Gefühle entwickelt.
0: Um Gottes Willen, also ich finde, das klingt alles ganz, also nicht gut. Heißt das jetzt, die KI übernimmt Hollywood? Ist das so? Sind da so Sorgen berechtigt?
1: Ja, also zumindest nicht sofort. Man muss das schon ein bisschen runterdimmen. Das ist jetzt nicht Disney, Warner oder Netflix, die sagen, ab morgen ersetzen wir Jennifer Lawrence durch eine KI-Schauspielerin. Dieses Londoner Studio Particle 6, das ist eher eine kleine spezialisierte Produktionsfirma, die viel mit KI rumspielt. Der Film ist auch noch in Entwicklung. Es gab nach allem, was öffentlich ist, keinen riesigen Kinostart, keine große internationale Verbreitung, keinen Beweis darauf, dass das überhaupt sich irgendjemand angucken möchte. Es ist vor allem erstmal ein sehr lauter, sehr provokanter PR-Moment.
0: Ja, absolut, aber was heißt das denn jetzt konkret für die Filmbranche?
1: Also die KI verändert natürlich Arbeitsprozesse. Das ist ja momentan in ganz vielen Branchen so. Konkret kann KI in der Filmproduktion ja durchaus auch unterstützen, wenn es zum Beispiel um Storyboards, Konzeptbilder oder vielleicht Kostenkalkulationen geht oder so. Jetzt kommen wir noch mal kurz zurück zu Tilly Norwood. Das ist eine künstlich erzeugte Figur, darüber haben wir gesprochen, die mutmaßlich auf der Arbeit unzähliger echter Darsteller aufbaut. Vermutlich ohne, dass sie dazugestimmt haben oder dafür bezahlt wurden. Deswegen ist das natürlich auch gerade ein Riesenschrei in Hollywood. Da kommt auch Kritik, zum Beispiel von Emily Blunt, ganz bekannte Schauspielerin. Die hat Aufnahmen von Tilly Norwood gesehen und sinngemäß gesagt, meine Güte, wenn das KI ist, sind wir verloren. Für viele in der Branche ist das also nicht nur ein technisches Experiment, sondern ein Angriff auf Schauspiel als echte kreative Arbeit.
0: Na, würde ich so unterschreiben. Tilly Norwood, die erste große KI-Filmfigur mit Hauptrolle, zumindest nach Ansage ihres eigenen Studios. Kollege Leo Arigi war das. Du hast es ein bisschen eingeordnet. Ich danke dir.
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1: Ich bin Dirk Zeitler. Trotz ihrer Verurteilung kandidiert Frankreichs führende Rechtsnationale Marine Le Pen für die Präsidentschaftswahl im kommenden Jahr. Sie wolle gegen ihre Verurteilung Revision einlegen und als Kandidatin antreten, sagte die 65-Jährige im Sender TF1. Am frühen Nachmittag hatte ein Berufungsgericht Le Pen in einem Verfahren um Scheinbeschäftigung und EU-Gelder schuldig gesprochen. Es verhängte ein Jahr Haft mit Fußfessel und entzog ihr das passive Wahlrecht für 15 Monate. Bundeskanzler Merz hofft beim NATO-Gipfel auf einen guten Geist von Ankara. US-Präsident Trump sucht dagegen den Streit. Ich war sehr enttäuscht von der NATO, sagte er in der türkischen Hauptstadt und erneuerte seine Kritik. Großbritannien, Italien, Deutschland und Frankreich hätten die USA im Iran-Krieg hängen lassen.
2: Trump ging holterdiepolter in das NATO-Treffen, enttäuscht von den europäischen Bündnispartnern im Irankrieg, Besitzansprüche auf Grönland, angedrohter US-Truppenabzug aus Europa und Kritik an der europäischen Einwanderungs- und Energiepolitik. Da bleibt wenig Hoffnung auf Harmonie, aber Trumps Stimmungen ändern sich immer schnell. Aus den USA, Tina Eck.
1: Die Bundesregierung muss sparen, auch beim Heizen. Die Förderung von Wärmepumpen und anderen klimafreundlichen Heizungen soll

0: vielerorts trocken und mal mehr, mal weniger wolkig. In den nächsten Stunden werden die Wolken aber eher dichter. Im Norden kann auch noch ein bisschen Regen dabei sein. Die Nacht bringt dann 17 bis 15 Grad. Morgen wechseln sich Sonne und Wolken dann ab. Regen ist selten. Die Höchstwerte liegen bei bis zu 26 Grad.
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0: 21 Uhr ist durch. Auf den Straßen haben wir ab 15 Minuten die A1 Köln-Euskirchen zwischen dem Kreuz Köln-Nord und Köln-Bocklemünd 2 Kilometer 19 Minuten plus. Die A2 Oberhausen Richtung Dortmund zwischen dem Kreuz Oberhausen und Oberhausen-Königshardt. Mehr als 20 Minuten kommen da oben drauf. 3 Kilometer Stau, da laufen aktuell Bergungsarbeiten. Dann die A3 Oberhausen-Arnheim zwischen Oberhausen-Holten und dem Kreuz Oberhausen. 2 Kilometer verliert ihr eine halbe Stunde. Und dann noch die A40 Essen-Duisburg. Die ist zwischen Mülheim-Heißen und Mülheim-Dümpten in beiden Richtungen mindestens bis Mitternacht gesperrt. Dort gab es einen Unfall mit mehreren Fahrzeugen. Auch da staut es sich, verliert er knapp 50 Minuten. Allen unterwegs eine gute Fahrt, kommt gut an.
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2: Es ist wieder soweit. Wir starten mit einer neuen Runde Mischmasch. Ja, diesen Monat machen wir wieder eine schöne Playlist zusammen. Ich habe ein paar Banger mitgebracht, jetzt für die warmen Tage. Die letzten Wochen und Monate war ja einiges los und es kommt jetzt auch noch ganz viel. Unter anderem ja Sommerferien für alle Schülerinnen und Schüler. Also ich habe richtig Bock auf die Sendung, weil heute wird richtig gut. Wir haben mal richtig coole Themen dabei. Unter anderem, wie man sich jetzt hier für die heißen Tage abkühlen kann. Und wie gesagt, machen wir heute auch wieder unsere legendäre Playlist. Ich habe wirklich ein paar coole Songs dabei. Es ist einiges Neues rausgekommen. Ich habe Ohrwürmer bis zum geht nicht mehr und ich habe euch ganz viel zu erzählen. Deswegen freue ich mich jetzt hier in die Sendung rein zu starten und das natürlich auch direkt mit Musik. Viel Spaß, ich bin Jill und das ist

Ja, kennt ihr dieses Gefühl, wenn ihr so unterwegs seid, die Sonne scheint, die Kopfhörer sitzen so perfekt in den Ohren und plötzlich passt einfach alles zusammen? Genau diesen Vibe liefert Bund, das ist ein DJ, mit seinem neuen Song Trippin'. Der deutsche Produzent hat sich in den letzten Jahren mit seinem ganz eigenen Mix aus elektronischen Sounds, starken Melodien und jeder Menge Gefühl einen Namen gemacht. Und genau das hört man jetzt auch mit seiner aktuellen Veröffentlichung. Trippin' ist einer dieser Tracks, die gleichzeitig leicht und mitreißend klingen. Perfekt für den Sommer, zum Beispiel für den Weg zum See oder die Autofahrt mit Freunden abends oder einfach mal für den Moment, um vielleicht kurz abzuschalten, so von dem Leben, was wir gerade alle so haben. Der Song verbindet entspannte Stimmungen mit einem Beat, der direkt hängen bleibt und garantiert nicht nur einmal in meiner Playlist landen würde. Also, Lautstärke hochdrehen, zurücklehnen, genießen. Hier ist der neue Song von Bund mit Trippin'. Viel Spaß euch!

Ja, bei den warmen Temperaturen ist es ja jetzt momentan so, dass man irgendwie gar keinen Bock hat zu kochen. Bei uns wird dann gefühlt dreimal die Woche der Grill angeschmissen. Aber ich habe jetzt so im Winter vor allem auch das Kochen und Backen nochmal so richtig für mich entdeckt und habe da auch richtig Spaß dran. Und irgendwas habe ich da jetzt dann die letzten Tage vermisst und habe einfach überlegt, was könnte ich machen. Und ich bin tatsächlich so auf dem Salattrip hängen geblieben. Ich habe in der letzten Zeit irgendwie alle möglichen Salate ausprobiert, also von einem Gnocchi-Salat über einen Spaghetti-Salat, über einen also normalen Salat, Tomate, Mozzarella, alles Mögliche dabei. Und ich bin tatsächlich auf diesen Spaghetti-Salat hängen geblieben, weil das ist wirklich unfassbar geil. Also meine Spaghettis und Gurke, Lauch, Zwiebel und Paprika schneidet das schön klein und die Spaghettis kocht man auf. Und dann kommt das alles zusammen in eine Schüssel mit so ein paar Paprikakräutern, bisschen Maggi, bisschen Öl, bisschen Zitrone. Das ist wirklich todeserfrischend und super, super geil. Was ich euch auch empfehlen kann, das hat jetzt nicht unbedingt was mit Salat und gesunder Ernährung zu tun, aber Waffeln. Also Waffeln bei dieser Jahreszeit, die kann man ja auch richtig geil abkühlen lassen und kann man dann schön mit Eis oder so essen. Das macht einfach Spaß und das gibt mir totales Sommerfeeling. Deswegen würde ich euch empfehlen, esst mal einen Spaghetti-Salat oder vielleicht auch ein Spaghetti-Eis oder einfach ein paar Waffeln. Das ist nämlich, glaube ich, das, was wir alle bei dieser warmen Jahreszeit unbedingt brauchen.

Also ich meine, man merkt es natürlich, draußen wird es wärmer und die Sonne scheint und alles schön, alles gut. Aber dass Sommer wird, merkt man auch in unserer Freundesgruppe, weil wir haben auf TikTok kann man so eine Gruppe erstellen und sich da dann als Freunde immer so Videos reinsenden. Und das machen wir tatsächlich ganz viel. Teilweise von Wasserparks, teilweise Food-Hotspots, die man besuchen kann oder irgendwelche Eisrezepte. Aber wir sind hängen geblieben beim Seepark Ternsche. Die haben nämlich quasi so einen Parcours auf dem Wasser, wie wir hier Maximare haben, aber nicht wie im Maximare so als quasi Hüpfburg, sag ich mal so, sondern eher so wie der Kletterpark hier in Hamm ist. So mit Gerüsten aufgebaut und da kann man dann richtig klettern, da kriegt man dann so eine Schwimmweste an und da kann man sich dann ins Wasser jagen und sich einfach super gut abkühlen. Und ich denke, das wird auf jeden Fall noch ein Trip sein, wo es mit Freunden hingeht. Der Seepark ist auch nicht ganz so weit entfernt von Hamm. Also da kann man auf jeden Fall jetzt mal im Sommer, glaube ich, einen Blick hinwerfen und mal einen warmen Sommerferientag dort an diesem wunderschönen See genießen.

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1: Wer auf Social Media unterwegs ist, der hat bestimmt mittlerweile einen Ohrwurm und kriegt ihn nicht mehr aus dem Kopf von Du bist gut genug. Ja, singen überlassen wir mal Blumengarten, Shirin David und Kitschkrieg. Die haben nämlich den Song Du bist gut genug zusammen rausgebracht und ich muss sagen, wirklich Hammer. Also da haben die ein Brett rausgehauen. Ich feiere den Song. Ich finde es tatsächlich ein bisschen schade, dass daraus jetzt so ein Meme gemacht worden ist und es ja wirklich alle Variationen gibt mit Arbeitszeitbetrug und sonst was zu diesem Song. Also ich fühle ihn und ich fühle im Allgemeinen auch die Band Blumengarten sehr. Also die geben mir einfach immer so ein gutes Gefühl, wenn ich sie höre. Jetzt auch mit ihrem neuen Song Schmetterlinge fangen, um den geht's nämlich jetzt. Ja, Synthi-Sounds am Anfang, die ziehen sich durch den ganzen Song. Damit haben sie mich schon in den Bann gezogen. Dann muss ich sagen, ist die Stimme auch einfach, ja, ich habe keine Worte. Ich finde die Stimme vom Frontsänger von Blumengarten einfach wirklich unfassbar schön. Und dann tragen sie oft auch noch ein Dortmund-Trikot. Also besser kann es für mich gar nicht sein. Ich liebe Blumengarten, die machen mir einfach gute Laune. Und der Song Schmetterlinge fangen, der macht mir auch gute Laune. Und ich würde sagen, ich will euch gar nicht lange hier warten lassen. Deswegen gibt es jetzt Schmetterlinge fangen von Blumengarten hier im Bürgerfunk. Ich bin Jill und wünsche euch einen ganz wunderschönen Abend.

Irgendwie kann ich es nicht glauben. Ich bin jetzt quasi durch mit der Schule. Also ich hatte jetzt vor ein paar Tagen meinen Abschluss. Und ich kann es irgendwie noch gar nicht so genau glauben. Also ich mache natürlich weiter. Ich gehe noch weiter bis zum Abitur. Aber jetzt mit der 10. Klasse bin ich durch. Und das ist irgendwie so krass. Also ich stehe jetzt hier vor dem Mikro und bin voll am Lachen. Aber irgendwie habe ich da auch ein paar Tränchen in den Augen, wenn ich drüber nachdenke, dass ich irgendwie jetzt so meine Freunde alle so zurücklasse, weil die gehen alle, die lassen mich alle alleine, machen teilweise ein FSJ, teilweise eine Ausbildung. Also alle in ganz unterschiedlichen Richtungen. Und es fühlt sich auf der einen Seite natürlich total gut an, weil wir werden jetzt erwachsen. Auf der anderen Seite ist es aber auch irgendwie voll schade. Also ich bin irgendwie ein bisschen traurig. Naja, im Abitur kommen neue Leute. Ich bin mal gespannt, wer da alles so kommt. Vielleicht kennt man ja schon den einen oder anderen. Ich bin auf jeden Fall ein bisschen aufgeregt, bin ich euch ehrlich. Ich habe auch ein bisschen Angst vor dem, was jetzt kommt, weil ich weiß noch gar nichts. Aber ich glaube, das wird gut. Und ich freue mich tatsächlich und ich wollte nur diese Moderation machen, um allen, die ihr Abitur oder ihre Ausbildung geschafft haben oder jetzt halt auch den Abschluss geschafft haben, ich wollte euch einfach mal herzlichen Glückwunsch wünschen. Und ich glaube, das feiern wir jetzt mit einem Song, oder?

Das war es leider auch schon wieder mit Mischmasch. Wir haben eine schöne Playlist gehabt, würde ich sagen. Also ich habe wirklich gute Laune und Sommervibes bekommen. Nächsten Monat geht's für mich in den Urlaub, Gott sei Dank. Schön nach Kroatien, ein bisschen in der Sonne liegen. Aber davor gibt's natürlich eine neue Runde Mischmasch für euch. Wir warten jetzt erstmal ein bisschen ab. Ich hoffe, ihr habt ein paar neue Songs für eure Playlist dazu gewonnen und hört natürlich weiterhin ganz viel Musik. Wir sehen uns dann nächsten Monat wieder und ich freue mich, euch wiederzuhören.

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1: Ich bin David Riemer. Deutschland hat der NATO erneut Verteidigungsausgaben in Rekordhöhe gemeldet. Die Bundesregierung übermittelte für das laufende Jahr einen Betrag von fast 125 Milliarden Euro. Das geht aus Daten hervor, die zum Start des Gipfeltreffens in Ankara veröffentlicht wurden.
2: Gegenüber dem Vorjahr ist das eine Steigerung von rund 25%. Der Anteil der Verteidigungsausgaben am Bruttoinlandsprodukt würde auf etwa 2,7% klettern. Innerhalb der NATO geben damit nur die USA mehr Geld für Verteidigung aus als Deutschland. Die Zahlen sollen beim NATO-Gipfel vor allem den mächtigsten Gast überzeugen. US-Präsident Trump hat erst vor wenigen Tagen wieder die Ausgaben der Europäer kritisiert. Deutschlands Investitionen nannte er lächerlich. In Ankara dürfte sich nun zeigen, ob sich bei Seiten aufeinander zubewegen. Aus Berlin Thomas Brockt.
1: Trotz ihrer Verurteilung kandidiert Frankreichs führende rechtsnationale Marine Le Pen für die Präsidentschaftswahl im kommenden Jahr. Sie wolle gegen ihre Verurteilung Revision einlegen und als Kandidatin antreten, sagte sie. Am Nachmittag hatte ein Berufungsgericht Le Pen in einem Verfahren um Scheinbeschäftigung und EU-Gelder schuldig gesprochen. Die Zahl der Drogentoten in Deutschland bleibt auf einem Rekordhoch. Vergangenes Jahr starben über 2.100 Menschen an den Folgen ihres Drogenkonsums. Das gab der Bundesdrogenbeauftragte Streeck in Berlin bekannt. Alarmierend dabei, die Opfer werden immer jünger.
3: Sie sind oft jung, risikofreudig und bezahlen dafür mit ihrem Leben. In den letzten 5 Jahren hat sich die Zahl der Todesfälle bei den unter 20-Jährigen fast verdoppelt. Fast jeder 4. Drogentote ist heute jünger als 30. Die Antwort darauf dürfe nicht Betroffenheit sein, sondern mehr Prävention und frühe Hilfsangebote, sagte Streeck. Auffällig ist, dass die jüngeren Drogentoten vor allem Medikamente konsumiert haben. Meist spielt aber auch ein riskanter Mischkonsum von Pillen, Alkohol und anderen Substanzen eine Rolle. Gleichzeitig breiten sich synthetische Opioide wie Fentanyl weiter aus. Tanja Wagner, Nachrichtenredaktion.
1: Erst patzt Lionel Messi, dann rettet er den Weltmeister. In einem Fußballdrama hat Argentinien auch dank seines Superstars das WM-Aus im Achtelfinale gerade noch verhindert. Nach einem 2-Tore-Rückstand

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2: Fahrzeugen aktuell 25 Minuten plus dort. Allen unterwegs eine gute Fahrt, kommt gut an.
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2: Hallo zusammen, Robert Jantz ist hier. Gemeinsam geht's durch diese noch ganz junge Nacht. Und ich sag mal, wenn man beim Radio arbeitet, hier in so einem Studio steht, am Mikrofon, dann ist es natürlich extrem wichtig, dass man sich einigermaßen klar ausdrückt, ne, und eine gute Aussprache hat, damit die Leute einen auch verstehen, damit ihr mich versteht, ist ja klar. Und seht mir bitte nach zu der Uhrzeit jetzt. Da kann die Zunge schon mal ein bisschen schwerer sein. Aber darum mache ich jetzt hier so eine kleine Lockerungsübung. Dann hören wir ein bisschen Musik und dann, ja, dann hören wir uns wieder. Also, ich fange mal an.
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0: Mit Musik von Nico Santos geht's hier durch diese noch junge Dienstagnacht. Schön, dass ihr mit am Start seid. Und jetzt habe ich wieder ganz spannende Musik für euch dabei. Wir kommen nämlich jetzt zu einem jungen Mann aus England. Jack Dean heißt er. Und bei ihm läuft's einfach. Also seine Songs haben schon Millionen Streams gesammelt. Er war Support für The Script. Und im September steht dann auch sein Live-Debüt beim Reeperbahn-Festival in Hamburg an. Also schon eine recht große Nummer. Und darum haben wir ihn natürlich auch auf dem Schirm und spielen ihn jetzt. Seine neue Single heißt Mercy, ist ein Song über Stress, volle Tage und den Wunsch, dass die Menschen um einen herum so ein bisschen Nachsicht haben. Vielleicht kennt ihr das, vielleicht kennt ihr diesen Wunsch und wie das klingt, das hören wir jetzt.
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0: Das Wetter.
1: Wir starten mild in die Nacht. Es ist oft wolkig, aber für die meisten bleibt es trocken. Nur im Norden sind noch so ein paar Tropfen mit dabei. Die Tiefstwerte liegen bei 17 bis 15 Grad. Morgen wird es dann ein Mix aus Sonne und Wolken. Regen ist eigentlich kaum ein Thema. Dazu bis 26 Grad.
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1: Wir checken schnell die Lage auf den Straßen. Ab 15 Minuten eine Meldung. Die A2 Oberhausen Richtung Dortmund in Höhe Oberhausen-Königshardt. Da haben wir aktuell 5 Kilometer Stau nach einem Unfall. Der Verkehr wird über den Standstreifen geleitet. 25 Minuten plus. Und dann noch der Hinweis, dass die A40 Essen-Duisburg zwischen Mülheim-Heißen und Mülheim-Dümpen nach einem Unfall in beide Richtungen gesperrt ist. Allen unterwegs eine gute Fahrt. Kommt gut an.
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1: Hi zusammen, Robert Jantz ist hier und ich weiß ja nicht, wie das bei euch ist mit der Kalenderpflege im Handy, also eure Kalender-App. Wenn ich Termine vergesse, zu 100% habe ich mir die nicht eingetragen. Und jetzt habe ich das letztens mal gemacht und da war ich schon ganz erstaunt, wie weit hinein ins Jahr 2027 ich schon Termine habe. Und dann dachte ich mir, toll, Robert. Und keinen davon wirst du vergessen und ich möchte, dass es euch genauso geht. Darum sage ich euch jetzt schon, wenn ihr zu Leonie möchtet, nächstes Jahr, habt die Konzerte hier bei uns in NRW auf dem Schirm. Sie macht auch halt bei uns zum Beispiel in Münster und Dortmund. Könnt ihr euch schon mal um Tickets bemühen. Wir hören sie jetzt mit Don't Worry.

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0: Miley Cyrus war das mit End of the World. 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
1: Ich bin David Riemer. Deutschland hat der NATO erneut Verteidigungsausgaben in Rekordhöhe gemeldet. Die Bundesregierung übermittelte für das laufende Jahr einen Betrag von fast 125 Milliarden Euro. Das geht aus Daten hervor, die zum Start des Gipfeltreffens in Ankara veröffentlicht wurden.
2: Gegenüber dem Vorjahr ist das eine Steigerung von rund 25%. Der Anteil der Verteidigungsausgaben am Bruttoinlandsprodukt würde auf etwa 2,7% klettern. Innerhalb der NATO geben damit nur die USA mehr Geld für Verteidigung aus als Deutschland. Die Zahlen sollen beim NATO-Gipfel vor allem den mächtigsten Gast überzeugen. US-Präsident Trump hat erst vor wenigen Tagen wieder die Ausgaben der Europäer kritisiert. Deutschlands Investitionen nannte er lächerlich. In Ankara dürfte sich nun zeigen, ob sich bei Seiten aufeinander zubewegen. Aus Berlin, Thomas Brockt.
1: Trotz ihrer Verurteilung kandidiert Frankreichs führende rechtsnationale Marine Le Pen für die Präsidentschaftswahl im kommenden Jahr. Sie wolle gegen ihre Verurteilung Revision einlegen und als Kandidatin antreten, sagte sie. Am Nachmittag hatte ein Berufungsgericht Le Pen in einem Verfahren um Scheinbeschäftigung und EU-Gelder schuldig gesprochen. Die Zahl der Drogentoten in Deutschland bleibt auf einem Rekordhoch. Vergangenes Jahr starben über 2.100 Menschen an den Folgen ihres Drogenkonsums. Das gab der Bundesdrogenbeauftragte Streeck in Berlin bekannt. Alarmierend dabei, die Opfer werden immer jünger.
3: Sie sind oft jung, risikofreudig und bezahlen dafür mit ihrem Leben. In den letzten 5 Jahren hat sich die Zahl der Todesfälle bei den unter 20-Jährigen fast verdoppelt. Fast jeder 4. Drogentote ist heute jünger als 30. Die Antwort darauf dürfe nicht Betroffenheit sein, sondern mehr Prävention und frühe Hilfsangebote, sagte Streeck. Auffällig ist, dass die jüngeren Drogentoten vor allem Medikamente konsumiert haben. Meist spielt aber auch ein riskanter Mischkonsum von Pillen, Alkohol und anderen Substanzen eine Rolle. Gleichzeitig breiten sich synthetische Opioide wie Fentanyl weiter aus. Tanja Wagner, Nachrichtenredaktion.
1: Erst patzt Lionel Messi, dann rettet er den Weltmeister. In einem Fußballdrama hat Argentinien auch dank seines Superstars das WM-Aus im Achtelfinale gerade noch verhindert. Nach einem 2-Tore-Rückstand drehte Argentinien das Spiel gegen Ägypten in der Schlussphase noch zu einem 3:2 und darf weiter vom 4. Triumph träumen. Und das waren die Nachrichten mit David Riemer.
4: Das Wetter.
5: Eine milde Nacht mit vielen Wolken steht uns da bevor. In den nächsten Stunden bleibt es die meiste Zeit trocken. Nur im Norden kann noch ein bisschen Regen mit dabei sein. Die Temperaturen sinken auf 17 bis 15 Grad, im höheren Bergland auch etwas drunter. Morgen wechseln sich dann Sonne und Wolken ab.

0: Oberhausen in Richtung Dortmund in Höhe Oberhausen-Königshardt. 5 Kilometer Stau nach einem Unfall. Der Verkehr wird über den Standstreifen geleitet. 20 Minuten plus. Allen unterwegs eine gute Fahrt. Kommt gut an.
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0: Hi zusammen, Robert Jantz ist hier. Gemeinsam geht's durch die Nacht und passend zur Fußball-WM gibt's jetzt hier mal den offiziellen WM-Song auf die Ohren. Ah, hier sind jetzt also Shakira und Burna Boy mit Die Die.

0: hier in der Dienstagnacht. Ja. Knocking on Heaven's Door von Guns N' Roses natürlich. Habe ich euch gespielt. Ich hoffe, bei euch ist alles fit. Ihr kommt hier gut durch die Nacht. Ich versorge euch weiter mit Musik. Aber jetzt müssen wir erstmal jemanden würdigen, ja? Denn er war einer der größten Entertainer im deutschen Fernsehen. Rudi Carrell. Der ist heute vor 20 Jahren gestorben. Und für Comedian Hannes Höfer war Rudi einfach ein echtes Vorbild. Vor allem in seiner Rolle als Moderator der Kultshow Herzblatt.
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2: Ich fordere ein TV-Comeback von der Show Herzblatt. Und falls Kai Pflaume keinen Bock mehr hat, den Herzblatt-Hubschrauber vollzutanken, ey, ich mach den Job gerne. Ich mache euch auch die Susi am Ende. So, Mareike, jetzt musst du dich entscheiden. Soll es Kandidat 1 sein, der freche Vogelzüchter, der auch gerne mal seine Pfeife putzt, aber nur, wenn du ihm dabei hilfst? Oder Kandidat 2, der passionierte Ausdauersportler, der deinen Puls bei einer gemeinsamen Runde auf dem Liegefahrrad in die Höhe treibt? Oder Kandidat 3, der mit seiner Abneigung zu Deo immer einen bleibenden Eindruck in enge Räume hinterlässt. Ey, ich kann das! Ey, oder die Mini-Playback-Show. Einmal durch die Schauberkugel und dann der Playback-Singer. Das ist im Prinzip wie jedes Konzert von Helene Fischer. Oder Geld oder Liebe mit Jürgen von der Lippe. Oder Geh aufs Ganze mit Jörg Dräger. Oder was ist mit der 100.000-Mark-Show? Ey, sowas gibt's heute gar nicht mehr. Bei den heutigen Shows gibt's ja immer nur Euro zu gewinnen. Also immer dran denken. Früher war nicht alles besser. Aber die guten Sachen, die können wir schon wiederholen.
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0: Das Wetter.
1: Die Zeit rast kurz vor Mitternacht und es ist mild und die meiste Zeit trocken in dieser Nacht. Einige Wolken sind unterwegs, aber die sind nicht wirklich dramatisch. In der zweiten Nachthälfte kann es im Norden noch ein bisschen Regen geben. Ansonsten alles entspannt. Tiefstwerte liegen bei 17 bis 15 Grad. Schauen wir auf morgen. Da gibt es dann Sonne und Wolken im Wechsel. Eigentlich so gut wie gar kein Regen und bis 26 Grad in der Spitze.
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1: Wir checken schnell die Lage auf den Straßen. Da haben wir einmal die A40 Essen-Duisburg. Die ist zwischen Mülheim-Heißen und Mülheim-Dümpen nach einem Unfall in beide Richtungen gesperrt. Dann ab 10 Minuten zwei Meldungen. Die A2 Oberhausen Richtung Dortmund in Höhe Oberhausen-Königshardt. 1 Kilometer Stau nach einem Unfall. Der Verkehr wird über den Standstreifen geleitet. Eine Viertelstunde plus und 10 Minuten länger dauert es auf der A57 Köln-Krefeld zwischen dem Kreuz Meerbusch und Krefeld-Oppum aktuell dichter Verkehr. Allen unterwegs eine gute Fahrt. Kommt gut an.
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1: Robert Jans ist hier. Wir steuern in Richtung Mitternacht und bringen diesen Dienstag jetzt gemeinsam auf die Zielgerade. Wir machen natürlich weiter mit ganz viel Musik. Als nächstes kommt jetzt von Neahis Some Say.

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0: Wakefield war das mit Saturday Night und das sage ich in der Dienstagnacht. Mein Gott, die Welt ist in Fugen geraten. Alles ist möglich, ich sag's ja immer wieder. Jetzt geht's gleich weiter mit Falk. Der hat mit Weil du das bist einen Song geschrieben, in dem geht es um das Thema Loslassen, auch wenn noch nicht so wirklich alles klar ist. Also Selbstvertrauen spielt da mit rein. Aufbruch und ja eben diesen einen Moment, in dem man dann nicht mehr wartet, sondern einfach mal macht. Und ich mache jetzt auch einfach mal, und zwar Feierabend. Nach Mitternacht macht hier meine Kollegin Ariane Lipoglawitz weiter und begleitet euch durch die Nacht. Mein Name ist Robert Janz und jetzt, wie gesagt, für euch Falk mit Weil du das bist.
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1: Ich bin David Riemer. Deutschland hat der NATO erneut Verteidigungsausgaben in Rekordhöhe gemeldet. Die Bundesregierung übermittelte für das laufende Jahr einen Betrag von rund 125 Milliarden Euro. Das geht aus Daten hervor, die das Verteidigungsbündnis zum Auftakt seines Gipfeltreffens in Ankara veröffentlichte. Innerhalb der NATO geben damit nur die USA mehr Geld für Verteidigung aus als Deutschland. Entschädigungsansprüche und mehr Preistransparenz. Nach jahrelangen Verhandlungen gibt es im EU-Parlament nun eine Mehrheit, um Fluggastrechte zu stärken. Für die Verbraucher, die Ansprüche geltend machen wollen, soll es einfacher werden.
2: Wer aus der EU abfliegt und mindestens 3 Stunden verspätet ankommt, der bekommt gestaffelt nach Entfernung bis zu 600 Euro zurück. Das bleibt beim Alten. Neu ist aber, Airlines müssen künftig innerhalb von 30 Kalendertagen nach Antrag zahlen oder begründen, warum sie das nicht tun. Das gilt auch, wenn der Flug weniger als 2 Wochen vorher gestrichen wird. Außer die Airline trifft keine Schuld, wie bei Unwettern, randalierenden Fluggästen oder Streiks. Aus Brüssel, Michael Brandt.
1: Die schwarz-rote Koalition wirbt für eine Verabschiedung des umstrittenen Sparpakets für stabile Krankenkassenbeiträge in dieser Woche im Bundestag und Bundesrat. Unionsfraktionschef Spahn sagte, man sei in ständiger Abstimmung mit den Ländern. Es gehe vor allem um die Krankenhausfinanzierung und die flächendeckende Versorgung. Argentinien hat im Achtelfinale der Fußball-WM einen 0:2-Rückstand gedreht und nach einem Kraftakt das Viertelfinale erreicht. Gegen Ägypten siegte der Weltmeister am Ende 3:2.
3: Gut 70 Minuten läuft alles für Ägypten. Ibrahim macht nach 15 Minuten das 1:0. Kurz danach hält Torwart Schubir einen schwach geschossenen Foul-Elfmeter von Messi. Und nach Sikos 2:0 in Minute 67 riecht es in Atlanta nach Sensation. Aber Romeros Anschlusstreffer in der 79. Minute weckt den Weltmeister. Messi macht 5 Minuten später den Ausgleich, sein 21. WM-Treffer. Und in der 2. Minute der Nachspielzeit köpft Enzo Fernandes den Titelverteidiger ins Viertelfinale. Thomas Thonfeld, Sportredaktion.
1: Im Viertelfinale trifft Argentinien um Superstar Lionel Messi nun auf den Sieger der Partie Schweiz gegen Kolumbien.
4: Das Wetter.
5: Die Nacht bleibt entspannt und angenehm mild bei rund 14 bis 18 Grad. Morgen teilen sich dann Sonne und Wolken den Himmel. Regen macht aber mehr oder weniger Pause. Dazu wird es tagsüber mit 21 bis 26 Grad angenehm warm. Ich finde, so kann es gerne weitergehen.
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6: Zurzeit liegen uns keine Meldungen vor. Wir wünschen allen unterwegs gute Fahrt.
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5: Nächste Woche wird es ja wieder ordentlich warm, mit so konstanten 30 Grad auf jeden Fall. Ich hoffe, ihr habt ein bisschen Zeit, euch vorzubereiten. Vielleicht gibt es ja auch schon wieder ein paar Klimas oder Ventilatoren. Hauptsache, wir wissen uns und anderen irgendwie zu helfen. Ich bin Ariane Lippoglawitz. Ihr hört jetzt den besten Mix mit TLC und No Scrubs.

0: Ich glaube, es gibt kein Geräusch, was mich paranoider macht als das hier. Oh, ja, das wird euch in den kommenden Tagen begleiten, denn die bevorstehenden warmen Sommertage mit gelegentlichen Regenschauern sind ideal für Stechmücken in Deutschland. Da wird der laue Sommerabend im Biergarten, auf dem Balkon oder der Terrasse dann schnell zum Festmahl für die Plagegeister. Aber man kann sich ja zum Glück schützen. Thorsten Ortmann aus dem News-Team. Was hilft denn eigentlich?
1: Also was gut hilft, sind Sprays. Die Stiftung Warentest hat 10 Kombiprodukte gegen Mücken und Zecken getestet. Und Testsieger wurde da Antibrum Forte, gefolgt von Autan Multi-Insekt. Und auch das günstige Spray Diskito von DM hat gut abgeschnitten. Wie gut oder schlecht ein Mittel hilft, merkt man dann oft vor allem daran, wie lange der Schutz hält, sagt Testleiterin Dorit Munzke.
2: Antibrum hat als einziges Mittel im Test länger als 7 Stunden vor Mückenstichen geschützt. Die schlechtesten Produkte hingegen nur 2,5 bis 3 Stunden.
1: Wichtig beim Auftragen ist, irritierte Hautpartien und Wunden aussparen und nicht direkt ins Gesicht sprühen, sondern erst auf die Handfläche und dann im Gesicht verteilen. Und Kinder sollten das auch nicht allein machen. Und da alle Sprays wasserlöslich sind, muss man sich nach dem Sprung ins Wasser auch wieder neu einsprühen.
0: Ja, und es gibt ja auch hilfreiche Gadgets gegen Mücken, oder?
1: Also was im Outdoor-Bereich gut funktioniert, sind sogenannte Thermazellgeräte. Dabei wird ein Wirkstoffplättchen erhitzt. Das passiert völlig geruchlos und ohne offene Flamme. Und der Wirkstoff hält dann Mücken im Umkreis von 20 Quadratmetern ab. Wer drinnen Ruhe haben will, der greift zu Lavendel, Minze, Zedernholz oder Zitrusöl. Und wer lieber Chemie einsetzen will, der kann sogenannte Mückenstecker benutzen. Das sind kleine Verdampfer, die man in die Steckdose steckt. Und dadurch wird eine geringe Menge an Nervengift freigesetzt, das den kleinen Blutsaugern den Garaus macht. Für Menschen soll das unbedenklich sein. Und wenn es so ein Biest dann trotz aller Abwehrmaßnahmen auf die Haut geschafft und gestochen hat, dann gibt es sogenannte Stichheiler. Das sind batteriebetriebene Sticks, mit denen man dann die Einstichstelle erwärmen kann, um den Juckreiz zu lindern. Testsieger wurde hier übrigens Heat It Classic. Das ist ein USB-Stick, den man ans Smartphone anschließt.
0: Ja, in den kommenden Tagen werden viele Mücken erwartet. Grund ist das warme Wetter in Kombination mit Regenschauern. Thorsten Ortmann war das mit den Infos.

0: Das Wetter.
1: Die Nacht wird wieder angenehm entspannt, auch beim Einschlafen, denn mit 14 bis 18 Grad bleibt es schön frisch. Morgen gibt es dann einen lockeren Mix aus Sonne und Wolken. Dazu bleibt es trocken. Später steigen die Temperaturen auf angenehme 21 bis 26 Grad.
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2: Zurzeit liegen uns keine Meldungen vor. Wir wünschen allen unterwegs gute Fahrt.
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1: Es ist kurz nach 12:30 am Mittwoch. Ich bin Ariane Lippo-Glawitz. Mach dich eine ganz schöne Nacht. Hier ist jetzt bei uns im besten Mix Sass mit Je veux.

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0: Man hätte heute Morgen einfach live dabei sein müssen, wirklich. Wer den Auftritt von Icky Mail um 8:30 im MoMA gesehen hat, weiß, wovon ich rede. Icky Mail ist ja die Rapperin der Gen Z. Sie ist bekannt dafür zu provozieren, kein Blatt vom Mund zu nehmen und feministische Themen so auf ihre ganz eigene Art anzusprechen. Und natürlich hat sie sich auch beim Auftritt nicht zurückgehalten. Ich zeige euch mal ganz kurz einen Ausschnitt.
1: Fußball!

0: Ja, das ist ihr Fußballsong, inklusive kleinem Seitenhieb am Ende. So nach dem Motto, Reminder, die Frauen-WM gibt's auch noch, nicht nur die Männer-WM. Und sie musste während des Auftritts auch noch selbst lachen, was den Moment einfach so viel besser gemacht hat. Man muss sich einmal kurz vorstellen, MoMA, ein klassisches Morgenmagazin, und dann kommt da einfach Ikimel rein. Das Publikum war auch komplett unvorbereitet, die wussten wirklich null wohin mit sich. Für mich ist das jetzt schon einer meiner liebsten TV-Momente überhaupt. Ich lieb's. So, ich wünsche euch erstmal allen einen schönen guten Mittwoch. Mit uns hier im besten Mix Fury in the Slaughterhouse und Fix This Crack.
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1: Ich bin David Riemer. Nach Attacken auf mehrere Tanker in der Straße von Hormuz hat das US-Militär Ziele im Iran angegriffen. Das US-Regionalkommando spricht von einer Serie heftiger Angriffe. Teheran solle einen hohen Preis für die Attacken auf Handelsschiffe mit zivilen Besatzungen zahlen. Mit dem neuen US-Angriff wächst die Gefahr einer erneuten militärischen Eskalation in der Region. Deutschland hat der NATO erneut Verteidigungsausgaben in Rekordhöhe gemeldet. Die Bundesregierung übermittelte für das laufende Jahr einen Betrag von fast 125 Milliarden Euro. Das geht aus Daten hervor, die zum Start des Gipfeltreffens in Ankara veröffentlicht wurden.
2: Gegenüber dem Vorjahr ist das eine Steigerung von rund 25%. Der Anteil der Verteidigungsausgaben am Bruttoinlandsprodukt würde auf etwa 2,7% klettern. Innerhalb der NATO geben damit nur die USA mehr Geld für Verteidigung aus als Deutschland. Die Zahlen sollen beim NATO-Gipfel vor allem den mächtigsten Gast überzeugen. US-Präsident Trump hat erst vor wenigen Tagen wieder die Ausgaben der Europäer kritisiert. Deutschlands Investitionen nannte er lächerlich. In Ankara dürfte sich nun zeigen, ob sich beide Seiten aufeinander zubewegen. Aus Berlin, Thomas Brockt.
1: Trotz ihrer Verurteilung kandidiert Frankreichs führende rechtsnationale Marine Le Pen für die Präsidentschaftswahl im kommenden Jahr. Das sagte sie am Abend im französischen Fernsehen. Zuvor hatte ein Gericht Le Pen in einem Verfahren um Scheinbeschäftigung und EU-Gelder schuldig gesprochen.
3: Le Pens Ankündigung zu kandidieren ist ein Paukenschlag, denn viele waren fest davon ausgegangen, dass notgedrungen ihr junger Parteichef Jordan Bardella ins Rennen geht. Le Pen aber will ihren Traum, französische Präsidentin zu werden, auf keinen Fall aufgeben. Dafür geht sie voll auf Risiko, denn Juristen sind sich uneins, ob mit Einlegen der Revision nicht wieder der befristete Entzug des passiven Wahlrechts aus erster Instanz greift. Wenn dies der Fall ist, wäre eine Kandidatur nämlich unmöglich, ganz unabhängig davon, was bei der Revision herauskommt. Aus Paris, Michael Evers.
1: Erst patzt Lionel Messi, dann rettet er den Weltmeister. In einem Fußballdrama hat Argentinien auch dank seines Superstars das WM-Aus im Achtelfinale gerade noch verhindert. Nach einem 2-Tore-Rückstand drehte Argentinien das Spiel gegen Ägypten in der Schlussphase noch zu einem 3:2 und darf weiter vom vierten Triumph träumen.
4: Das Wetter.
5: Ich bin einfach so froh, dass wir endlich wieder kühlere Nächte haben, so wie jetzt auch zum Beispiel diese hier. Denn es geht runter auf 14 bis maximal 18 Grad. Es kann zwar vereinzelt zu Schauern kommen, aber alles in allem bleibt es trocken. Am Morgen fängt der Tag erstmal wechselhaft an und bleibt dann auch teilweise bewölkt bei Temperaturen bis zu 26 Grad.
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6: Zurzeit liegen uns keine Meldungen vor. Wir wünschen allen unterwegs gute Fahrt.
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5: Es ist zwar erst kurz nach eins, aber der Song, den ich euch gleich als nächstes vorspiele, der spielt sich in den frühen Morgenstunden ab. Und in genau genommen 4 Stunden passt der Titel auch wie die Faust aufs Auge. Es dreht sich natürlich um unseren Michael Schulte bei uns im besten Mix mit seinem Song 5 AM. Ich bin Ariane Lippoglawitz. Ich wünsche euch eine ganz entspannte Nacht.

0: Justin Bieber mit Love Yourself. Norwegen hat Brasilien aus der WM geworfen. 2:1, beide Tore. Erling Haaland. Und als wäre das sportlich nicht schon genug Stoff, taucht jetzt auch noch ein alter Song auf dem Wunderstürmer Haaland zum Wunderrapper wird. Kollege Leo Arregi, wie klingt denn Haaland als Rapper?
1: Ja, also er rappt auf jeden Fall mit viel Energie und viel Selbstvertrauen. So ein bisschen wie er auch Fußball spielt. Obwohl ich jetzt einfach mal sagen würde, im Fußballspielen ist er dann doch vielleicht ein bisschen talentierter. Ich habe mal einen Ausschnitt von seinem Rap mitgebracht. Ich habe mir das Ganze auch mal übersetzen lassen. Da heißt es so grob: Leute, könnt ihr bitte aufhören, so viel zu quatschen, sonst macht es keinen Spaß mehr. Redet lieber über die Weltkrise. Ich finde, das ist viel wichtiger. Jeder weiß, dass ich der Typ bin, den man im Fernsehen sieht. Ich sehe sogar gut aus, während ich esse.
0: Ja, ziemlich wirr. Ja gut, trotzdem hat jetzt der norwegische DJ und Produzent Kygo die Nummer neu aufleben lassen.
1: Ja genau, Kygo hat sich mit seinem Keyboard bewaffnet in irgendeiner schicken Hotelsuite abgeschottet und da dann diesen alten Song von Haaland geremixt. Kygo hat übrigens vor ein paar Serienspielen einen Post auf Instagram hochgeladen und geschrieben, ich veröffentliche die volle Version, wenn Norwegen gewinnt. Ja, das ist ja passiert. Also eigentlich müsste es bald soweit sein.
0: Wunderbar.
1: Und Haaland hat auch schon seine Zustimmung kundgetan und sich unter dem Post ebenfalls zu Wort gemeldet. Der ist total gehypt. Und sehr stark dafür, dass die ganze Version veröffentlicht wird.
0: Ja gut, Norwegens Topstürmer Erling Haaland hat 2016 einen Rap-Song auf YouTube hochgeladen, der jetzt gerade wieder durchs Netz schwirrt. DJ und Produzent Kygo hat ihn daraufhin geremixt und viele Reaktionen darauf im Netz bekommen, nicht zuletzt von Haaland selbst.
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1: Heute Nacht wird es mit 14 bis 18 Grad schön angenehm. Morgen gibt es dann Sonne und Wolken im Wechsel. Der Regen hält sich aber eher zurück. Dazu klettern die Temperaturen auf 21 bis 26 Grad. Also haben wir gutes und ruhiges Wetter.
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2: Zurzeit liegen uns keine Meldungen vor. Wir wünschen allen unterwegs gute Fahrt.
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1: Ich finde, der nächste Song passt richtig gut in die Nacht. Der hat ein bisschen Vibes von so einem einsamen, gestrandeten Cowboy. Vielleicht könnt ihr euch ja vorstellen, was ich meine. Hier ist Titio mit Come Along.

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0: Könnt ihr euch Atze Schröder vorstellen, wie er bei einer guten Tasse Earl Grey Tee und einem Häppchen Shortbread in einer bunten den Teil über die Royals liest? Ich auch nicht. Bis ich seine aktuelle Podcast-Folge gehört habe.
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3: Ja, nee, ist klar.
4: Prinzessin Kate hat innerhalb von 24 Stunden die drei höchsten Berge von England, Schottland und Wales bestiegen. Reinhold Messner ist natürlich stinksauer, weil er die Idee nicht hatte. So, und jetzt fragt man sich natürlich bei der ganzen Lobhudelei, wie hoch sind denn solche Berge in England? 2 Meter höher als der Eierberg in Bochum? Oder die Halde Hohe Wart bei Recklinghausen? Sind die Berge in England wenigstens so hoch wie Siggis Hütte? Braucht man für die Besteigung eine Ausrüstung oder geht das auch in Flipflops? Ja, kommt drauf an, wie sehr man es will. Ja, also sie hat zumindest in 24 Stunden über 3000 Höhenmeter bezwungen. Ja, das kann sich ja jetzt mal jeder von uns hochrechnen, wie oft man dafür zum Bier holen in den Keller laufen muss. Außerdem hat sie diese Aktion nicht nur für sich gemacht. Sie hat die Berge auch symbolisch bezwungen und mit ihrer Mission jenseits der Diagnose ein Zeichen gesetzt, dass eine Krebsdiagnose noch lange nicht das Ende bedeutet. Und ganz ehrlich, da ziehe ich jetzt einfach mal meinen Hut. Chapeau, Kate. Und viel Spaß, wenn du mit deinem William beim WM-Finale der englischen Mannschaft zujubelst. PS, grüß den Thomas Tuchel von mir. Der soll was essen. Und der soll mir eine Portion Fish and Chips mitbringen. Wenn er nach dem Elfmeterschießen fluchtartig dann Land verlassen muss.
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